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1: Ich bin Moritz Einzel. Wer von häuslicher Gewalt betroffen ist, soll sich künftig schneller von seinem Partner scheiden lassen können. Das sieht ein Gesetzentwurf von Bundesjustizministerin Hubig vor, über den die Funke-Zeitungen berichten. Wer Gewalt durch den Partner erfahre, müsse sich auch ohne Ablauf des Trennungsjahres scheiden lassen können, so die SPD-Politikerin. Laut Hubig liegt in diesem Fall eine unzumutbare Härte vor. Bei Flügen aus Deutschland wird ab Juli weniger Ticketsteuer fällig. Der Bundestag hat am Abend eine Gesetzesänderung verabschiedet. Dadurch sinkt die Abgabe je nach Strecke um einen Betrag zwischen 2,50 Euro und 11,40 Euro pro Flug. Dirk Zeitler berichtet.
2: Der Luftverkehr in Deutschland stagniert. Die Luftverkehrsbranche sieht dafür in der Ticketsteuer zusammen mit ebenfalls stark gestiegenen Gebühren für Passagierkontrollen und Flugsicherungen einen Hauptgrund. Für sie ist die aktuelle Absenkung aber nur ein notwendiger erster Schritt gegen bestehende Wettbewerbsnachteile. Bei den Passagieren ankommen dürfte die Steuersenkung. Der Preisvorteil könnte aber beispielsweise durch steigende Kerosingebühren schnell wieder zunichte gemacht werden.
1: Nach der Absetzung von Oppositionschef Özel durch ein Gericht in der Türkei hat sich Bundesaußenminister Wadefuhl besorgt gezeigt. Die türkische Regierung halte an einer EU-Mitgliedschaft fest und Deutschland wolle sie dabei unterstützen, sagte Wadefuhl am Rande des NATO-Außenministertreffens in Schweden. Eine Entscheidung wie diese stehe aber im Widerspruch dazu, so der CDU-Politiker. Fußball-Bundesligist VfL Wolfsburg ist am Abend im Relegationshinspiel gegen den Zweitligisten SC Paderborn nicht über ein 0:0 hinausgekommen. Die Entscheidung über den möglichen Auf- und Abstieg fällt damit im Rückspiel am Montag in Paderborn. Und der SC Magdeburg ist deutscher Handballmeister. Nach einem 31:30 Sieg gegen Flensburg-Handewitt steht das schon 3 Spiele vor Schluss fest.
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1: Ich bin Moritz Einzel. Zur Konsolidierung des Haushalts für das kommende Jahr prüft Familienministerin Prien auch Einsparungen beim Elterngeld. Der Zeitung Welt hat die CDU-Politikerin gesagt, sie werde sich daran halten, was der Koalitionsausschuss beschlossen habe. Demnach muss Prien in ihrem Ressort mehr als 500 Millionen Euro einsparen, davon 350 Millionen beim Elterngeld. Angesichts der hitzigen politischen Debatten um Sozialreformen hat der Wirtschaftsweise Truger vor einem vorzeitigen Ende der schwarz-roten Koalition gewarnt. Der Neuen Osnabrücker Zeitung sagte Truger, er mache sich große Sorgen, dass die Polarisierung zu groß werde und die Regierung zerbrechen könnte. Ein solches Szenario wäre fatal, so der Ökonom, und könnte die Spaltung der Gesellschaft weiter vorantreiben. Der Bundestag hat eine Senkung der Ticketsteuer im Luftverkehr zum 1. Juli beschlossen. Sollten die Fluggesellschaften die Steuersenkung komplett an die Kunden weitergeben, sind Preissenkungen von bis zu 11,40 Euro möglich. Dass Fliegen tatsächlich günstiger wird, ist allerdings eher unwahrscheinlich. Wegen des Iran-Kriegs haben viele Airlines die Preise erhöht. Der VfL Wolfsburg muss weiter um den Verbleib in der Fußball-Bundesliga zittern. Der Tabellensechzehnte der abgelaufenen Saison ist im Relegationshinspiel gegen den Dritten der zweiten Liga, den SC Paderborn, nicht über ein 0:0 hinausgekommen. Wolfsburgs Trainer Dieter Hecking.
2: Ich bin eben gefragt worden, warum nicht All-In heute? Ja, weil es zwei Spiele sind. Ja, also ich bin heilfroh, dass wir die Restverteidigung so gespielt haben, wie wir sie gespielt haben. Sehr konsequent, nicht aufgemacht haben, nicht locken lassen. Und das brauchst du in diesen zwei Spielen. Im Vorfeld des Spiels habe ich gesagt, es werden zwei enge Spiele. Einige haben darüber gelächelt, andere haben gesagt, ja, darf doch gar nicht sein bei den Marktwerten, habe ich auch gelesen.
1: Das entscheidende Relegationsrückspiel ist dann am Montag in Paderborn.
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1: Hallo aus Deutschlands schönster Genießerecke und größtem Mittelgebirge, dem Schwarzwald. Mein Name ist Zara Roth. Ich lebe da, wo andere Urlaub machen und nehme euch mit auf meine Touren. Visit Black Forest ist der Podcast für alle, die den Schwarzwald kennen oder ihn kennenlernen wollen. Alle, die zu Vino Nino sagen.
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1: Alle durstigen Weinwanderer und ungekrönten Weinprinzessinnen da draußen. Das hier ist eure Reiseinspiration in 20 Minuten. Heute geht's um Wein, genauer um Maiwein. Denn im schönen Monat Mai startet das Weinjahr an der Badischen Weinstraße. Winzerinnen und Winzer laden zu Weinproben, Wanderungen und vor allem zu Festen ein. In dieser Folge fahren wir von Bickensohl am Kaiserstuhl ganz im Süden nach Durbach am Westrand des Schwarzwalds in der Ortenau und weiter ins wunderschöne Fachwerkstädtchen Gengenbach im vorderen Kinzigtal. Los geht's! Bickensohler Weinvogtei, da bin ich jetzt ganz, ganz im Süden am Kaiserstuhl. Hier steht beim Weinverkauf hier in der Vinothek beste Winzergenossenschaft Deutschlands und beste Burgunder Winzergenossenschaft. Da bin ich ja jetzt mal gespannt, was der Geschäftsführer dazu sagt. Ich wusste das persönlich nicht, aber bin erstaunt, denn also hier ist eine Dichte an Winzergenossenschaften und Weingütern auf dem Weg hierher, dass es einem ganz schwindlig wird. Also Haus an Haus wird hier guter Wein gemacht. Und wie man sich dann doch durchsetzt als Bester, das möchte ich dann doch nochmal wissen. Also gehen wir mal rein. Hallo.
3: Hallo.
1: Roth ist mein Name. Ich habe eine Verabredung, bin aber ein bisschen zu früh mit dem Geschäftsführer. Genau.
4: Ja, Patrick.
1: Zara.
4: Ja, sehr gut.
1: Freut mich.
4: Sehr gut.
1: So kenne ich sie.
4: Ja.
1: Die südbadische Freundlichkeit. Ich war gerade total verwundert. Auf dem Weg hierher ist ja eine Dichte an Weingütern und Winzergenossenschaften, was jetzt gar nicht vergleichbar ist mit ein bisschen nördlicher, ne? So Ortenau-Kreis, da ist auch viel.
4: Ja.
1: Aber hier ist ja wirklich
4: Man
1: viel,
4: muss halt sagen, also Vogtsburg ist die größte Weinbaugemeinde Deutschlands. Also wir haben hier die Dichte an Winzergenossenschaft und Weingüter und der bewirtschaftete Fläche gibt es nirgendwo als Gemeinde größer wie jetzt hier am Kaiserstuhl.
1: Trotz der Dichte hat Bickensohl 2025 Platz 1 unter den Erzeugern gemacht. Bei gutem Wein kommt viel zusammen, aber ein bisschen ist es wie bei Immobilien. Location, Location, Location, auf die Lage kommt's an.
4: Also wir sind ganz im Süden, im Dreiländereck. Ne? Das heißt, wir sind 10 Kilometer vom Elsass weg, eine halbe Stunde von der Schweiz und direkt auf der Höhe von Freiburg. Direkt mittendrin ein kleines Mini-Terroir vom alten Vulkan, der Kaiserstuhl, sieht man immer schön charakteristisch einen Totenkopf, der Berg. Also da ist ein Fernsehturm auf dem Berg und wenn du den siehst, dann weißt du eigentlich, das Herz geht auf, der Kaiserstuhl ist da. Wein, gutes Essen, nette Leute.
1: Und mit denen trifft man sich dann auch gern, um zu feiern und deswegen bin ich ja heute hier.
4: Genau, wir sind hier in unserem Garten. Das ist wirklich speziell für uns, dass wir hier noch dieses schöne Fleckchen Grün haben bei uns, direkt neben unserer Abfüllung quasi. Also man kann durchs Fenster durch die Abfüllung durchgucken. Ja, und hier haben wir schon alles vorbereitet. Traditionell haben wir immer am Pfingstwochenende unsere Sekt- und Gartenparty. Da geht alles um Sekt.
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4: Sehr gutes Essen und der ganze Tag von abends bis von morgens bis spät gibt es Live-Musik, das ist uns auch immer ganz wichtig. Das kann man sich ganz einfach in den Kalender eintragen. Bickensohl, Pfingst, ist immer gesetzt. Und dann haben wir auch unsere Midsommer-Party. Ne? Ein bisschen auch mit Publikum, was jetzt nicht Live-Musik, sondern da haben wir einen guten DJ am Start, der Rick van Haus, der schöne Beats macht. Und das ist hier im Garten natürlich bei der längsten Nacht des Jahres. Ist das mit Wein, Weincocktails, tolle alkoholfreie Alternative gibt es auch mittlerweile bei uns. Mhm. Und deswegen, man glaubt ja immer, dass die Weinfeste eher immer im Herbst oder im Spätjahr anfangen. Ja, genau. Man sollte ab März immer wieder alles abchecken, weil hier passiert so viel. Kleine Weingüter, Winzergenossenschaften, jeder hat immer wieder Events, aber so ab Ostern geht es eigentlich so richtig los.
1: Ja, sehr gut. Und dann geführte Weinwanderungen, dann kann man sich Rucksäckchen packen lassen und durch die Reben wandern. Es gibt die Partys wie bei euch. Also ja, deswegen mache ich ja die Folge, um die Highlights sozusagen mal ein bisschen zusammenzufassen. Aber ja, dann schauen wir uns doch mal das Produkt an, oder? Du hattest gerade gesagt, ihr habt noch richtig alte Fässer im Keller rum. Steht?
4: Genau, ja. Wir haben 2024 unser 100-jähriges Bestehen gefeiert. Mhm. Und seit dieser Zeit haben wir unseren Holzfasskeller.
1: Mhm.
4: Und das gucken wir uns jetzt mal an. Wir wurden 1924 gegründet. Hier siehst du Fasskeller 1935, also wenn man es genau nimmt, 11 Jahre später. Und hier sind wir jetzt im Herzstück, ne? Der Weinvogtei. Ne? Du siehst hier verschiedenste Fässer. Da haben wir hier auch noch ein paar neue zum 100-jährigen Jubiläum. Das sind unsere Einzellage drin. Wir haben natürlich auch noch kleine Barrique-Fässer, 225 Liter, die sind woanders
3: gelagert. Erzähl mal so Einzellagen. Also wir haben hier wirklich ein, wie hoch ist das? 1,20 oder
4: was? Ja, genau. Genau, das sind unsere Stückfässer. 1250 Liter, badisches Stückfass nennt man das. Wir haben aber noch Fässer, die runtergehen bis zum 25-jährigen Jubiläum. Also wir haben hier Fässer aus den 50er Jahren bis zu den 70er Jahren eigentlich.
3: Wow.
4: Du hörst hier ist immer ein bisschen Wasser am Plätschern. Okay. So einen Keller könnte ich heute nicht mehr bauen, weil hier haben wir eine Luftfeuchtigkeit. Direkt hinter der Wand ist ein Bach. Das bedeutet, wir haben hier so ein besonderes Mikroklima. Das kannst du dir heute so eigentlich gar nicht mehr bauen. Wenn du natürlich heute einen Keller baust, dann hast du Klimaanlage, die das ganze Klima im Endeffekt künstlich herstellt, aber das soll gar nicht schaffen. Und diese Fässer, die sehe keine Fassmacher oder Ähnliches. Das Wichtige ist einfach, wenn Grauburgunder drin war, kommt Grauburgunder wieder rein.
3: Ich habe das gesehen, hier hängt so ein Plakat rum. Der sieht ja ein bisschen aus wie der kleine Bruder von Herbert Grönemeyer, aber es hat was mit Krimi zu tun und einer Weinprobe. Was passiert da?
4: Genau, ja, wir machen nicht nur tolle Feste, wo man tanzen kann, sondern wir machen auch spezielle Events, um den Wein in den Fokus zu rücken, aber in einer etwas ruhigen Atmosphäre. Und hier haben wir jetzt Wine and Crime. Und da kommt ein Krimi-Buchautor, und der aber nur Kurzgeschichte, also Kurzkrimis hat, die nur um Wein gehen.
3: Der setzt sich wirklich hin für euch und schreibt dann Kurzkrimis?
4: Genau, der schreibt Kurzkrimis. Da geht es dann auch immer, eine Rebsorte ist im Fokus. Schwer zu erklären, aber man muss es mal erlebt haben an dem Abend. Da erlebst du alles, das ist super.
3: Versteht man wahrscheinlich auch nur mit ein, zwei Gläschen Intus.
4: Ja, so macht es am meisten Spaß.
5: Gut, ich muss noch Auto fahren, daher machen wir ein alkoholfreies Tasting.
4: Und hier, ich muss ja noch was arbeiten, du musst noch Auto fahren. Haben wir gesagt, wir probieren ein bisschen was alkoholfreies. Und das ist jetzt Müller-Thurgau. Riecht man ins Glas und ich finde, der hat fast schon Muscatella-Anklänge. Riecht wahnsinnig fruchtig, frisch.
3: Dieses Ölige von der Muscatella, ne?
4: Ja, also, oder ja, ich würde sagen, es geht schon in so Blüte, in ja, Blüte genau. rein, genau. Und wie gesagt, komplett entalkoholisiert. Probier's mal. Und hier haben wir probiert, ein trockenes Geschmacksbild zu Der lebt jetzt von einer frischen Säure, weil, wie gesagt, wenig Zucker. Macht mir persönlich auch Spaß. Wir waren im Adrenalin damit drin, in Rust, im Europa-Park, als alkoholfreie Begleitung. Ich denk,
3: dann habe ich den schon getrunken, wusste es wahrscheinlich gar nicht.
4: Genau.
5: Hallöle, ich bin's, Neueinsteiger in der Podcast. Nur kleiner Hinweis, ihr könnt nach der Folge zurückscrollen zur Folge 5, Adrenalin, eine Reise um die Welt in mehreren Gängen mit Spitzenklasse-Cuisine im Europa-Park. Das war's schon, gell? Tschüssle.
3: Das ist schon einer der besten alkoholfreien Weißweine, die ich getrunken habe, weil der hatte, ich merke das immer bei mir an der Innenseite der Wangen, wenn ich dann so spucke, wenn mir die Spucke im Mund zusammenläuft, dann macht es mir Spaß.
4: Ja, ja, aber das ist auch der sogenannte Zug. Mhm. Wenn du Bock hast aufs nächste Glas, dann macht es Spaß.
5: Auch der Secco Zero ist eine Wucht bei Beckensohl. Ob mit oder ohne, probieren geht über studieren. Wer es nicht zu Pfingsten schafft, kann auch jederzeit eine Kellerführung buchen. Meine Empfehlung an einem heißen Sommertag. Weiter geht's zu den Mendles nach Durbach. Rund 4000 Einwohner hat das Blumen- und Weindorf in der Vorbergzone des Schwarzwalds. In der schicken neuen Vinothek treffe ich Papa Mendle und eine der drei Töchter. Alle arbeiten im Betrieb mit.
6: Die DWI, also das Deutsche Weininstitut, macht eine Ausschreibung zu den schönsten Vinotheken. Komm, man bewerbe uns da drauf. Und die haben die 10 schönsten eigentlich raussuchen wollen. Da kamen aber so viele tolle Bewerbungen zusammen, dass wir einfach zu den schönsten Deutschlands zählen. Und in Baden bzw. in der Ortenau waren wir die einzigsten bis dato. Und dann haben wir gesagt, dann sind wir die schönste Vinothek der Ortenau.
5: Wegen der Vinothek bin ich aber gar nicht da. Die Mendles schmeißen im Mai seit Jahren eine Party in ihrer riesigen Kälterhalle, die weit über die 12 Seitentäler von Durbach hinaus bekannt ist.
7: Aktuell wird hier fleißig gearbeitet.
3: Ja, was hört man da im Hintergrund? Was ist das?
6: Druckluftkompressor. Das heißt, wir brauchen aktuell zur Abfüllung brauchen wir natürlich auch etwas Druckluft, um die Deckelchen aufzusetzen etc. Und da wird jetzt gerade der Kompressor wieder frisch gefüllt mit frischer Luft.
3: Ich sehe da Spätburgunder Rosé auf den Paletten. Ist das gerade aktuell?
6: Ja, hat gefüllt.
7: Rosé natürlich das Sommergetränk schlechthin. Also Entschuldigung, aber Aperol Hugo AD, lieber ein Rosé im Glas. Und wenn er dann natürlich noch aus dem Hause Mendle kommt, warum nicht?
8: Why not? Also genau, also hier in der Halle ist die Party, dann wird die Druckluft abgestellt und die Boxen angestellt, nehme ich mal an. Was habt ihr da so an Musik? Ist das immer, habt ihr so Leute, auf die ihr euch verlassen könnt, die gute Party machen? Oder guckt ihr, dass da auch ein Wechsel drin ist? Was wird denn da geboten?
7: Also wir haben so einen Haus- und Hof-DJ, der kommt immer. Also wir können uns auf den David, also DJ D1 heißt er, immer verlassen. Er spielt von 80er, 90er, 2000er, 2010er. Also über viele Genres hinweg richtig, richtig gute Musik. Und das Schöne ist, dass wir hier damit einfach eine ganz große Zielgruppe erreichen. Also bei uns auf dem Event, da finden sich die Anfang 20-Jährigen, aber auch die Ü-60-Jährigen. Und genau das macht es eigentlich bei uns hier auf dem Hof aus, dass jeder hier was findet, was ihm Spaß macht.
8: Ja. Sehr gut. Alles ab 18, Leute.
7: Ja.
8: Definitiv. Okay, also die
7: Also in der Kältehalle würde ich sagen, sind wir so bei 800 Leute, die sich hier durchaus in den Hochzeiten tummeln. Aber bei gutem Wetter kommt ja der Hof auch noch dazu. Der ist ja auch riesig. Also ich würde sagen, letztes Jahr, da waren wir schon so bei 1800, 2000 Menschen, die hier sich so versammelt haben und die alle ganz viel Spaß hatten. Wir hatten aber auch Bombenwetter. Also wenn wir dieses Jahr wieder dasselbe Wetter haben, hoffen wir, dass wir dasselbe wieder erreichen. Es kommen 3 Food Trucks. Also dieses Jahr auch neu. Die letzten Jahre haben wir mit einem gearbeitet. Da haben wir letztes Jahr gemerkt, da kam ein bisschen an seine Kapazitätsgrenzen und das haben wir jetzt ein bisschen erweitert mit 3 Foodtrucks und auch kulinarisch quasi für jeden was geboten.
8: Vom Parkplatz an der Ecke sieht man so 2 kleine Holzhütchen. Darauf wollte ich euch noch ansprechen, weil da gibt es im Internet die schönsten Berichte, wenn man so die Bewertungen liest auf eurer Webseite von "Oh, danke, das war so gemütlich in eurem Hockerle." Und ich dachte, was zum Geier ist ein Hockerle?
6: Während Corona, die Abstandsregeln waren da ganz, ganz strikt und stringent. Und da hat sich tatsächlich auch ein Kollege von uns die Idee gehabt, solche Häuschen zu bauen. Die kann man in alle Richtungen drehen. Aktuell Blickrichtung auf unseren Weinberg und Schloss Stauffenberg, direkt vor uns liegend.
8: Ach so, die sind unten, haben die so ein...
6: So ein Scharnier zum Drehen.
8: So ein Scharnier zum Drehen.
6: Genau.
8: Ach, sehr witzig.
6: Und dann kann man sich tatsächlich auch der Sonne hin drehen, wenn man es ein bisschen wärmer haben möchte.
8: Ja.
6: Und
8: wenn man die Nachbarn sehen mag, dann dreht man sich zu den Nachbarn oder auch nicht, weil es sind also 2 Hütchen nebeneinander und wenn man sich, also es ist wie eigentlich eine Bank, aber ein Häuschen. Also Moment, jetzt muss ich gerade überlegen. Jetzt weiß ich's. Das ist die Schwarzwälder Version von einem Strandkorb.
6: Absolut. Absolut,
8: oder?
6: Genau.
8: Ja. Oh, es ist goldig mit den Fensterchen und den Gardinchen. Da habt ihr euch aber echt Mühe gegeben. Und
7: dann kommt der Tisch von oben.
8: Und dann kommt der Tisch von der Decke nach unten. Und dann habe ich hier ein Tischchen. Und dann habe ich hier mal ein Weinchen. Das ist ja so romantisch. Wie viele Heiratsanträge gab es hier schon?
7: bisher haben wir noch keinen mitbekommen. Echt? Aber hier ist natürlich auch sehr privat. Also oft auch am Wochenende natürlich gebucht.
8: Da hupt der Nachbar beim Vorbeifahren.
7: Paare, Familien, Freunde, die herkommen. Ja, alles haben wir ja schon gehabt.
8: Auf was wächst denn hier direkt um euer Weingut rum? Was sehe ich hier gerade auf den Hügeln?
6: Unser komplettes Sortiment. Also wir haben alle unsere Rebsorten sind hier im Durbacher Bienengarten, unserer Monopol- und Einzellage. Alles im Steilhang bei uns angebaut. Und vom Riesling, Spätburgunder, Grauburgunder, Weißburgunder, Chardonnay, Gewürztraminer, Scheurebe, alles da.
5: Die Mendles sind zwar kein Biobetrieb, aber die Familie engagiert sich ständig, ökologischer und nachhaltiger zu werden.
6: Wir sind ja ein konventionell arbeitender Betrieb, sind aber angeschlossen beim LTZ Augustenberg, das Landwirtschaftliche Technologiezentrum. Und dort wird im Endeffekt geforscht, wie konventionelle Betriebe einfach weniger Pflanzenschutz ausbringen, das Ganze ökologischer gestalten können. Wichtig ist, man darf kein Biobetrieb sein, um dort mitzumachen. Man möchte ja letztendlich den konventionellen Betrieb dazu bringen, wie kann ich das Ganze einsparen. Und das versuche ich da mit letztendlich zu kombinieren. Wir bringen keinen Dünger mehr im klassischen Sinne aus, sondern arbeiten mit Pferdemist, mit Kompost, mit Pflanzenkohle und Trester. Und dadurch stärken wir unsere Pflanzen, stärken unseren Boden. Und da, wo es dem Boden gut geht, geht es auch der Pflanze gut. Und die ist deutlich gesünder.
5: So, Zeit, die Früchte der männlichen Arbeit mal zu verkosten.
8: Was kommt hier ins Glas rein?
7: Wir haben jetzt halt unseren alkoholfreien Wein im Glas. Wir nennen den liebevoll Blanc de Blanc, weil wir selber immer ein bisschen noch am Rumprobieren sind, welche Sorten sich denn hier ideal anbieten. In dem Fall haben wir 100% Gewürztraminer, frisch entalkoholisiert und auch mit der Aromarückgewinnung gearbeitet, sodass wir im Endeffekt maximalen Geschmack haben im Glas und dementsprechend einen sehr frischen, eleganten Weißwein, den man ja als Weintrinker vielleicht sogar als einfach nur einen leichten Weißwein abtun würde. Zum Wohl. Tschüss.
8: Ui. Boah, der hat so viel Aroma. Echt Wahnsinn. Und das ohne Alkohol, das glaubt man ja gar nicht. Also es ist nicht 0%, muss man dazu sagen, es ist alkoholfrei. Das heißt unter 0,5. Aber wow.
7: Wir sind auch bei diesem Wine in Moderation, in diesem Verband mit dabei.
8: Ah ja.
7: Genau, und stehen auch dafür ein, dass man eben bewusster Konsum eher fördern sollte und ich dann lieber darauf achte, wenn ich mal eine gute Flasche Wein kaufe, dass sie dann vielleicht auch regional erzeugt wurde und dann auch gute Qualität hat, wie dass ich natürlich diese 1,99 Pullen mir da irgendwo kaufe. Ne?
6: Genau. Und wichtig tatsächlich, und da stehe ich auch dazu, weil ich selber ein Wassersäufer bin. Ich bin kein Trinker, ich bin ein Säufer, was Wasser angeht. Und wenn ich tatsächlich ein Gläschen Wein trinke, nebendran steht ein Gläschen Wasser. Um einfach auch hier das Refreshing zu bringen.
8: Tipps vom Profi. Also entweder gleich eine Schorle oder wenigstens hintereinander. Auf jeden Fall.
6: Schorle hab ich nicht gesagt.
8: Nein?
5: Ich verabschiede mich, bevor ich mich hier noch unbeliebt mache. Aber Spaß beiseite. Gegen eine gute Schorle ist im Sommer nichts einzuwenden, versichert mir Andreas Mendle. Wer feiert und trinkt, muss auch irgendwann schlafen. Und das bringt uns zum nächsten Tipp in Sachen Maiwein. Pfeffer und Salz. Und alle so, hä? Ja, Pfeffer und Salz. Das Weinhotel am Rand der wunderschönen romantischen kleinen Fachwerkstadt Gengenbach. Eine Stadt, die so idyllisch ist, dass man eine große Käseglocke drüber machen und Eintritt nehmen könnte. Ist so. Zum Weinhotel gehört auch ein Weingut. Julia Huber betreibt es und ihr Mann Simon. Aber wer macht jetzt den Wein und wer das Hotel und was gab es zuerst? Ich frage mal die Chefin.
9: Erst gab es das Hotel und dann kam das Weingut dazu, wo ich meinen Mann dann eigentlich so nach 5 Jahren Selbstständigkeit ihn kennengelernt habe und er eigentlich dann auch sich selbstständig gemacht hat bei uns im Haus. Und somit wurde aus einem normalen Hotel ein Weinhotel, genau.
10: Welchen trinkt die Chefin am liebsten?
9: Also wenn ich ehrlich bin, trinke ich wirklich gerne den Riesling. Also der Riesling finde ich so eine wirklich tolle Traube, wo man wirklich viel draus machen kann. Ich trinke ihn gerne trocken, so eher filigran, was eigentlich so ein bisschen uns ausmacht, weil wir eigentlich so eine filigrane Stilistik von der Weine haben. Aber wir haben unseren Riesling im Sortiment auch feinfruchtig, was ich eigentlich jetzt auch so für den Frühling und für den Mai ein richtig toller Spritz Wein finde, ja. Mhm. Jetzt auch unsere neue Zimmer ausmacht und einfach das Neue, da holen wir auch wirklich junge Leute her, auch junge Familien, wir haben auch Familienzimmer. Dann haben wir natürlich auch die Geschäftsleute, die unter der Woche da sind, die trinken gerne mal ein Gläschen Wein, nehmen mal einen Karton mit von ihrer Geschäftsreise. Muss ja auch nicht immer alles Arbeit sein, kann ja auch mal ein bisschen was mit Urlaub verbunden werden. Und dann haben wir auch wirklich so ein bisschen die ältere Leute oder auch so das mittlere Semester, wo eigentlich wirklich auch gerne mal Fahrradfahren geht und einfach auch die Gegend beim Wandern erkundet. Also ich meine, der Schwarzwald hat wirklich alles, was man braucht, was man will. Und ich denke, hier findet jeder ein schönes Plätzle, wo er was machen kann, genau.
10: Gibt es denn so Touren, die direkt von eurem Haus aus starten oder so hier in der Gegend sind? Schöne Wandertouren, was du den Gästen gerne mal empfiehlst, wenn sie dann hier zu Besuch sind und einen Tagesausflug machen wollen?
9: Also direkt hier vor der Tür fängt schon mal an. Da sind wir direkt hier am Waldgebiet. Da kommen sie, können sie über den Wald, über die Täler laufen. Dann können sie Richtung Stadtmitte laufen. Dann können sie vom Blick von unserer Kapelle in Gengenbach auf Gengenbach schauen. Teilweise sogar bis nach Straßburg rüber zum Münster. Wir selber bieten Weinwanderungen an, wo auch die Leute animiert, hier auch die Weinregion kennenzulernen. Also wir haben ja wirklich alles vor der Tür und auch nicht gar nicht weit von unserem Hotel entfernt. Also das wird schön in Anspruch genommen, ja.
10: Sind es geführte Weinwanderungen oder packt ihr den Leuten so einen Rucksack? Das ist ja inzwischen auch ein total beliebtes Angebot.
9: Nee, wir machen wirklich geführte Weinwanderungen. Also wir haben 4 bis 5 Termine im Jahr. Die starten dann einfach hier vor unserem Weingut und Hotel, genau, und laufen dann auf unseren Nullenköpfle. Dann werden sie da schon mal 2 Weine verköstigen, werden dann auch ein bisschen einfach was, wie man die Rebe vor Ort ein bisschen erklärt, wie und was, in welchem Stadium wir gerade auch sind. Das ist natürlich jetzt auch von Monat zu Monat anders. Sehr interessant, und dann läuft man gemütlich zurück zu uns im Weingut und dann kann man hier einfach die Weinverkostung beenden, genau.
10: Tolles Angebot. Also einfach mal auf die Webseite gucken bei Pfeffer und Salz und schauen. 4 Termine im Jahr, die sind gesetzt, wahrscheinlich auch schnell ausgebucht, also mal rechtzeitig immer mal reingucken.
5: Die Harten kommen in den Garten, lautet ein altes Sprichwort. Und wenn die Glück haben, steht in diesem Garten ein Weinfass, in dem man schlafen kann. Familie Sester in Gengenbach hat Weinfässer zum Übernachten ausgebaut, so richtig mit Doppelbett, Dusche, Wohnzimmer und Essbereich. Servicehinweis: Mit der Schwarzwaldcard 365 bekommt ihr kostenfreie Kellerführungen mit Weinprobe. 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Servicehinweis Ende. Fazit: Der schönste Monat im Jahr ist der Mai und das Beste, was Wasser werden kann, ist Wein. Zumindest, wenn man die Badener fragt. Man muss sich Winzerinnen und Winzer als glückliche Menschen vorstellen, die ihr Glück einfach gerne teilen. Wenn euch der Podcast gefällt, sagt es weiter oder noch besser, kommt hierher, auch gerne im Mai. Bis bald, eure Zara.
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1: Ich bin Moritz Einzel. Guten Morgen. Wer von häuslicher Gewalt betroffen ist, soll sich künftig schneller von seinem Partner scheiden lassen können. Das sieht ein Gesetzentwurf von Bundesjustizministerin Hubig vor, über den die Funke-Zeitungen berichten. Wer Gewalt durch den Partner erfahre, müsse sich auch ohne Ablauf des Trennungsjahres scheiden lassen können, so die SPD-Politikerin. Laut Hubig liegt in diesem Fall eine unzumutbare Härte vor. Flüge von deutschen Flughäfen sollen ab Sommer ein kleines bisschen günstiger werden. Der Bundestag hat beschlossen, dass die Ticketsteuer im Flugverkehr zum 1. Juli gesenkt wird. In erster Linie sollen dadurch deutsche Flughäfen für Airlines attraktiver werden. Je nach Strecke sinkt die Abgabe pro Flug um 2,50 Euro bis 11,40 Euro. Ob Tickets dadurch günstiger werden, ist allerdings unklar. Nach dem Einsturz eines Wohnhauses in der sächsischen Stadt Görlitz ist in den Trümmern eine dritte Leiche gefunden worden. Es handle sich mit hoher Wahrscheinlichkeit um den vermissten 48-Jährigen, teilte die Polizei mit. Der Bericht von Babette Büchner.
2: Nach den drei Vermissten war unermüdlich gesucht worden. Mit Spürhunden. Teils arbeiteten die Einsatzkräfte sich auch mit Schaufeln und bloßen Händen durch den Trümmerberg. Zwei Leichen waren bereits geborgen worden. Zwei Frauen aus Rumänien, die als Touristinnen nach Görlitz kamen, 25 und 26 Jahre alt. Das Haus mit Miet- und Ferienwohnungen war am Montagabend eingestürzt. Vermutet wird ein Gasleck.
1: Fußball-Bundesligist VfL Wolfsburg ist am Abend im Relegationshinspiel gegen den Zweitligisten SC Paderborn nicht über ein 0:0 hinausgekommen. Die Entscheidung über den möglichen Auf- und Abstieg fällt damit im Rückspiel am Montag in Paderborn. Und der SC Magdeburg ist deutscher Handballmeister. Nach einem 31:30 Sieg gegen Flensburg-Handewitt steht das schon 3 Spiele vor Schluss fest.
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2: In Laa bei Wetterwächter Rainer 11 Grad, es ist wolkenlos. In Wolfach bei Bosena 11 Grad, auch hier ist es wolkenlos. Und ja, das monothematische Wetter. Oberachern Tanja meldet, Überraschung 11 Grad und wolkenlosen Himmel. Ja, es wird aber auch richtig schön heute. Den ganzen Tag scheint die Sonne, kaum Wolken. Höchstwerte um 27 Grad. Und morgen, da geht's genauso weiter. Sonne pur und blauer Himmel bei ähnlichen Temperaturen wie heute.
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2: Gute Morgen auf die Straßen. 5:30 ist es. Bitte ganz besonders aufpassen auf der B3 zwischen Friesenheim und Oberschopfheim. Da liegt kurz nach Friesenheim beim Parkplatz ein totes Tier mitten auf der Straße.
4: Und aufgepasst auch auf der A8 Karlsruhe Richtung Stuttgart zwischen Karlsruhe und Karlsbad. Da gab es einen Unfall auf der rechten und mittleren Spur. Wir haben 3 Kilometer Stau und ihr braucht jetzt schon so circa eine Viertelstunde länger.
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4: Die Anhängerblitzer stehen unter anderem auf der A5 Karlsruhe Richtung Basel zwischen Offenburg und Laa im 120er-Bereich. In Durbach-Ebersweier Ortsausgang Richtung Winschlick oder auch in Rastatt in der Karlstraße. Da nicht schneller als 50 fahren. Alles zum Nachlesen aller Anhängerblitzer gibt's in der App und auch im Web. Und allen unterwegs eine gute und sichere Fahrt.
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2: Ja, ist denn schon wieder Freitag?
4: Es ist wieder Freitag.
2: Juhu! Dann wünschen wir euch einen wundervollen Start in selbigen

0: Hart. All I wanna do is make love to you. Und apropos all I wanna do is make love to you, habt ihr ja gerade eben mitgekriegt. Regina ist heute wieder am Start.
1: Guten
0: es
1: Morgen.
0: Ist Freitag, also ein frommer Wunsch.
2: Gott möge mit euch sein.
0: Tja, apropos, wo wir gerade beim Thema sind.
3: Guten Morgen.
4: Guten Morgen.
5: Hass tut nicht gut. Das merken wir oft viel zu spät. Er frisst sich in uns hinein, macht das Herz eng. Und das Tragische ist, meist trifft er zuerst uns selbst, bevor er überhaupt den erreicht, auf den wir wütend sind. In der Bibel heißt es, lass dich nicht vom Bösen überwinden, sondern überwinde das Böse mit dem Guten. Überwinde das Böse mit dem Guten. Das klingt fast unmöglich. Aber manchmal beginnt es ganz klein, mit einem tiefen Atemzug, bevor ich antworte. Mit dem Mut, ein verletzendes Wort nicht zurückzugeben. Mit dem Entschluss, nicht jedes Unrecht in meinem Herzen weiterzutragen. Hass ist schwer. Liebe, Mitgefühl und Frieden sind leichter. Nicht immer einfacher, aber leichter zu tragen. Vielleicht ist heute ein guter Tag, sich nicht auf Hass einzulassen. Ich bin mir sicher, Gott geht diesen Schritt mit uns. Bettina Rüback, Evangelischer Rundfunkdienst Baden.

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2: Es wird schön heute. Fertig. Nein, es wird sehr, sehr schön sogar. Aber es ist auch schon schön. Zum Beispiel in Neuried bei Wetterwächter Sebastian 11 Grad und wolkenloser Himmel. In Rennchen bei Katrin ebenfalls 11 Grad und blauer Himmel. Und in Offenburg bei Wetterwächterin Vanessa, da sind es sogar schon 13 Grad. Auch hier im Moment keine Wolke am Himmel. Ja, es wird überwiegend sonnig heute. Ganz viel blauen Himmel gibt es gratis obendrauf bei Höchstwerten um 27 Grad. Morgen, da sieht das Wetter ähnlich aus. Sonne pur, kaum Wolken, ähnliche Temperaturen wie heute.
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2: Um 6 Uhr mit Yvonne Stolz.
3: Die deutsche und die französische Polizei haben gestern auf beiden Seiten des Rheins gemeinsam kontrolliert. Dabei ging es unter anderem um Drogen wie Kokain. Deshalb war zwischen Rastatt und Laa auch ein Hubschrauber unterwegs. Zum Start der Pfingstferien in Baden-Württemberg und Bayern rechnet der ADAC heute mit einem der staureichsten Tage des Jahres. Besonders betroffen ist demnach unter anderem die A5 zwischen Karlsruhe und Basel inklusive der Baustelle bei Rust. Für Nicolas Höfler war das Europa-League-Finale in Istanbul der letzte Einsatz bei den Profis des SC Freiburg. Der 36-jährige Mittelfeldspieler bleibt dem Verein aber noch ein Jahr erhalten in der Regionalliga-Mannschaft. Einfach näher dran an der Region, jetzt Deutschland und die Welt mit Helen Martin.
4: Betroffene von häuslicher Gewalt sollen sich künftig schneller von ihren Partnern scheiden lassen können. Das sieht ein Gesetzentwurf von Bundesjustizministerin Hubig vor, über den die Funke-Zeitungen berichten. Wer Gewalt durch den Partner erfahre, müsse sich vor dem Ablauf des Trennungsjahres scheiden lassen können, so die SPD-Politikerin. Hubig sprach von unzumutbarer Härte. Der Bundestag hat eine Senkung der Ticketsteuer im Luftverkehr zum 1. Juli beschlossen. Damit sind Preissenkungen von bis zu 11,40 Euro pro Flug möglich. Dass Fliegen tatsächlich spürbar günstiger wird, ist allerdings eher unwahrscheinlich. Wegen des Iran-Kriegs haben viele Airlines die Preise erhöht. Die Außenminister der NATO-Staaten beraten heute in Schweden. In Helsingborg bereiten sie den NATO-Gipfel im Sommer in Ankara vor. Überschattet wird das Treffen von transatlantischen Spannungen. US-Außenminister Rubio hat nochmal deutlich gemacht, dass die Amerikaner überhaupt nicht begeistert sind, dass die NATO-Verbündeten den USA im Irankrieg so wenig geholfen haben. Keine Tore im Relegationshinspiel, alles offen. Die Partie zwischen dem Fußball-Bundesligisten Wolfsburg und dem Zweitligisten Paderborn ist 0:0 ausgegangen. Der Spielbericht von Moritz Einzel.
5: Das war schon ein ziemliches Geholze zwischen dem Tabellen-16. Der Bundesliga Wolfsburg und Paderborn. Die Hausherren einfach zu unsauber offensiv und der Zweitliga-Dritte hat sich wacker geschlagen bei den favorisierten Wölfen. Gut verteidigt. Paderborn hatte Chancen auf den Lucky Punch, kann aber auch mit dem 0:0 sehr zufrieden sein. Schließlich ist der Showdown um möglichen Auf- und Abstieg jetzt in Paderborn. Das Relegationsrückspiel steigt am Montag.
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3: 6:03 Uhr, guten Morgen an alle unterwegs. Aufgepasst auf der A8 Karlsruhe Richtung Stuttgart zwischen Rhein-Karlsruhe und Karlsbad. Da gab es einen Unfall auf der rechten und der mittleren Spur. 4 Kilometer Stau und ihr braucht circa 40 Minuten länger.
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3: Geblitzt wird auf der B28 Appenweier Richtung Oberkirch, Höhe Nesselried im 70er Bereich. Alles zum Nachlesen, auch alle Anhängerblitzer gibt's bei uns in der App und auch im Web. Und allen unterwegs kommt gut und sicher neuer Ziel.
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2: Guten Morgen.
3: Guten Morgen.
2: So, süße Früchtchen. Regina, was ist so dein...
3: Das ist so schlecht.
2: Das war nicht mal so gemeint. Ja, nee, was ist so dein Lieblingsobst? Oder beziehungsweise Steinfrucht. Die spezielle ist ja eine Steinfrucht.
3: Eine Steinfrucht?
2: Ja.
3: Auf was willst du hinaus?
2: Erdbeeren.
3: Erdbeeren ist eine Steinfrucht?
2: Ja.
3: Okay.
2: Mhm.
9: Ja, dann erzähl mal weiter.
2: Nein, das machst du gleich. Es gibt nämlich bald ganz, ganz viele Erdbeeren. Und wo? Das weiß die nette junge, gut aussehende Frau mir gegenüber. Juhu, gleich mehr.

0: Liebe Region, liebe Regina,
1: dieser Fehler ist einzig und allein mein Fehler.
0: Ja, es tut mir leid. Ich habe gerade eben fälschlicherweise die Erdbeere als Steinfrucht beschimpfen.
2: Und natürlich habe ich gleich mal ChatGPT gefragt, weil bester Freund, aus botanischer Sicht ist die Erdbeere keine Steinfrucht, sondern eine Sammelnussfrucht. Hier hast du.
0: Ja, super. Also wem glaubst du eher, ChatGPT oder mir?
2: Jetty.
0: Ja gut, dafür sehe ich um einiges besser aus. Wie heißt immer so schön, no need to be perfect when you look good. Ja, Erdbeeren gibt es auf jeden Fall ganz, ganz viele. Weißt du, was ich hoffe, was es da nicht gibt?
3: Erdbeerkäse.
0: Das stelle ich mir nämlich ziemlich eklig vor. Aber ansonsten, lecker wird's hier.
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2: Ob frisch, als Marmelade, im Kuchen oder als Daiquiri, Erdbeeren sind schon was Tolles. Findet auch Oberkirch und ja, es ist wieder Zeit für das Erdbeerfest. Tragt euch schon mal ein, 30. und 31. Mai. Es gibt alles, was man mit Erdbeeren machen kann. Dazu Live-Musik, für eure Kids gibt's Programm und die Erdbeerkönigin ist selbstverständlich mit am Start, die liebe Martha. Kommt durch und genießt eins der leckersten Feste bei uns in der Region, das Oberkircher Erdbeerfest am 30. und 31. Mai in der Innenstadt in Oberkirch. Ich wünsche euch ganz viel Spaß dabei, eure Regina.

Hier 6.16 Uhr. Aufgepasst, liebe Autofahrer. Auf der A5 Karlsruhe Richtung Basel in der Ausfahrt Offenburg. Da gab es einen Unfall. Vielen Dank hier an Matze für die Warnung.

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2: In Hausach bei Wetterwächter Markus 10 Grad und Sonnenschein. In Biberach bei Claudia ebenfalls 10 Grad. Auch hier ist es wolkenlos. Und in Kehl bei Emily haben wir 11 Grad. Hier ist es noch leicht bewölkt. Ich sage noch, weil es wird heute überwiegend sonnig mit ganz viel blauem Himmel bei Höchstwerten um 27 Grad. Und morgen, da geht es mit dem Wetter genauso weiter. Sonne pur und blauer Himmel bei ähnlichen Temperaturen wie heute.
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2: Mit Yvonne Stolz.
3: Wer sich zwischen Rastatt und Ettenheim gestern über einen Polizeihubschrauber gewundert hat, der war Teil einer Kontrollaktion. Auf beiden Seiten des Rheins waren Beamte des Polizeipräsidiums Offenburg sowie von Gendarmerie und Police National unterwegs. Polizeipräsident Jürgen Rieger.
4: Uns geht es hauptsächlich darum, zu erkennen, grenzüberschreitende Kriminalität, also was wird rüber und über transportiert. Und der zweite Schwerpunkt, den wir darauf haben, ist das Thema Drogen. Sowohl Drogen im Straßenverkehr als auch illegaler Besitz und da insbesondere auf das Thema Kokain, weil der Kokainkonsum hat deutlich zugenommen in ganz Deutschland, auch in Europa.
3: Das Polizeipräsidium Offenburg ist zuständig für die Ortenau und die Kreise Rastatt und Baden-Baden. Zum Start der Pfingstferien wird es heute richtig voll auf den Straßen. Der ADAC rechnet mit einem der staureichsten Tage des Jahres. Besonders betroffen ist demnach unter anderem die A5 zwischen Karlsruhe und Basel. Dazu kommen mehrere Baustellen wie die bei Rust. Am Baden-Airpark werden in den Ferien rund 40.000 Gäste auf mehr als 230 Flügen erwartet. Hier wird vor längeren Wartezeiten an den Sicherheitskontrollen gewarnt. Mitten im Feierabendverkehr ist gestern in weiten Teilen der Freiburger Innenstadt der Strom ausgefallen. Laut Badenova-Netze war die Versorgung gegen 5:30 für rund 3 Minuten unterbrochen. Ursache waren Arbeiten im Stromnetz. Nach dem Ausfall waren der Kappler-Tunnel und der Schützenallee-Tunnel für etwa 1 Stunde gesperrt. Das Europa-League-Finale in Istanbul war sein letzter Einsatz bei den Profis. Nicolas Höfler bleibt dem SC Freiburg aber noch erhalten. Er geht noch eine Saison in die Regionalligamannschaft des Vereins. Der 36-jährige Mittelfeldspieler will dort seine Erfahrung an die jungen Spieler weitergeben. Für die Profis hat er insgesamt 383 Pflichtspiele gemacht.
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7: Guten Morgen, liebe Autofahrer. 6.33 Uhr. Aufgepasst. Auf der A5 Karlsruhe Richtung Basel. Da gab es einen Unfall in der Ausfahrt Offenburg. B28 Oberkirch vor dem ersten Tunnel von Lautenbach kommend. Da steht ein kaputter Transporter auf der rechten Spur. Und A8. Karlsruhe Richtung Stuttgart zwischen Dreieck Karlsruhe und Karlsbad. Da gab es einen Unfall auf der rechten und der mittleren Spur. 5 Kilometer Stau. Ihr braucht circa 50 Minuten länger. Und dadurch haben wir mittlerweile auch Rückstau auf die A5 aus beiden Richtungen.
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7: Ungeblitzt wird auf der B3 Freiburg Richtung Emding, Höhe Gundelfing. B28 Appenweier Richtung Oberkirch. Höhe Nesselried im 70er-Bereich und in Steinmauern, Ortseingang von Oetichheim kommend, da nicht schneller als 30 fahren. Alles zum Nachlesen, auch alle Anhängerblitzer gibt's in der App und auch im Web und allen unterwegs eine gute und sichere Fahrt.
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2: Hallöchen.
7: Guten Morgen.
2: Einen entspannten Freitag in die Runde. Und solltet ihr im November mal ein paar freie Tage haben und nicht wissen, was ihr da Schönes anfangen könnt, wir hätten da eine ultra gute Idee. Mehr dazu gleich hier.

0: 6.42 Uhr, entspannten Freitag in die Runde. Regina, du bist ja auch schon öfter mal mit dabei gewesen. So Reisen mit Hitradio Ohr, die haben schon was, oder?
1: Die sind legendär.
0: Ja.
1: Die muss man einmal, mindestens einmal im Leben mitgemacht haben.
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Hitradio Ohr hier, 6.47 Uhr. Wir haben zwei neue Blitzer. Einmal in Emding am Elsdamm, Höhe Norma im 30er-Bereich und in Kuppenheim in der Favoritenstraße. Nicht schneller als 30 fahren.

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2: In Lahr, genauer gesagt in Dinglingen bei Wetterwächterin Nicole 11 Grad und Sonnenschein. Bei Sebastian in Gengenbach haben wir sogar schon 12 Grad und wolkenlosen Himmel. Und getoppt wird das Ganze von Ralf aus Oberkirch, der meldet 13 Grad und Sonnenschein. Ja, es wird überwiegend sonnig heute, kaum Wolken am Himmel, Höchstwerte um 27 Grad. Und morgen, da sieht das Wetter ähnlich aus, Sonne, satt, blauer Himmel und ähnliche Temperaturen wie heute.
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2: Um 7 Uhr mit Yvonne Stolz.
3: Die deutsche und die französische Polizei haben gestern auf beiden Seiten des Rheins gemeinsam kontrolliert. Dabei ging es unter anderem um Drogen wie Kokain. Deshalb war zwischen Rastatt und Lahr auch ein Hubschrauber unterwegs. Bekommt die Stadt Offenburg auf ihren Ortsschildern den Zusatz Freiheitsstadt oder Freiheitsstadt 1847? Das soll der Gemeinderat im Juli entscheiden. Für Nicolas Höfler war das Europa-League-Spiel in Istanbul der letzte Einsatz bei den Profis des SC Freiburg. Der 36-jährige Mittelfeldspieler bleibt dem Verein aber noch ein Jahr erhalten in der Regionalligamannschaft. Einfach näher dran an die Region, jetzt Deutschland und die Welt mit Helen Martin.
4: Betroffene von häuslicher Gewalt sollen sich künftig schneller von ihren Partnern scheiden lassen können. Das sieht ein Gesetzentwurf von Bundesjustizministerin Hubig vor, über den die Funke-Zeitungen berichten. Wer Gewalt durch den Partner erfahre, müsse sich vor dem Ablauf des Trennungsjahres scheiden lassen können, so die SPD-Politikerin. Hubig sprach von unzumutbarer Härte. Der Bundestag hat eine Senkung der Ticketsteuer im Luftverkehr zum 1. Juli beschlossen. Damit sind Preissenkungen von bis zu 11,40 Euro pro Flug möglich. Dass Fliegen tatsächlich spürbar günstiger wird, ist allerdings eher unwahrscheinlich. Wegen des Iran-Kriegs haben viele Airlines die Preise erhöht. Die Außenminister der NATO-Staaten beraten heute in Schweden. In Helsingborg bereiten sie den NATO-Gipfel im Sommer in Ankara vor. Überschattet wird das Treffen von transatlantischen Spannungen. US-Außenminister Rubio hat nochmal deutlich gemacht, dass die Amerikaner überhaupt nicht begeistert sind, dass die NATO-Verbündeten den USA im Irankrieg so wenig geholfen haben. Keine Tore im Relegationshinspiel, alles offen. Die Partie zwischen dem Fußball-Bundesligisten Wolfsburg und dem Zweitligisten Paderborn ist 0:0 ausgegangen. Der Spielbericht von Moritz Einzel.
5: Das war schon ein ziemliches Geholze zwischen dem Tabellen-16. Der Bundesliga Wolfsburg und Paderborn. Die Hausherren einfach zu unsauber offensiv und der Zweitliga-Dritte hat sich wacker geschlagen bei den favorisierten Wölfen. Gut verteidigt. Paderborn hatte Chancen auf den Lucky Punch, kann aber auch mit dem 0:0 sehr zufrieden sein. Schließlich ist der Showdown um möglichen Auf- und Abstieg jetzt in Paderborn. Das Relegationsrückspiel steigt am Montag.
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3: 7:03 Uhr. Guten Morgen an alle unterwegs. Aufgepasst. A5 Basel Richtung Karlsruhe. Zwischen Lahr und Offenburg, da liegt ein totes Reh auf der linken Spur. A5 Karlsruhe Richtung Basel. Zwischen Appenweier und Offenburg, da läuft eine Unfallaufnahme auf dem Standstreifen. B28 Oberkirch. Vor dem ersten Tunnel von Lautenbach kommen, da steht ein Pannentransporter auf der rechten Spur. A8 Karlsruhe Richtung Stuttgart. Zwischen 3 Karlsruhe und Karlsbad, da laufen Bergungsarbeiten auf dem rechten und dem mittleren Fahrstreifen.
9: treffen 6 Kilometer Stau. Ihr braucht so circa eine Stunde länger und dadurch mittlerweile auch Rückstau auf die A5 aus beiden Richtungen. Appenweier im Industriegebiet, Höhe Pendlerparkplatz, da gab es auch einen Unfall. Dadurch stockender Verkehr und in Lahn der Gerolsecker Vorstadt, da ist noch die Ampelanlage ausgefallen.
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9: Geblitzt wird auf der B3 Freiburg Richtung Emding, Höhe Gundelfing im 100er Bereich. B28 Appenweier Richtung Oberkirch, Höhe Nesselried 70 erlaubt. Autobahnzubringer Freiburg, Mitte Stadt einwärts, nicht schneller als 80 fahren. In Emding am Elstamm, Höhe Norma 30er Zone und das gleiche gilt auch in Kuppenheim in der Favoritenstraße und in Steinmauern, Ortseingang von Uetichheim kommt. Habt ihr was Neues entdeckt oder vielleicht noch was zum Abmelden? Gerne durchklingeln. 0800 504 33 und die 11. Kommt gut und sicher an euer Ziel.
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2: Hallöle.
9: Guten Morgen.
2: Es ist Freitag, das heißt, das Wochenende steht vor der Tür und dank Feiertag, Pfingstmontag, nicht vergessen, den Wecker auszumachen, haben wir sogar ein richtig paar schön freie Tage. Was machst du am Wochenende, Regina?
9: Oh, die Sonne genießen und, wir haben am Sonntag haben wir Familiengrillen. Es gibt Schaschlik.
2: No,
9: wir
2: Schaschlik.
9: Gehen nach Selam Hamersbach auf den Grillplatz.
2: Lecker, lecker, lecker. Mhm. Schön, dass du fragst. Also bei mir wird es morgen erstmal so aussehen.
12: Arbeiten.
9: Aha.
2: Ja, und ja gut, was machst du nochmal an Pfingst? Was hast du auch noch
9: Geschichte? Ich hab getauscht.
2: Verdammt, jetzt wolltest du dir gerade richtig schön unter die Nase reiben.
9: Ich bin in 2 Wochen dann dran.
2: Naja gut, wenigstens was. Ja, falls ihr noch keinen Plan habt, was ihr dieses lange Wochenende alles Schönes machen sollt, Regina hat da gleich mal eine schöne Übersicht für euch.

0: Olivia Rodrigo, Drop Dead, ganz neu auf unserer Playlist für die Region. Und in selbiger, also in der Region, ist ja wirklich sehr, sehr viel los dieses Wochenende. Ein bisschen Übersicht da rein in dieses, ja, Feste und Partywirrwarr bringt unsere liebe Regina.
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2: Eigentlich ist es egal, was wir machen. Hauptsache, wir gehen irgendwo raus. Ihr könnt doch in den Garten von mir aus. Herrliches Wetter haben wir und verlängertes Wochenende.
3: Wir freuen uns.
2: Und es geht heute unter anderem los mit dem Pfingstsportfest in Stollhofen. Startet mit einer Afterwork ab 17 Uhr. Morgen kommen dann die Fahnenhalter Winzerbuben. Am Sonntag gibt's die Summer Night und am Montag gibt's Früh- und Dämmershoppen und mittendrin noch ein Elfmeterturnier. Dann startet in Nordrach auch der bunte Mittelaltermarkt. Da geht's dann auf eine fantastische Reise durch die Zeiten, in der zum Beispiel König Artus auf Jules Verne treffen kann. Dazu gibt's noch ein Highlight und zwar die Ritterspiele hoch zu Ross. Der Mittelaltermarkt in Nordrach, der startet heute und geht bis Montag rund um die Hans-Jakob-Halle. Morgen könnt ihr auch noch nach Durbach zu Weingut-Party ab 19 Uhr auf dem Schwarzwald-Weingut Andreas Mendle. In Önsbach gibt es ein Pfingstfest morgen und am Sonntag. Und morgen geht's auch los mit dem Bergdorffest in Schweighausen. Und da wird bis Montag gefeiert. Auch in Kappelrode könnt ihr feiern, essen und trinken und es euch gut gehen lassen beim Pfingstfest der Feuerwehr am Sonntag. Da gibt's dann unter anderem auch Wasserspiele und eine Fahrzeugausstellung. Oder ihr geht nach Önsbach. Da feiert die TFG Önsbach ihr Pfingstfest am Samstag und am Sonntag. Ich habe wie immer noch viel mehr rausgesucht. Gibt's in der Beschreibung unter meinem Video auf Insta. Und egal, was ihr macht, ich wünsche euch ganz viel Spaß dabei und ein schönes, sonniges Wochenende.
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Rent, Pet Shop Boys in eurer Radio Morning Show. Gute Nachrichten aus Appenweier. Die Unfallstelle am Pendlerparkplatz im Industriegebiet ist geräumt. Da ist wieder freie Fahrt. Juhu!

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2: In Steinach bei Wetterwächterin Helga 13 Grad und blauer Himmel. In Baden-Baden bei Alexander ebenfalls 13 Grad. Auch hier ist es wolkenlos. Und in Hoberg bei Klaus 15 Grad. Auch hier lacht die Sonne und das macht sie auch den Rest des Tages. Es wird nämlich überwiegend sonnig heute bei Höchstwerten um 27 Grad. Und morgen, da sieht das Wetter ähnlich aus. Sonne pur und blauer Himmel bei ähnlichen Temperaturen wie heute.
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2: Um 7:30 mit Yvonne Stolz.
3: Wer sich zwischen Rastatt und Ettenheim gestern über einen Polizeihubschrauber gewundert hat, der war Teil einer Kontrollaktion. Auf beiden Seiten des Rheins waren Beamte des Polizeipräsidiums Offenburg sowie von Gendarmerie und Police National unterwegs. Polizeipräsident Jürgen Rieger.
4: Uns geht es hauptsächlich darum, zu erkennen, grenzüberschreitende Kriminalität, also was wird rüber und über transportiert. Und der zweite Schwerpunkt, den wir darauf haben, ist das Thema Drogen. Sowohl Drogen im Straßenverkehr als auch illegaler Besitz und da insbesondere auf das Thema Kokain, weil der Kokainkonsum hat deutlich zugenommen in ganz Deutschland, auch in Europa.
3: Das Polizeipräsidium Offenburg ist zuständig für die Ortenau und die Kreise Rastatt und Baden-Baden. Zum Start der Pfingstferien wird es heute richtig voll auf den Straßen. Der ADAC rechnet mit einem der staureichsten Tage des Jahres. Besonders betroffen ist demnach unter anderem die A5 zwischen Karlsruhe und Basel. Dazu kommen mehrere Baustellen wie die bei Rust. Am Baden Airpark werden in den Ferien rund 40.000 Gäste auf mehr als 230 Flügen erwartet. Hier wird vor längeren Wartezeiten an den Sicherheitskontrollen gewarnt. Barockstadt Ettenheim, Bollenhutgemeinde Gutach, Grimmelshausenstadt Rentchen. Immer mehr Kommunen in der Ortenau haben eine Zusatzbezeichnung auf dem Ortsschild. Jetzt könnte auch Offenburg nachziehen. Der Gemeinderat soll im Juli entscheiden, ob die Stadt den Zusatz Freiheitsstadt oder Freiheitsstadt 1847 auf die Ortsschilder bekommt. Für die Zusatzbezeichnung braucht es eine Dreiviertelmehrheit im Gemeinderat. Außerdem muss das Innenministerium zustimmen. Das Europa-League-Finale in Istanbul war sein letzter Einsatz bei den Profis. Nicolas Höfler bleibt dem SC Freiburg aber noch erhalten. Er geht noch eine Saison in die Regionalligamannschaft des Vereins. Der 36-jährige Mittelfeldspieler will dort seine Erfahrung an die jungen Spieler weitergeben. Für die Profis hat er insgesamt 383 Pflichtspiele gemacht.
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3: 7.32 Uhr. Guten Morgen an alle unterwegs. Aufgepasst. A5 Basel Richtung Karlsruhe. Zwischen Lahr und Offenburg liegt ein totes Reh auf der linken Spur. A5 Karlsruhe Richtung Basel. Zwischen Appenweier und Offenburg. Da läuft eine Unfallaufnahme auf dem Standstreifen. Und A8 Karlsruhe Richtung Stuttgart. Zwischen 3 Karlsruhe und Karlsbad. Da laufen Bergungsarbeiten auf dem rechten und dem mittleren Streifen. 6 Kilometer Stau. Verzögerung bis zu circa einer Stunde. Und dadurch mittlerweile auch Rückstau auf die A5 aus beiden Richtungen.
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3: Geblitzt wird auf der B3 Freiburg Richtung Emdingen, Höhe Gundelfingen im 100er Bereich. B28 Appenweier Richtung Oberkirch im 70er Bereich, Höhe Nesselried. Emding am Elsdamm, in Kuppenheim in der Favoritenstraße und in Steinmauern, Ortseingang von Oetichheim, kommend jeweils 30 erlaubt. Alles zum Nachlesen, auch alle Anhängerblitzer, gibt's bei uns in der App und auch im Web und allen unterwegs. Kommt gut und vor allem sicher neuer Ziel.
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2: Hallihallo.
3: Guten Morgen.
2: Einen schicken Freitag wünschen wir. Und Leute, es, man kann es nicht anders sagen, gleich wird es hier bei uns extrem
8: süß.
2: Ja, wir haben ein Interview und zwar mit der goldigsten Interviewerin, die man sich eigentlich vorstellen kann. Das Ganze
8: gleich hier.

0: Einen wunderschönen guten Morgen.
1: Guten Morgen.
0: Schicken Freitag in die Runde. Regina, bei dir im Auto, da läuft, wenn mal nicht Hitradio Ohr läuft.
1: Ja, sonst immer, ja.
0: Ja, richtige Antwort. was ganz Bestimmtes und deine Tochter ist da immer ordentlich am Mitsingen.
1: Ja, es läuft nur ihre Playlist und die besteht eigentlich ausschließlich aus dem Sänger Rian. Ein bisschen Justin Bieber, aber eigentlich nur Rian sonst. Rian ist ein Sänger aus Wien und der macht wirklich mega gute Musik. Es hat angefangen mit einem Song, Verwandtschaftstreff.
0: Jo.
1: Und seitdem heißt es mal, Mama, neue Songs von Rian, komm, weil ich muss dann immer die Playlist erneuern und wir können es mitsingen, wir können sie auswendig, ja? Und sie fragt auch jedes Mal, Mama, und können wir mal zu Rian gehen und so, und denke ich mir, Kind, du bist ein bisschen zu klein für Konzerte, ne? Aber jetzt pass auf. Rian, der kommt zu uns in die Region, zum Halbtrocken Open Air, und zwar jetzt dann am 29. Mai. Und habe ich mir gedacht, also sorry, aber bin ich dann die Mutter des Jahrhunderts, wenn ich
0: mindestens
1: den. Oder ich habe ihn gleich mal angeschrieben und habe gesagt, hey, wie sieht's aus? Können wir ein Interview machen?
0: Und dann hat der Rian aus Wien gesagt, ja, okay, klar, können wir das machen. Und dann haben wir gedacht, komm, das Interview lassen wir jemanden machen, der mal so richtig sauber journalistisch arbeitet.
1: Meine Kleine kam dann zu uns ins Studio und hat das Interview geführt. Sie war so aufgeregt.
2: Hallo Rian, ich bin dein größter Fan. Wie geht's dir?
3: Sehr tick. Mir geht es sehr gut. Ich fühl mich fit und gesund. Das ist das Wichtigste.
2: Warum bist du so lustig?
3: Ich würde nicht sagen, dass ich lustig bin, aber ich nehme mich manchmal selber nicht ganz so ernst und dann ist das Leben auch ein bisschen leichter.
2: Welches Eis esst du am liebsten? Ich esse am liebsten Zitrone.
3: Also ich esse am liebsten so Kokoseis habe ich sehr gern und alles, was mit Schokolade ist, mag ich.
2: Wann kommst du mal zu uns nach Hause?
3: Ja, das ist eine sehr gute Frage. Da muss die Mama vielleicht eine E-Mail schreiben. Dann können wir da was machen.
1: Mach die Mama.
3: Sehr gut.
2: Mein Lieblingslied, die Verwandtschaft. Welches ist deins?
3: Meinst du, also wahrscheinlich von meinen eigenen Songs, da würde ich sagen, Hausparty.
0: Jetzt habe ich mal eine Frage. Wie viel vom Lied Verwandtschaftstreffen ist denn autobiografisch?
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1: Das kann ja aus datenschutztechnischen Gründen natürlich jetzt nicht sagen. Also es ist schon, also na, sagen wir so, ich habe sehr viele Bekannte und Freunde, die mir immer wieder Geschichten erzählen, und daraus habe ich dann diesen Song gemacht.
2: Cool. Und jetzt noch eine Frage, und zwar, wie kommt es denn, dass du in Opfing beim Halbtrocken Open Air spielst? Also ich komme direkt aus dem Nachbarort, Regina kommt sogar aus Opfing. Das ist wunderschön gelegen da oben in den Reben, Streuobstwiese beim Heiko Walter, aber eben so ein Star wie du, wie verschlägst dich denn bitte schön zu uns in die Reben?
1: Ja, wie das Leben halt so spielt, das ist, glaube ich, ganz viel Zufall, und der liebe Herr Veranstalter hat mich gefunden und angefragt, und dann hat sich das so ergeben. Und ich war auch noch nie in der Region, das weiß ich schon, dass ich in der Region noch nie gespielt habe. Deswegen finde ich das auch eine super Möglichkeit.
2: Also du wirst dich auf jeden Fall verlieben in die Region. Und auf was können die Leute sich denn freuen, wenn sie dann am 29. bei dir zum Konzert kommen?
1: Auf jeden Fall, das traue ich mich zu sagen, gute Unterhaltung oder sehr gute Unterhaltung. Das ist mir am wichtigsten, dass alle Spaß haben, dass alle happy sind und den Abend genießen können.
3: Und Rian, bevor es für dich weitergeht, unsere kleine Interviewerin wollte dir noch was sagen.
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1: Meistens herzig. Mein Gott, mein Herz tut weh. Ist das süß.
3: Der beste Sänger des Jahrtausends, Rian aus Wien, der kommt zum Halbtrocken Open Air nach Freiburg-Opfing am 29. Mai. Und das Open Air, das geht vom 29. bis zum 31. Mai. Wir sind auch mit dabei. Schaut mal, alle Infos dazu gibt's bei uns auf der Homepage.
2: Und wenn ihr wissen wollt, an wen der Pulitzerpreis im Jahr 2040 geht, jo, da würde ich sagen, Reginas Tochter ist eine ganz heiße Kandidatin. Und es ist Freitag, wir hatten gerade Rian, dann machen wir auch Musik von Rian. Und wir feiern jetzt gemeinsam. Schöne Hausparty.

0: Richtig gut. Und jetzt weiß ich auch, warum deine Tochter so auf Rian steht.
1: Das ist, oder?
0: Der Song beschreibt einfach einen ganz normalen Abend im Hause Bruch. Ja. Was Neues haben wir auch für euch. Jetzt war ein Blitzer hier in Offenburg in der Friedrichstraße. Franziska hat ihn reingemeldet. Danke dafür. Achtung, hier dürft ihr maximal Schrittgeschwindigkeit fahren.

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2: Wetterwächter Heinz, der lauscht uns bei Freiburg in der March. Da hat es im Moment 11 Grad und Sonnenschein. Bei Thomas in Ichenheim 13 Grad und Sonne. Und in Unterhamersbach bei Wetterwächter Uwe haben wir 16 Grad. Hier ist es im Moment noch leicht bewölkt, bleibt aber nicht lange so. Es wird nämlich überwiegend sonnig heute, kaum Wolken am Himmel, Höchstwerte um 27 Grad. Morgen, da geht es mit dem Wetter genauso schön weiter. Sonne pur, blauer Himmel, ähnliche Temperaturen wie heute.
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2: Um 8 Uhr mit Yvonne Stolz.
3: Die deutsche und die französische Polizei haben gestern auf beiden Seiten des Rheins gemeinsam kontrolliert. Dabei ging es unter anderem um Drogen wie Kokain. Deshalb war zwischen Rastatt und Laa auch ein Hubschrauber unterwegs. Obwohl er jahrelang seinen Lehrer gestalkt und bedroht hatte, ist ein heute 31-Jähriger vom Amtsgericht Offenburg freigesprochen worden. Ein Gutachter konnte eine Schuldunfähigkeit nicht ausschließen, deshalb blieb der Richterin nach eigener Aussage keine andere Wahl. Bekommt die Stadt Offenburg auf ihren Ortsschildern den Zusatz Freiheitsstadt oder Freiheitsstadt 1847? Das soll der Gemeinderat im Juli entscheiden. Einfach näher dran an der Region, jetzt Deutschland und die Welt mit Helen Martin.
4: In Apotheken gibt es schon jetzt nicht nur Medikamente. Künftig sollen sie Patientinnen und Patienten aber noch weitere Leistungen anbieten können. Das sehen Gesetzespläne von Gesundheitsministerin Wagen vor, die der Bundestag heute beschließen soll. Ursula Winkler mit den Einzelheiten.
5: Impfungen, Vorsorge oder die gewohnten Medikamente, auch wenn gerade das Rezept fehlt. Die neuen Möglichkeiten sollen die Versorgung insgesamt breiter aufstellen und gegen das Apothekensterben helfen, gerade auf dem Land. Künftig sollen Apotheken viel mehr Leistungen anbieten dürfen, von Blutabnahmen über Schnelltests bis zur Früherkennung von Krankheiten.
4: Mit Blick auf den Bundeshaushalt fürs nächste Jahr will Familienministerin Prien prüfen, ob nicht auch beim Elterngeld gespart werden könnte. Der Welt hat die CDU-Politikerin gesagt, sie werde sich daran halten, was der Koalitionsausschuss beschlossen habe. Prien muss demnach 350 Millionen Euro beim Elterngeld einsparen. Als mögliche Stellschrauben nennt sie die Bezugsdauer, die Aufteilung zwischen Müttern und Vätern oder die Höhe des Elterngeldes. Ob Elektro, Rock, Rap, Schlager oder alles dazwischen, in Deutschland gibt es über 1800 Festivals und die boomen nach wie vor. Laut dem Bundesverband der Konzert- und Veranstaltungswirtschaft gibt es inzwischen rund 20% mehr Festivals als vor der Corona-Pandemie. Selbstverständlich ist das nicht. Festivaltickets sind im Schnitt 30% teurer geworden. Fußball-Zweitligist Paderborn darf weiter vom Bundesliga-Aufstieg träumen. Der Tabellendritte der abgelaufenen Saison hat im Relegationshinspiel beim 16. der Bundesliga Wolfsburg ein 0:0 erreicht. Das Rückspiel steigt am Montag in Paderborn.
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9: Guten Morgen an alle unterwegs. 8.03 Uhr auf der A8 Karlsruhe Richtung Stuttgart zwischen 3 Karlsruhe und Karlsbad laufen Bergungsarbeiten auf dem rechten und dem mittleren Fahrstreifen. Wir haben momentan 6 Kilometer Stau. Ihr braucht mehr als eine Stunde. Dadurch auch 2 Kilometer Rückstau auf die A5 aus beiden Richtungen.
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9: Geblitzt wird auf der A5 Karlsruhe Richtung Basel zwischen Baden-Baden und Bühl. Da eine Abstandskontrolle. Auf der B3 Freiburg Richtung Emding, Höhe Gundelfing 100 erlaubt. B28 Appenweier Richtung Oberkirch bei Nesselried im 70er Bereich. In Emding am Elstamm. In Offenburg in der Friedrichstraße. Vorsicht, noch Schrittgeschwindigkeit erlaubt. In Steinmauern Ortseingang von Ötichheim kommend. Und in Unzhorst Ortseingang von Ottersweier kommend. Alles zum Nachlesen. Auch alle Anhängerblitzer gibt's bei uns in der App und auch im Web. Und allen unterwegs eine gute und sichere Fahrt.
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2: Hallöchen.
9: Guten Morgen.
2: Ein langes Wochenende steht vor der Tür. Es ist Pfingsten. Am Montag ist Feiertag. Pfingstenmontag. Und der ist in seinem, auf seinem zweiten Bildungsweg auch noch Deutscher Mühlentag geworden. Und wir haben ja einiges an Mühlen hier in der Region rumstehen. Was ihr da am Montag alles Schönes erleben könnt, das hört ihr gleich hier.

0: Ihr kennt ja den Unterschied zwischen einer Mühle und einem Herrenpissoir, schätze ich mal. Ganz einfach, in der Mühle stehen die Säcke, beim Herrenpissoir, da lassen wir das lieber. Aber am Montag, Pfingstenmontag, inoffiziell auch allgemeiner deutscher Mühlentag, und das inoffizielle Motto der Mühlenbranche ist ja, wer zuerst kommt, mahlt zuerst. Und ja, was ihr am Pfingstenmontag, also am deutschen Mühlentag, alles Schönes erleben könnt, das weiß der Moritz.
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2: Ja, ich glaube, wenn wir über Mühlen sprechen, dann darf ein Ort nicht fehlen, nämlich Ottenhöfen. Die haben ja ganze 9 Mühlen da, und da gibt's wieder ordentlich Programm, um die vorzustellen. Direkt im Nachbarort in Seebach gibt's auch Besichtigungen und Führungen, unter anderem sogar in Seebachs Unterwelt. Ja, es gibt nämlich auch eine Führung im Erzstollen. Fast genauso viele Mühlen kann man sich anschauen im Freilichtmuseum Vogtsbauernhof in Gutach.
3: Genau, exakt. Die sind bis zu 400 Jahre alt und funktionieren alle noch. Das kann man live erleben bei uns.
2: Tamara Vogt, warum waren denn Mühlen damals so wichtig?
3: Um eben das Holz zu verarbeiten, sägen zu können, auch wenn das teilweise sehr, sehr lange gedauert hat. Mühlen waren sehr, sehr wichtig, natürlich auch zum Mahlen von Getreide.
2: Und auch in Durbach gibt es eine Mühle in Action, die Museumsmühle im Wein- und Heimatsmuseum. Die wird angeworfen und das Mehl kann man direkt vor Ort dann auch kaufen. Ettenheim hat einen Mühlenwanderweg und. Also es gibt so viele Mühlen in der Region. Ich nenne mal noch ein paar mehr Orte, die Programm anbieten. Zehlbach, diesmal mit L, Oberhammersbach, Hornberg, Nordrach, Sassbach-Walden. Es sind wirklich so viele, ich könnte da eine ganze Mehlbox vollquatschen.
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0: Ich muss Regina kurz runterwerfen. Wir haben gerade noch die Hebefigur gemacht. So, jetzt.
1: Hitradio hier, 8.18 Uhr. Ufbasse in Seelbach, in der Ortsdurchfahrt, da laufen gerade Glasfaserarbeiten mit Ampelbetrieb. Dadurch haben wir immer mal wieder Stau.
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2: Wetterwächter Hubert aus Gamshorst meldet 16,5 Grad und Sonnenschein, bei Dennis in Rhein-Münster 15 Grad und Sonne und in Biberach bei Wetterwächterin Ulrike 14 Grad. Auch hier ist es im Moment wolkenlos und kleiner Spoiler, was das Wetter betrifft, so bleibt's heute auch. Überwiegend sonnig, kaum Wolken, Höchstwerte um 27 Grad und morgen geht's genauso weiter. Sonne pur und blauer Himmel bei ähnlichen Temperaturen wie heute.
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2: Um 8:30 mit Yvonne Stolz.
3: Er hat seinen früheren Lehrer über Jahre hinweg mit E-Mails, Anrufen und Besuchen bedrängt und teilweise auch bedroht. Laut Gericht standen sogar Morddrohungen und ein angedrohter Amoklauf im Raum. Trotzdem ist der heute 31-Jährige vor dem Amtsgericht Offenburg freigesprochen worden. Ein Gutachter kam zum Schluss, dass eine Schuldunfähigkeit nicht ausgeschlossen werden könne. Deshalb blieb der Richterin nach eigener Aussage keine andere Wahl als der Freispruch. Der Mann hatte dem Lehrer schon während seiner Schulzeit eine Liebeserklärung gemacht. Die ganze Geschichte heute im Offenburger Tageblatt. Wer sich zwischen Rastatt und Ettenheim gestern über einen Polizeihubschrauber gewundert hat, der war Teil einer Kontrollaktion. Auf beiden Seiten des Rheins waren Beamte des Polizeipräsidiums Offenburg sowie von Gendarmerie und Police Nationale unterwegs. Polizeipräsident Jürgen Rieger.
4: Uns geht es hauptsächlich darum zu erkennen, grenzüberschreitende Kriminalität, also was wird rüber und über transportiert. Und der zweite Schwerpunkt, den wir darauf haben, ist das Thema Drogen. Sowohl Drogen im Straßenverkehr als auch illegaler Besitz und da insbesondere auf das Thema Kokain, weil der Kokainkonsum hat deutlich zugenommen in ganz Deutschland, auch in Europa.
3: Barockstadt Ettenheim, Bollenhutgemeinde Gutach, Grimmelshausenstadt Rännchen. Immer mehr Kommunen in der Ortenau haben eine Zusatzbezeichnung auf dem Ortsschild. Jetzt könnte auch Offenburg nachziehen. Der Gemeinderat soll im Juli entscheiden, ob die Stadt den Zusatz Freiheitsstadt oder Freiheitsstadt 1847 auf den Ortsschildern bekommt. Für die Zusatzbezeichnung braucht es eine Dreiviertelmehrheit im Gemeinderat. Außerdem muss das Innenministerium zustimmen.
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3: Hallöchen an alle unterwegs. 8.32 Uhr. Aufgepasst. Auf der A8 Karlsruhe Richtung Stuttgart laufen immer noch zwischen Dreikarlsruhe und Karlsbad Bergungsarbeiten. Hier ist nur die linke Spur frei. 5 Kilometer Stau. Ihr braucht mehr als eine Stunde. Und in Seelbach in der Ortsdurchfahrt, da laufen Glasfaserarbeiten mit Ampelbetrieb und dadurch auch immer mal wieder Stop and Go.
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3: Die Freude in seinen Augen.
2: Ja, aber es hat leider nicht geklappt, dich aus dem Konzept zu bringen.
3: Wir haben eine Abstandskontrolle auf der A5 Karlsruhe Richtung Basel zwischen Baden-Baden und Bühl. Dann wird geblitzt auf der B3 Freiburg Richtung Emdingen, Höhe Gundelfingen. Auf der B28 Appenweier Richtung Oberkirch, Höhe Nesselried im 70er Bereich. In Emdingen am Elsdamm, Höhe Norma 30 erlaubt. In Offenburg in der Friedrichstraße hier nur Schrittgeschwindigkeit erlaubt. In Steinmauern Ortseingang von Oetichheim kommend und in Unshorst Ortseingang von Ottersweier kommend. Alles zum Nachlesen, auch alle Anhängerblitzer, gibt's bei uns in der App und auch im Web. Und allen unterwegs eine gute und sichere Fahrt.
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2: Salute!
3: Guten Morgen!
2: Einen wundervollen Freitag wünschen wir und es wird ja knackig warm heute.
3: Oh ja.
2: Bis zu 27 Grad bekommen wir. Morgen geht's genauso weiter, vielleicht sogar noch 1-2 Grad mehr. Wie ihr euch bei diesem Wetter gut erfrischen könnt, das verraten wir euch gleich.

0: light of the dark. 8.41 Uhr, hier ist eure Hitradio Morning Show und es ist ja wunderschönes Wetter. Bis zu 27 Grad heute und die nächsten Tage sogar Temperaturen über 30 Grad. Ja, was könnte da nur helfen?
1: Ich lege mir das mal 3 Tage in die Eistonne und dann sehen wir weiter.
0: Das auf jeden Fall, falls ihr jetzt gerade keine Eistonne zur Hand habt. Wie wäre es denn einfach mal wieder ins Kino zu gehen? Die Säle sind nämlich ordentlich klimatisiert und wenn man dann auch noch den richtigen Erfrischungsfilm hat, ja, dann kann natürlich gar nichts mehr schief gehen.
2: Epische Schlachten und Götter, die um den magischen Eispickel kämpfen, gibt es in Ventilator.
3: Mega Hammer.
0: Eiskalte Typen und coole Action bei...
4: Was für eine Scheiße kommt denn jetzt bitte noch?
0: Erfrischen Impossible.
5: Sollten Sie oder einer Ihrer Mitarbeiter während des Auftrages gefasst oder getötet werden, müssen wir leugnen, Sie zu kennen.
6: Mist.
0: Der Eisatem der Dementoren weht durch den Raum bei Harry Potter und der Gefangene von Alaskaban.
7: Ich werde Hogwarts in eine Waldorfschule ändern. Ab sofort heißt es dann immer, der, dessen Name nicht getanzt werden darf.
0: Die Eisskulpturen erwachen zum Leben bei Nackt im Museum Teil 1 bis 3.
8: Aber mir ist aber kalt jetzt, wirklich. Boah.
0: Eiskalt und lasziv wird es bei... Der Teufel trägt Nada.
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2: Schönes Wochenende wünscht uns Wetterwächter Wolfgang aus Kappel-Grafenhausen. Das Ganze bei 17 Grad und Sonnenschein. Lara aus Haslach meldet sogar schon 18 Grad. Auch hier ist es sonnig. Und bei Alexandra in Aachen haben wir 16 Grad. Auch hier keine Wolke in Sicht. Und so bleibt es heute eigentlich auch. Überwiegend sonnig, ganz viel blauer Himmel und Höchstwerte um 27 Grad. Morgen geht's genauso weiter. Sonne pur, ähnliche Temperaturen wie heute.
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2: Um 9 Uhr mit Yvonne Stolz.
3: Für den neuen Sportpark Süd in Offenburg ist heute Spatenstich. Neben einem neuen Stadion mit Platz für bis zu 5000 Menschen sind unter anderem ein Skateplatz und eine Boulderwand geplant. Obwohl er jahrelang seinen Lehrer gestalkt und bedroht hatte, ist sein heute 31-Jähriger vom Amtsgericht Offenburg freigesprochen worden. Ein Gutachter konnte eine Schuldunfähigkeit nicht ausschließen, deshalb blieb der Richterin nach eigener Aussage keine andere Wahl. Für Nicolas Höfler war das Europa-League-Finale in Istanbul der letzte Einsatz bei den Profis des SC Freiburg. Der 36-jährige Mittelfeldspieler bleibt dem Verein aber noch ein Jahr erhalten, und zwar in der Regionalligamannschaft. Einfach näher dran an der Region, jetzt Deutschland und die Welt mit Helen Martin.
4: Bei vielen Menschen dürfte die Vorfreude heute groß sein. Das lange Wochenende steht an, das Wetter wird sommerlich und dann starten in mehreren Bundesländern die Pfingstferien. Dadurch wird es heute aber auch voll auf den Straßen. Frederik Sperber vom ADAC, wann ist das Staurisiko am größten?
5: Für viele Urlauber wird der Start in die Pfingstferien eher zäh, denn zu Beginn der Schulferien rechnen wir vor allem auf den Autobahnen Richtung Süden mit einem hohen Verkehrsaufkommen und zu den Stoßzeiten auch mit langen Staus. Der erste Höhepunkt der Stauwelle ist schon für heute erwartet, weil viele Familien die Fahrt in den Urlaub direkt am Nachmittag des letzten Schultags antreten. Spätestens ab dem Wochenende wird der Pfingstreiseverkehr dann auf fast allen Autobahnen zu spüren sein.
4: Der Bundestag hat heute wieder einiges auf der Agenda stehen. Zum Beispiel befasst sich das Parlament mit einem Gesetzentwurf zum Kindergeld. Der sieht vor, dass Familien mit kleinen Kindern das Kindergeld künftig automatisch bekommen. Außerdem geht es um eine Apothekenreform. Da ist geplant, dass Apotheken künftig noch mehr Leistungen wie Vorsorgeangebote oder Impfungen anbieten dürfen. US-Präsident Trump will zusätzlich 5000 Soldaten nach Polen schicken, weil er ein gutes Verhältnis zum polnischen rechtskonservativen Präsidenten Nawrocki hat. Eine militärische Strategie stecke nicht dahinter, so Trump in sozialen Medien. Erst vor 3 Wochen hatte Trump angekündigt, rund 5000 Soldaten aus Deutschland abzuziehen, kurz nach Kritik von Kanzler Merz am US-Vorgehen im Iran. Bei einem Cyberangriff auf einen IT-Dienstleister sind Daten von zehntausenden Patienten deutscher Unikliniken gestohlen worden. Betroffen sind unter anderem die Unikliniken Köln, Freiburg, Heidelberg, Ulm und Tübingen. Erbeutet wurden Namen, Adressen und teils auch Diagnosedaten. Die Patientenversorgung war laut den Kliniken nicht beeinträchtigt.
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3: 9:03 Uhr. Hallo an alle unterwegs. Aufgepasst. A8 Karlsruhe Richtung Stuttgart. Zwischen 3 Karlsruhe und Karlsbad. Da laufen immer noch Bergungsarbeiten auf dem rechten und dem mittleren Fahrstreifen. Wir haben 5 Kilometer Stau und Verzögerung, so rund eine Stunde. Und in Seelbach in der Ortsdurchfahrt, da haben wir gerade Glasfaserarbeiten mit Ampelbetrieb, dadurch immer mal wieder Stau.
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3: Geblitzt wird auf der B3 Freiburg Richtung Emdingen, Höhe Gundelfing im 100er Bereich. B28 Appenweil Richtung Oberkirch, Höhe Nesselrieder 70 erlaubt. In Emdingen am Elsdamm bei Norma 30 erlaubt. In Freiburg in der Sundgauallee im 50er Bereich. In Offenburg in der Friedrichstraße da nur Schrittgeschwindigkeit erlaubt. In Steinmauern Ortseingang von Oetichheim kommend. In Unzhorst Ortseingang von Ottersweier kommend. Und dann haben wir noch eine Abstandskontrolle auf der A5 Karlsruhe Richtung Basel zwischen Baden-Baden und Bühl. Habt ihr was Neues entdeckt oder vielleicht auch einen Blitzer zum Abmelden? Gerne eine WhatsApp schicken an die 0173 104 33 und die 11. Kommt gut und sicher an euer Ziel.
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2: Hallihallo.
3: Guten Morgen.
2: Gute Nachrichten für alle Erdbeer-Ultras. Ihr habt demnächst einen Ort, an dem ihr alle gemeinsam hinpilgern könnt. Wo das ist, das erfahrt ihr gleich.

0: Wenn ihr Fans der Erdbeere seid, dann müsst ihr unbedingt nach Oberkirch. Da dreht sich's nämlich ein ganzes Wochenende lang nur um die Erdbeere.
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2: Ob frisch, als Marmelade, im Kuchen oder als Daiquiri. Erdbeeren sind schon was Tolles. Findet auch Oberkirch und ja, es ist wieder Zeit für das Erdbeerfest. Tragt euch schon mal ein, 30. und 31. Mai. Es gibt alles, was man mit Erdbeeren machen kann. Dazu Live-Musik, für eure Kids gibt's Programm und die Erdbeerkönigin ist selbstverständlich mit am Start, die liebe Martha. Kommt durch und genießt eins der leckersten Feste bei uns in der Region, das Oberkircher Erdbeerfest am 30. und 31. Mai in der Innenstadt in Oberkirch. Ich wünsche euch ganz viel Spaß dabei, eure Regina.

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3: In Friesenheim bei Wetterwächterin Daniela 18 Grad und Sonnenschein. In Kehl bei Andreas 15 Grad und es ist sonnig. Und Wetterwächter Lukas, der hat uns mal per App einfach mal mitgenommen nach Irland. Der ist im Moment in Cork. Da ist es nicht so schön. 13 Grad, der Himmel ist bedeckt. Da bleiben wir dann doch lieber hier in der Region. Da wird es nämlich überwiegend sonnig heute. Kaum Wolken dazu bei Höchstwerten um 27 Grad. Und morgen, da geht es genauso weiter. Sonne pur, blauer Himmel ohne Ende und ähnliche Temperaturen wie heute.
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3: Gleich 9:30, hier ist Yvonne Stolz.
4: Er hat seinen früheren Lehrer über Jahre hinweg mit E-Mails, Anrufen und Besuchen bedrängt und teilweise auch bedroht. Laut Gericht standen sogar Morddrohungen und ein angedrohter Amoklauf im Raum. Trotzdem ist der heute 31-Jährige vor dem Amtsgericht Offenburg freigesprochen worden. Ein Gutachter kam zum Schluss, dass eine Schuldunfähigkeit nicht ausgeschlossen werden kann. Deshalb blieb der Richterin nach eigener Aussage keine andere Wahl als der Freispruch. Der Mann hatte dem Lehrer schon während der Schulzeit eine Liebeserklärung gemacht. Die ganze Geschichte heute im Offenburger Tageblatt. Er war mit dem Auto auf dem Freiburger Schlossberg und hat sich auf dem Rückweg verirrt. Der 79-Jährige blieb gestern Nachmittag in der Nähe des Schwabentorstegs stehen, an einem Treppenabgang. Der Mann war mit drei weiteren Touristen unterwegs und beim Restaurant am Schlossberg versehentlich einen Fußgängerweg heruntergefahren. Weil er an einem Treppenabgang nicht weiterkam, musste die Feuerwehr kommen. Verletzt wurde niemand, es entstand auch kein Schaden. Die Stadt Laa feiert 2028 ihr 750. Jubiläum. Die Planungen dafür laufen schon jetzt. Ab sofort kann man online über das Jubiläumsmotto abstimmen. Insgesamt 7 Vorschläge stehen zur Auswahl. Darunter viele Wurzeln, eine Heimat, eine Stadt, viele Geschichten, unsere Stadt, unsere Zukunft. Der Link zur Abstimmung ist bei uns auf hitradio.de. Mitten im Feierabendverkehr ist gestern in weiten Teilen der Freiburger Innenstadt der Strom ausgefallen. Laut Badenova Netze war die Versorgung gegen 5:30 für rund 3 Minuten unterbrochen. Ursache waren Arbeiten im Stromnetz. Nach dem Ausfall waren der Kapplertunnel und der Schützenallee-Tunnel für etwa 1 Stunde gesperrt.
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7: 9.31 Uhr. Guten Morgen an alle unterwegs. A8 Karlsruhe Richtung Stuttgart zwischen Dreieck Karlsruhe und Karlsbad. Da laufen immer noch Bergungsarbeiten auf der rechten und der mittleren Spur. 5 Kilometer Stau und ihr braucht circa 1 Stunde länger. Und in Silbach in der Ortsdurchfahrt, da laufen Glasfaserarbeiten mit Ampelbetrieb, dadurch immer mal wieder Stau.
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7: Wir haben eine Abstandskontrolle auf der A5 Karlsruhe Richtung Basel zwischen Baden-Baden und Bühl. Geblitzt wird auf der B28 Appenweier Richtung Oberkirch, Höhe Nesselried, in Emding am Elsdamm, in Freiburg in der Sundgauallee, in Offenburg in der Friedrichstraße, in Steinmauern, Ortseingang von Ötigheim kommend und in Unzhorst, Ortseingang von Ottersweier kommend. Alles zum Nachlesen, noch alle Anhängerblitzer gibt's bei uns in der App und auch im Web und allen unterwegs eine gute und sichere Fahrt.
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3: Guten Morgen.
7: Guten Morgen.
3: Mensch, Regina, wie hast du das hingekriegt? Kurz vor Verkehr hatte sie noch den Mund mit Schokolade vollgehauen. Du hast gerade eben nicht ein Fitzelchen davon gehört. Nicht schlecht.
7: Nee?
3: Nein.
7: Ich habe selber total gehört. Ja. Ich hatte die ganze Zeit ganz viel Spucke im Mund. Ich dachte, das war deutlich. Wir haben Merci bekommen von unserer Praktikantin.
3: Oh.
7: Draußen 2 Packungen.
3: Ah, okay.
7: Ich habe die besten genommen, die mit Nuss.
3: Ja, das ist super toll. Ich erfahre das erst, nachdem Regina schon an der Packung war. Super.
7: Ja.
3: Bleibt ja natürlich gar nichts mehr übrig. Ja. Warum ihr am Sonntag unbedingt Hitradio OR einschalten solltet, das verraten wir euch gleich.
7: Okay.
3: Und ich gehe jetzt Schokolade essen.

0: Gleich 20 Minuten vor 10, hier ist eure Radio Morning Show. Nathan Evans war das mit Happy Place und Hitradio Ohr wird am Sonntag zum Happy Place.
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Hit Radio Ohr hier, 9.44 Uhr. Ufbasse B33 zwischen Offenburg und Gengbach, Höhe Elgersweier. Da ist jeweils eine Spur wegen Arbeiten an der Leitplanke gesperrt. Vielen Dank hier an Dennis für die Warnung.

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2: In Nonnenweiher bei Sieglinde 21 Grad und Sonnenschein. Klaus aus Oberkirch meldet 19 Grad und Sonne. Und in Lichtenau bei Marco, da haben wir 15 Grad. Auch hier ist es wolkenlos. Ja, überwiegend sonnig, so die Aussichten für heute. Kaum Wolken am Himmel bei Höchstwerten um 27 Grad. Und morgen geht's genauso weiter. Sonne pur, ähnliche Temperaturen wie heute.
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2: Gleich 10 Uhr, hier ist Linda L.
3: Für den neuen Sportpark Süd in Offenburg ist heute Spatenstich. Neben einem neuen Stadion mit Platz für bis zu 5000 Menschen sind unter anderem ein Skateplatz und eine Boulderwand geplant. Der Besuch auf dem Kehler Mesti hat für einen 60-Jährigen am Sonntag im Gefängnis geendet. Der Mann hatte eine Geldstrafe wegen Beleidigung nicht gezahlt und war zur Festnahme ausgeschrieben. Obwohl er jahrelang seinen Lehrer gestalkt und bedroht hatte, ist ein heute 31-Jähriger vom Amtsgericht Offenburg freigesprochen worden. Ein Gutachter konnte eine Schuldunfähigkeit nicht ausschließen. Deshalb blieb der Richterin nach eigener Aussage keine andere Wahl. Einfach näher dran an der Region. Jetzt Deutschland und die Welt mit Helen Martin.
4: In Deutschland sind letztes Jahr so wenige Wohnungen gebaut worden wie seit 2012 nicht mehr. Laut dem Statistischen Bundesamt wurden 2025 rund 206.600 Wohnungen fertiggestellt, fast 18% weniger als im Jahr davor. Bauministerin Hubig hat sich im Gespräch mit der Rheinischen Post trotzdem zuversichtlich gezeigt. Die Baugenehmigungszahlen seien zuletzt deutlich gestiegen. Der sogenannte Bauturbo zeige bereits Wirkung, so die SPD-Politikerin. Familien mit kleinen Kindern sollen das Kindergeld bald ohne Antrag automatisch ausgezahlt bekommen. Heute befasst sich der Bundestag mit dem Gesetzentwurf dazu. David Riemer berichtet aus Berlin.
5: Das Kindergeld beträgt im Moment unabhängig vom Einkommen 259 Euro pro Monat und Kind. Das neue Verfahren ohne Antrag soll laut Gesetzentwurf ab dem kommenden Jahr in zwei Schritten greifen. In einer ersten Stufe sollen all diejenigen Eltern das Kindergeld automatisch bekommen, die bereits ein älteres Kind haben. Später könnten dann auch die Eltern auf den Antrag verzichten, die ihr erstes Kind bekommen.
4: Die Bundesvereinigung der Deutschen Arbeitgeberverbände will die Pflegeleistungen an die Lebenserwartung koppeln. BDA-Präsident Dulge hat sich im Deutschlandfunk dafür ausgesprochen, einen Nachhaltigkeitsmechanismus einzuführen, der sich an der demografischen Entwicklung orientiert. Außerdem sollen versicherungsfremde Leistungen künftig aus Steuermitteln finanziert werden, statt die Beitragszahler zu belasten. Bundesweit sind viele Gefängnisse überfüllt. Das Redaktionsnetzwerk Deutschland hat eine Umfrage gemacht und da ist rausgekommen, in 10 von 16 Bundesländern sind die Haftanstalten voll belegt. Im Schnitt liegt die Auslastung bundesweit bei 86%. Bremen verzeichnet sogar eine Überbelegung von 103%.
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8: Hallo an alle unterwegs. 10.02 Uhr. Es staut sich immer noch auf der A8 Karlsruhe Richtung Stuttgart zwischen Dreikarlsruhe und Karlsbad. Da laufen Bergungsarbeiten auf dem rechten und dem mittleren Streifen. 5 Kilometer Stau. Ihr braucht circa eine Stunde länger. B33 zwischen Offenburg und Gengbach, Höhe Elgersweier, da ist jeweils eine Spur wegen Arbeiten gesperrt. Und in Seelbach in der Ortsdurchfahrt laufen Glasfaserarbeiten mit Ampelbetrieb und auch dadurch immer wieder Stau.
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8: Der Abstand wird gemessen auf der A5 Karlsruhe Richtung Basel zwischen Baden-Baden und Bühl. Dann wird geblitzt in Freiburg in der Sundgauallee im 50er Bereich, in Offenburg in der Friedrichstraße, da nur Schrittgeschwindigkeit erlaubt und in Unshorst, Ortseingang von Ottersweier kommend. Alles zum Nachlesen, auch alle Anhängerblitzer gibt's bei uns in der App und auch im Web. Und allen unterwegs eine gute und sichere Fahrt.
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2: Hallöchen.
8: Moin.
2: Schicken Freitag. Langes Wochenende steht vor der Tür, deshalb unbedingt dran denken.
10: Leute, gebt Gas. Lasst euch nicht unterkriegen.
2: So sieht's aus.

0: Minuten nach 10, schicken Freitag, eure Morningshow hier und Regina wollte euch was sagen.
1: Tschüss.
0: Was wolltest du sagen?
1: Tschüss. Tschüss. Ich imitiere so oft meine russische Familie.
0: Also ich würde ein Ü kaufen und dann lösen. Was Regina eigentlich sagen wollte ist Tschüss.
1: До свидания.
0: Sie.

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2: 20 Grad bei Horst in Links, bei Hildegard in Zelbach haben wir 22 Grad schon und ganz viel Sonne. Wir bekommen heute bis zu 27 Grad und ganz viel Sonne, kaum Wolken. Ab morgen dann um die 30 Grad und es bleibt auch die nächsten Tage sehr sommerlich. Also packt die Sonnencreme schon mal raus.
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2: Um 10:30 mit Linda L.
3: Er hatte sich vor gut 2 Wochen eine Verfolgungsjagd mit der Polizei geliefert, war in der Fußgängerzone gegen einen Poller gekracht und dann zu Fuß geflüchtet. Nach der Aktion in Kehl hat die Polizei jetzt einen Tatverdächtigen ermittelt.
4: Der 20-Jährige hatte nach jetzigem Stand den Opel wenige Tage vor dem Unfall über eine Online-Plattform gekauft und gestohlene französische Kennzeichen dran befestigt. Bei der Flucht vor der Polizeikontrolle hatte er den Wagen zurückgelassen. Darin waren aber noch verschiedene Dokumente von ihm. Ein Zeuge hatte den Mann außerdem auch bei dem Unfall und der anschließenden Flucht durch ein Einkaufszentrum gefilmt. Für ihn gibt's jetzt gleich mehrere Anzeigen. Unter anderem hat er auch keinen Führerschein. Daniel Bierich, Nachrichtenredaktion.
3: Er war mit dem Auto auf dem Freiburger Schlossberg und hat sich auf dem Rückweg verirrt. Der 79-Jährige blieb gestern Nachmittag in der Nähe des Schwabentorstegs stehen, an einem Treppenabgang. Der Mann war mit 3 weiteren Touristen unterwegs und beim Restaurant am Schlossberg versehentlich einen Fußgängerweg runtergefahren. Weil er an dem Treppenabgang nicht weiterkam, musste die Feuerwehr kommen. Verletzt wurde niemand, es entstand auch kein Schaden. Der Besuch auf dem Kehler Mesti hat für einen 60-Jährigen am Sonntag im Gefängnis geendet. Der Mann hatte eine Geldstrafe wegen Beleidigung nicht gezahlt und war daher zur Festnahme ausgeschrieben gewesen. Als die Polizei ihn dann auf dem Mesti sah, nahmen sie ihn kurzerhand fest. Weil er das Geld zur Abwendung der Haft weiterhin nicht aufbringen konnte, sitzt er jetzt im Gefängnis.
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2: Hallo auf die Straßen. Ihr braucht ordentlich Geduld auf der A8 Karlsruhe Richtung Stuttgart zwischen dem Dreieck Karlsruhe und Karlsbad. Hier sind Bergungsarbeiten am Start und ihr braucht ungefähr eine Stunde länger da. Also ganz viel Geduld euch auf der Strecke. Außerdem ist irgendwas los bei der B33 und zwar gleich zweimal. Einmal Offenburg Richtung Haslach, kurz vor Haslach. Da ist ein LKW stehen geblieben, hatte einfach keine Lust auf Haslach. Und nochmal B33 zwischen Offenburg und Gengenbach, Höhe Elgersweier. Da ist jeweils eine Spur wegen Arbeiten gesperrt. Hier braucht ihr ein Tickchen länger. In Seelbach in der Ortsdurchfahrt sind Glasfaserarbeiten mit Ampelbetrieb. Dadurch kommt es dort immer wieder zu Stau. Ansonsten hoffe ich, dass ihr gut durchkommt.
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2: In Gaggenau-Hörden wird geblitzt auf der Landstraße. Hier ist 30 erlaubt. In Offenburg steht ein Blitzer in der Friedrichstraße. Da ist Schrittgeschwindigkeit. Und in Waldkirch-Buchholz in der Schwarzwaldstraße. Auch hier ist 30. Eine Abstandskontrolle noch von der A5 Karlsruhe Richtung Basel zwischen Baden-Baden und Bühl. Alles zum Nachlesen wie immer bei uns im Überblick in der App und im Web. Kommt gut und sicher ans Ziel.
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2: Es ist Freitag, habt einen ganz schönen Sommertag heute und passend zum Freitag hier Katy Perry mit Last Friday Night.

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2: 22. Mai 1984. Bronski Beat steigen mit Small Town Boy in die Charts ein. Ein junger Mann verlässt seine Heimat. Nicht, weil er Abenteuer sucht, sondern weil er muss. Weil er nicht akzeptiert wird, weil er anders ist. Weil das Leben in der Kleinstadt keinen Platz für ihn hat. Genau davon handelt Small Town Boy. Sänger Jimmy Somerville verarbeitet darin seine eigene Erfahrung als schwuler Mann im Großbritannien der 80er. Eine Zeit, in der Offenheit oft Ausgrenzung bedeutete. Der Song beschreibt diesen Moment, den viele kennen, egal in welchem Zusammenhang. Wenn man merkt, dass man nicht dazugehört, wenn man sich entscheidet zu gehen, um irgendwo neu anfangen zu können. Musikalisch steht ein kühler Synthi-Sound im Kontrast zu dieser sehr persönlichen Geschichte. Und darüber diese hohe, verletzliche Stimme von Somerville, die den ganzen Song so besonders macht. Auch das Video bleibt im Kopf. Gewalt, Flucht, Einsamkeit und am Ende die Hoffnung auf ein neues Leben. Am 22. Mai 1984 steigt Small Town Boy in die Charts ein und wird zu einem der wichtigsten Songs der 80er. Nicht nur als Hit, sondern als Statement für Mut, Identität und Selbstbestimmung.

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2: Aktuelle Höchsttemperatur ist 21 Grad, zum Beispiel bei Jana in Schutterwald, bei Jan in Sand oder auch bei Patrick in Rännchen. Wir bekommen aber noch ein paar Temperaturpunkte obendrauf. Bis zu 27 Grad bekommen wir heute. Und die Temperaturen die nächsten Tage steigen dann sogar auf über 30 Grad.
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2: Um 11 Uhr mit Linda L.
3: Ein Fahrradsattel, Kartons und Müllsäcke brannten. Nach einer Brandstiftung heute früh in der Offenburger Innenstadt ermittelt die Polizei und sucht Zeugen. Durch eins der Feuer ist in der Lange Straße die Glasscheibe eines Telefongeschäfts zersprungen. Er hatte sich eine Verfolgungsjagd durch die Kehler Innenstadt geliefert und war mit dem Auto gegen einen Poller gekracht. Nach der Aktion vor gut zwei Wochen hat die Polizei jetzt einen Tatverdächtigen ermittelt. Der 20-Jährige hat keinen Führerschein und war mit gestohlenen französischen Kennzeichen unterwegs gewesen. Für den neuen Sportpark Süd in Offenburg ist heute Spatenstich. Neben einem neuen Stadion mit Platz für bis zu 5000 Menschen sind unter anderem ein Skateplatz und eine Boulderwand geplant. 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
4: Apotheken sollen in Zukunft noch mehr Leistungen anbieten dürfen. So sehen es Gesetzespläne von Gesundheitsministerin Wagen vor, die der Bundestag heute beschließen soll. Thomas Thonfeld berichtet aus Berlin.
5: Schutzimpfungen zum Beispiel gegen Grippe, Viren, Schnelltests, rezeptpflichtige Medikamente notfalls auch mal ohne Rezept und auch Vorbeugung und Früherkennung von Herz-Kreislauf-Erkrankungen. Das und noch mehr soll es künftig alles auch in Apotheken geben. Das Ziel, das Netz der Apotheken sichern, vor allem auf dem Land. Was die Betroffenen gut finden, kritisiert die Kassenärztliche Bundesvereinigung aber als riskant.
4: Wer in seiner Ehe Opfer von häuslicher Gewalt wird, soll sich künftig schneller scheiden lassen können. Wie die Funke-Zeitungen berichten, hat Bundesjustizministerin Hubich einen Gesetzentwurf vorgelegt, der klarstellt, wann eine Scheidung vor Ablauf des Trennungsjahres möglich ist, nämlich bei körperlicher, sexueller oder freiheitsentziehender Gewalt durch den Partner. Der Iran-Krieg und die Angst vor steigenden Preisen beeinflussen weiter die Kauflust in Deutschland. Der aktuelle Konsumklimaindex zeigt, vor allem bei größeren Anschaffungen wie Möbeln oder einem neuen Auto, halten sich die Verbraucherinnen und Verbraucher zurück. Zwar hat sich die Stimmung im Vergleich zum April leicht verbessert, die Mehrheit der Befragten rechnet aber damit, dass sich die wirtschaftliche Lage weiter verschlechtert. Wer spielt nächste Saison in der zweiten Fußball-Bundesliga und wer drittklassig? Heute Abend treffen Greuther Fürth und Rot-Weiß Essen im Relegationshinspiel aufeinander. Essen will nach 19 Jahren zurück in die Zweitklassigkeit, Fürth kämpft um den Klassenerhalt. Anpfiff in Essen ist um 20.30 Uhr. Das Rückspiel ist dann am Dienstag in Fürth.
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2: Servus auf die Straßen. Ihr braucht länger auf der A5 Karlsruhe Richtung Basel zwischen Lahr und Ettenheim. Da staut es sich. Außerdem Gegenfahrt Richtung A5 Basel Richtung Karlsruhe zwischen Baden-Baden und Rastatt Süd. Hier braucht ihr ungefähr 10 Minuten länger wegen einem Stau. A8 Karlsruhe Richtung Stuttgart zwischen dem Dreieck Karlsruhe und Karlsbad sind Bergungsarbeiten am Laufen. Hier im Moment noch 40 Minuten Verzögerung. Auf der B33 Gengbach Süd Richtung Biberach liegen Gegenstände auf der Straße rum. Hier bitte besonders vorsichtig. Außerdem auf der B33 Offenburg Richtung Haslach, kurz vor Haslach, da steht ein LKW und kann immer weiterfahren. Dann B33 nochmal zwischen Offenburg und Gengbach, Höhe Elgersweier, da ist jeweils eine Spur wegen Arbeiten gesperrt.
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2: Geblitzt wird auf der B28 Appenweier Richtung Oberkirch, Höhe Nesselried, hier ist 70 erlaubt. In Gaggenau-Hörden in der Landstraße wird geblitzt bei Tempo 30 und Waldkirch-Buchholz in der Schwarzwaldstraße, auch hier ist Tempo 30. Eine Abstandskontrolle gibt's auf der A5 Karlsruhe Richtung Basel zwischen Freiburg-Mitte und Freiburg-Süd und eine noch Karlsruhe Richtung Basel zwischen Baden-Baden und Bühl. Alles zum Nachlesen bei uns in der App und im Web.
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2: Der nächste Feiertag im Mai steht an, Pfingstsonntag. Wie wir den hier im Radio feiern, gleich nach zwei Songs. Take it to the past now.

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Jeder kennt ihn, keiner will ihn. Nein, ich rede nicht über mich, sondern über Herzschmerz. Tausende Songs gibt's über ihn und viele sind so nach dem Motto, ja, es wird schon alles wieder gut. Holly Humberstone, die hat aber einen, der sagt, es war gut, so wie es war und dass es überhaupt war. Ja, das ist ihre Prämisse im Song. Die Wahrheit darüber, was es kostet und was es auch bringt, wenn man sich auf die Liebe einlässt, auch wenn es dann am Ende vielleicht doch nicht klappt. Das erzählt sie in To Love Somebody. Und den hören wir jetzt zusammen an.

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2: Bei Brigitte in Elgersweier 24 Grad und Sonne noch 21 Grad haben wir in Kippenheim beim Schorr und auch da ganz viel Sonne. Bis 27 Grad kriegen wir heute Sommer, Sonne, Sonnenschein. Das ist das Motto der nächsten Tage und auch von heute. Ich freue mich einfach.
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2: 11:30 haben wir es und hier die Nachrichten mit Linda L.
3: In Offenburg ist am 11. Oktober Oberbürgermeisterwahl. Heute hat Tobias Benz angekündigt, für das Amt kandidieren zu wollen. Der 44-Jährige ist bereits seit 2014 Bürgermeister der Gemeinde Grenzach-Wielen bei Basel, ist in Ohlsbach aufgewachsen und hat sein Abitur am Grimmelshausen-Gymnasium in Offenburg gemacht. Benz war unter anderem schon im Vorstand des Städtetags Baden-Württemberg tätig und ist außerdem Mitglied im Lörracher Kreistag. Neben Ulrich Albecker und Julian Christ ist Tobias Benz aktuell der dritte Bewerber für die Wahl im Oktober. Die Bewerbungsfrist läuft noch bis zum 14. September. Die Feuerwehr musste heute früh gegen 2 Uhr in die Offenburger Innenstadt ausrücken. Ein bisher Unbekannter hat zuerst einen Fahrradsattel beim ZOB, dann mehrere Kartons vor einem Schuhgeschäft in der Hauptstraße und schließlich Müllsäcke in der Langestraße angezündet. Dabei ist die Glasscheibe eines Telefongeschäfts durch die Hitze zersprungen. Die Feuerwehr konnte verhindern, dass das Feuer auf das Gebäude übergreift. Der Schaden wird auf insgesamt rund 3.000 Euro geschätzt. Die Polizei geht davon aus, dass die Brände miteinander in Verbindung stehen und sucht Zeugen. Er hatte sich vor gut 2 Wochen eine Verfolgungsjagd mit der Polizei geliefert, war in der Fußgängerzone gegen einen Poller gekracht und dann zu Fuß geflüchtet. Nach der Aktion in Kehl hat die Polizei jetzt einen Tatverdächtigen ermittelt.
4: Der 20-Jährige hatte nach jetzigem Stand den Opel wenige Tage vor dem Unfall über eine Online-Plattform gekauft und gestohlene französische Kennzeichen dran befestigt. Bei der Flucht vor der Polizeikontrolle hatte er den Wagen zurückgelassen. Darin waren aber noch verschiedene Dokumente von ihm. Ein Zeuge hatte den Mann außerdem auch bei dem Unfall und der anschließenden Flucht durch ein Einkaufszentrum gefilmt. Für ihn gibt's jetzt gleich mehrere Anzeigen. Unter anderem hat er auch keinen Führerschein. Daniel Bierich, Nachrichtenredaktion.
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2: Achtung auf der A5 Basel Richtung Karlsruhe, ganz neu zwischen Baden-Baden und Rastatt Süd. Hier steht ein defektes Auto auf der linken Spur. Außerdem braucht ihr länger auf der A5 Karlsruhe Richtung Basel Höhe Lahr. Da gibt es einen großen Stau wegen einer Baustelle. Außerdem A5 Karlsruhe Richtung Basel zwischen Lahr und Ettenheim. Genau da staut es sich. Dann haben wir nochmal A5 Basel Richtung Karlsruhe zwischen Baden-Baden und Rastatt Süd. Hier braucht ihr 10 Minuten länger. A8 Karlsruhe Richtung Stuttgart zwischen Dreieck Karlsruhe und Karlsbad. Hier sind Bergungsarbeiten und ihr braucht ungefähr 40 Minuten länger. Auf der B33 Gengenbach Richtung Biberach. Hier liegen Gegenstände auf der Straße. Außerdem B33 Offenburg Richtung Haslach, kurz vor Haslach. Da steht ein LKW. Auf der B33 zwischen Offenburg und Gengenbach, Höhe Elgersweier. Hier ist jeweils eine Spur wegen Arbeiten gesperrt und ihr braucht etwas mehr Geduld.
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2: Auf der B28 Appenweier Richtung Oberkirch, Höhe Nesselried wird geblitzt, hier ist 70 erlaubt. Gaggenau Hörden, in der Landstraße steht ein Blitzer in der 30er-Zone. Fimbuch Richtung Bühl am Ortsausgang, Fimbuch, hier ist 30 erlaubt. Und in Waldkirch-Buchholz wird geblitzt in der Schwarzwaldstraße, hier ist 30 erlaubt. Dann habe ich noch 2 Abstandskontrollen. A5 Karlsruhe Richtung Basel zwischen Freiburg-Mitte und Freiburg-Süd und nochmal A5 Karlsruhe Richtung Basel zwischen Baden-Baden und Bühl. Den gesamten Überblick und immer die aktuellen Daten, die findet ihr bei uns in der App und im Web. Kommt gut und sicher an.
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2: Hunderte Cops, ein Heli und der große Kampf gegen eine Droge. Das klingt ein bisschen wie ein Start in einem krassen Film. Das gab's aber wirklich gestern hier in der Ortenau. Was da genau los war, gleich nach 2 Songs.

0: Viele von euch haben ein großes Polizeiaufgebot gesehen. Gestern Abend gab es an mehreren Stellen in der Ortenau große Polizeikontrollen. Grund für diese waren eine Zusammenarbeit mit der französischen Polizei, Polizeipräsident Jürgen Rieger.
1: Uns geht es hauptsächlich darum, zu erkennen, grenzüberschreitende Kriminalität, also was wird über und über transportiert. Und der zweite Schwerpunkt, den wir drauf haben, ist das Thema Drogen. Sowohl Drogen im Straßenverkehr als auch illegaler Besitz und da insbesondere auf das Thema Kokain, weil der Kokainkonsum hat deutlich zugenommen in ganz Deutschland. Wir müssen da einfach schauen, ob wir da mal neue Erkenntnisse kriegen, weil bisher haben wir uns hauptsächlich auf Cannabis konzentriert.
0: Insgesamt waren über 300 Polizisten in der Grenzregion unterwegs. Warum auch ein Heli am Start war, das gleich nach diesem 90er.

0: Zusammen mit der französischen Polizei gab es gestern Abend in der Region mehrere Polizeikontrollen. Auch ein Heli war mit dabei.
1: Falls jemand Stifte geht an der Kontrollstelle oder vorher abdreht, können wir ihn hinterher schicken. Das ist einfach eine qualifizierte Fahndungsmaßnahme.
0: Ja, der ganze Aufwand wurde vor allem wegen dem Kokain gemacht. Die Aktion allein löst das Problem mit der Droge natürlich nicht. Martin Baumann, der Zuständige für Betäubungsmittelkriminalität in der Ortenau.
2: Es ist schwierig, das tatsächlich zurückzudrängen. In dem Sinne, wir können Nadelstiche versetzen. Wir können versuchen, die Dealer zu erkennen, die im hiesigen Bereich insbesondere mit Kokain Handel treiben und denen das Handwerk zu legen. Aber letztendlich ist es so, dass wir es nie schaffen werden, den Markt auszutrocknen.
0: Insgesamt ist die Polizei zufrieden mit der Aktion. Es war auch ein Zeichen für die gute Zusammenarbeit zwischen der deutschen und der französischen Polizei.

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1: Wetter. Genau das richtige Wetter zum Wochenende, schreibt Gerd aus Diersburg. Und genau so sieht's aus. Aktuell 23 Grad in Willstedt bei Stefan oder auch bei Kerstin in Durbach. Danke euch fürs fleißige Wettermelden. Zack, gibt's wieder 5 Orbits aufs Konto.
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1: Um 12 Uhr mit Linda L.
3: Für die Oberbürgermeisterwahl in Offenburg am 11. Oktober gibt's einen weiteren Bewerber. Tobias Benz hat heute angekündigt, für das Amt kandidieren zu wollen. Er ist bereits seit 2014 Bürgermeister der Gemeinde Grenzach-Wielen und ist in Ohlsbach aufgewachsen. Ein Fahrradsattel, Kartons und Müllsäcke brannten. Nach einer Brandstiftung heute früh in der Offenburger Innenstadt ermittelt die Polizei jetzt und sucht Zeugen. Durch eins der Feuer ist in der Lange Straße die Glasscheibe eines Telefongeschäfts zersprungen. Er hatte sich eine Verfolgungsjagd durch die Kehler Innenstadt geliefert und war mit dem Auto gegen einen Poller gekracht. Nach der Aktion vor gut 2 Wochen hat die Polizei jetzt einen Tatverdächtigen ermittelt. Der 20-Jährige hat keinen Führerschein und war mit gestohlenen französischen Kennzeichen unterwegs gewesen. Einfach näher dran an der Region. Jetzt Deutschland und die Welt mit Helen Martin.
4: Mehr Zeit fürs Baby statt für lästige Bürokratie. Das ist das Ziel der geplanten Reform beim Kindergeld. Ab dem kommenden Jahr sollen Eltern in Deutschland das Kindergeld automatisch bekommen, ohne Antrag. Das hat Finanzminister Klingbeil im Bundestag angekündigt. Geplant ist, das neue Verfahren in 2 Schritten einzuführen. Zuerst für Eltern mit älteren Kindern, dann auch für Eltern, die ihr erstes Kind bekommen. Rund 300.000 Anträge pro Jahr sollen so wegfallen. Es geht um die Daten von Zehntausenden Patientinnen und Patienten. Ein externer Dienstleister von Kliniken ist Opfer eines Cyberangriffs geworden. Dabei sind die Daten gestohlen worden. Allein an der Uniklinik Köln sind 30.000 Patienten betroffen. Mehr dazu von David Riemer.
5: In Baden-Württemberg wurden Daten von mehr als 72.000 Patientinnen und Patienten der Unikliniken Freiburg, Ulm, Heidelberg und Tübingen erbeutet. Gestohlen wurden zum Beispiel Namen, Geburtsdaten und Adressen, zum Teil auch Rechnungsdaten mit Hinweisen auf Diagnosen und Behandlungen. Die Kliniken betonen, die Patientenversorgung war zu keinem Zeitpunkt betroffen.
4: Gestern Abend hatte der Bundestag ja beschlossen, dass die Ticketsteuer im Flugverkehr gesenkt wird. Ab Juli sinkt die Abgabe, je nach Strecke, um bis zu 11,40 Euro pro Flug. Den Airlines reicht das aber nicht. Eurowings zum Beispiel spricht von einem Tropfen auf dem heißen Stein. Auch Ryanair ist unzufrieden. Die Billigfluggesellschaft hat angekündigt, Flugzeuge ins Ausland zu verlagern, weil Deutschland zu teuer werde. Für viele bedeutet der anstehende Sommer auch endlich wieder Festivalsaison. Mehr als 1.800 Festivals gibt es in Deutschland. Und trotz diverser Krisen werden es sogar mehr. Laut dem zuständigen Branchenverband gibt es mittlerweile ungefähr 20% mehr Festivals als noch vor Corona. Dass Festivals so boomen, ist nicht selbstverständlich. Die Tickets sind im Schnitt 30% teurer geworden.
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1: Hallo auf die Straßen, wir müssen da gemeinsam durch. Es gibt einiges auf den Straßen, was da los ist. Auf der A5 Basel Richtung Karlsruhe zwischen Bühl und Rastatt Süd ist die linke Spur gesperrt. 4 Kilometer Stau. Hier braucht ihr ungefähr 15 Minuten länger. Auf der A5 Karlsruhe Richtung Basel Höhe Lahr gibt es einen großen Stau wegen der Baustelle. Auch hier mehr Zeit einplanen. A5 Basel Richtung Karlsruhe zwischen Baden-Baden und Rastatt Süd. Hier braucht ihr 10 Minuten länger wegen einem Stau. Auf der A8 Karlsruhe Richtung Stuttgart zwischen Dreieck Karlsruhe und Karlsbad Bergungsarbeiten und hier braucht ihr im Moment 40 Minuten länger. Auf der B33 Gengbach Richtung Biberach liegen Gegenstände auf der Straße und B33 Offenburg Richtung Haslach, kurz vor Haslach, hier ist ein LKW stehen geblieben. Alles zum Nachlesen bei uns in der App und im Web.
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1: Geblitzt wird auch zum Beispiel in Gaggenau-Hörden in der Landstraße. Hier ist 30 erlaubt. Fimbuch Richtung Bühl, Ortsausgang Fimbuch, hier ist 30. Waldkirch-Buchholz in der Schwarzwaldstraße, auch hier wird geblitzt bei Tempo 30. In Freiburg in der Elsässer Straße Richtung Padua-Allee, hier gilt 50. Und zwei Abstandskontrollen noch auf der A5 Karlsruhe Richtung Basel zwischen Freiburg-Mitte und Freiburg-Süd. Und nochmal Abstandskontrolle zwischen Baden-Baden und Bühl. Alles zum Nachlesen findet ihr bei uns in der App und im Web.
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1: Einer der schlimmsten Tage des Jahres ist heute zumindest für Autofahrer. Der wahrscheinlich staureichste Tag 2026 ist am Start. Und wo es am längsten dauert, das erfahrt ihr gleich nach zwei Songs.

0: Für viele ist heute der letzte Arbeits- und Schultag vor Pfingsten. Das heißt, richtig viel Stau auf den Straßen. Laut ADAC geht's dem meisten Stau heute bis 19 Uhr. Danach soll es wieder ein bisschen ruhiger werden auf den Straßen. Melanie Mikula vom ADAC.
1: Sehr voll wird es vor allem auf den klassischen Reiserouten Richtung Süden und Alpenraum. Aber auch die Strecken an die Nord- und Ostsee werden stark belastet sein. Im Ausland rechnen wir vor allem in Österreich auf der Brennerroute und rund um den Fernpass mit langen Verzögerungen.
0: Worauf ihr euch beim Baden Airpark über Pfingsten einstellen müsst, wenn ihr mit dem Flieger unterwegs sein wollt. Gleich nach einem Song.

0: Die Pfingstferien beginnen und wir checken mal ab, wie die Situation so beim Baden-Airpark ist. Bei mir der neue Geschäftsführer Klaus Kronoff.
1: Herr Renz, grüße Sie, hallo.
0: Es kommt ja ganz spontan dieses Pfingsten auf uns zu.
1: Mal wieder überraschend, dieser Beginn der Hochsaison.
0: Zu Pfingsten ist mit ganz viel Stau auf den deutschen Straßen zu rechnen, auch bei uns hier in der Region. Gibt's denn auch viel Stau bei Ihnen an den Terminals?
1: Ja, ganz klassischerweise ist der Beginn der Pfingstferien in Baden-Württemberg natürlich der Start in die Hochsaison. Da wird es voll und da wird es auch am Flughafen ordentlich Betrieb geben. Wir gehen dieses Jahr davon aus, dass wir 132.000 Passagiere in den nächsten 14 Tagen begrüßen dürfen. Und das sind nochmal 4% mehr als im letzten Jahr. Also es wird gut was los sein. Die Stausituation hoffen wir trotzdem gut im Griff zu haben.
0: Bringt das neue Parksystem, das es bei Ihnen am Baden-Airpark gibt, irgendwas?
1: Auf jeden Fall. Die moderne Kennzeichenerfassung macht den Zugang deutlich einfacher und jeder, der vorreserviert hat, hat da wirklich allerbeste Karten. Insofern, das wird für die An- und Abreise auf jeden Fall erheblich helfen.
0: Das ist nicht die einzige Neuerung.
1: Der Umbau verläuft planmäßig. Wir bauen dort ganz moderne Sicherheitskontrolltechnik ein und schaffen damit letztlich für die Passagiere auch mehr Platz. Allerdings wird er denn aufgrund der Zulieferung dieser hochmodernen Technik erst gegen Jahresende abgeschlossen sein.
0: Für alle, die kurzfristig jetzt über Pfingsten noch verreisen möchten, wie einfach ist es denn noch, an Platz bei Ihnen in einem Flugzeug zu kommen?
1: Meistens gibt es schon zu den Destinationen noch ein paar Plätzchen. Also wenn man 1-2 Plätze braucht, hat man gute Chancen, auch spontan noch einen schönen Urlaub buchen zu können.
0: Das ist auf jeden Fall schon mal die gute Nachricht. Muss man sich denn Sorgen machen ums Kerosin aufgrund der aktuellen Weltlage?
1: Nein, also ganz klar nicht. Und auch wenn wir als Flughafen keinen Einblick in die Lieferketten der Mineralölgesellschaften haben und ja auch kein Kerosin verkaufen oder handeln, und wir gehen davon aus, dass das ganz normal funktioniert, der Betrieb, und insoweit gutes Reisen für alle, die gebucht haben.
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0: Kurzes Update von der A5 Basel Richtung Karlsruhe zwischen Offenburg und Appenweier. Hier liegen zwei Rutschematten auf dem rechten und dem mittleren Spur. Da bitte besonders vorsichtig fahren.
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2: Bei Michelle in Weißweil 23 Grad und Sonne, in Kürzel bei Ralf 24 Grad und Sonne und sogar 25 Grad haben wir in Windschläg bei der Iris, auch hier ganz viel Sonne. Und es bleibt sonnig den ganzen Tag, bis zu 27 Grad bekommen wir und ab morgen dann sogar um die 30 Grad.
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2: 12.30 Uhr haben wir es und hier die Region News mit Linda L.
3: In Offenburg ist am 11. Oktober Oberbürgermeisterwahl. Heute hat Tobias Benz angekündigt, für das Amt kandidieren zu wollen. Der 44-Jährige ist bereits seit 2014 Bürgermeister der Gemeinde Grenzach-Wielen bei Basel, ist in Ohlsbach aufgewachsen und hat sein Abitur am Grimmelshausen-Gymnasium in Offenburg gemacht. Benz war unter anderem schon im Vorstand des Städtetags Baden-Württemberg tätig und ist außerdem Mitglied im Lörrachacher Kreistag. Benz ist bisher der dritte Bewerber, der Nachfolger von Amtsinhaber Marco Steffens werden will. Die Bewerbungsfrist für die Wahl läuft noch bis zum 14. September. Die Feuerwehr musste heute früh gegen 2 Uhr in die Offenburger Innenstadt ausrücken. Ein bisher Unbekannter hat zuerst einen Fahrradsattel beim ZOB, dann mehrere Kartons vor einem Schuhgeschäft in der Hauptstraße und schließlich Müllsäcke in der Lange Straße angezündet. Dabei ist die Glasscheibe eines Telefongeschäfts durch die Hitze zersprungen. Die Feuerwehr konnte verhindern, dass das Feuer auf das Gebäude übergreift. Der Schaden wird auf insgesamt rund 3.000 Euro geschätzt. Die Polizei geht davon aus, dass die Brände miteinander in Verbindung stehen und sucht Zeugen. Er hatte sich vor gut 2 Wochen eine Verfolgungsjagd mit der Polizei geliefert, war in der Fußgängerzone gegen einen Poller gekracht und dann zu Fuß geflüchtet. Nach der Aktion in Kehl hat die Polizei jetzt einen Tatverdächtigen ermittelt.
4: Der 20-Jährige hatte nach jetzigem Stand den Opel wenige Tage vor dem Unfall über eine Online-Plattform gekauft und gestohlene französische Kennzeichen dran befestigt. Bei der Flucht vor der Polizeikontrolle hatte er den Wagen zurückgelassen. Darin waren aber noch verschiedene Dokumente von ihm. Ein Zeuge hatte den Mann außerdem auch bei dem Unfall und der anschließenden Flucht durch ein Einkaufszentrum gefilmt. Für ihn gibt's jetzt gleich mehrere Anzeigen. Unter anderem hat er auch keinen Führerschein. Daniel Bierich, Nachrichtenredaktion.
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5: Die deutsche Wirtschaft stabilisiert sich vorerst, die Lage bleibt aber fragil. So hat das IFO-Institut die Ergebnisse einer Umfrage unter 9000 Unternehmen zusammengefasst. Und das ist schon eine Überraschung. Der Iran-Krieg kann nicht weiter belasten. Das bedeutet, die deutsche Wirtschaft wird wohl nicht in eine Rezession rutschen. Aber die Lage im Nahen Osten kann sich jederzeit verschlechtern, die Ölpreise wieder steigen und dann kann die Stimmung in den Firmen auch schnell wieder drehen. An der Börse freuen sich die Anleger aber erstmal über die besseren IFO-Stimmungsdaten und der DAX gewinnt 0,5% auf mehr als 24.700 Punkte. Einfach näher dran am Börsengeschehen. Jürgen Krämer für Hitradio OR.
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2: Achtung, auf der A5 Basel Richtung Karlsruhe zwischen Baden-Baden und Rastatt Süd hier ein Stau, 10 Minuten braucht ihr länger. Außerdem A5 Basel Richtung Karlsruhe zwischen Bühl und Rastatt Süd, hier ist die linke Spur gesperrt, 4 Kilometer Stau und ungefähr 15 Minuten länger braucht ihr da. Dann haben wir A8 Karlsruhe Richtung Stuttgart zwischen dem Dreieck Karlsruhe und Karlsbad, ein kaputtes Auto direkt auf der mittleren Spur. Auf der B33 Offenburg Richtung Haslach, kurz vor Haslach steht ein LKW, deswegen staut es sich dort.
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2: Ein neuer Blitzer steht in Bietigheim in der Bahnhofstraße. Hier sind 50 erlaubt. Gaggenau Hörden in der Landstraße wird geblitzt bei Tempo 30. Wimbuch Richtung Bühl am Ortsausgang Wimbuch. Hier wird geblitzt bei Tempo 30. Waldkirch Buchholz in der Schwarzwaldstraße. Auch hier sind 30 erlaubt. Noch eine Abstandskontrolle von der A5 A5 Karlsruhe Richtung Basel zwischen Freiburg-Mitte und Freiburg-Süd. Alles zum Nachlesen bei uns in der App und im Web. Kommt gut und sicher an.
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2: Ja, und so langsam starten sie die Pfingstferien. Und wenn ihr noch nicht so genau wisst, was ihr am verlängerten Wochenende so machen wollt, dann bleibt dran. Tipps dazu gibt's gleich hier nach zwei Songs. Jetzt aber erstmal Joris mit Herz über Kopf.

ein Jubiläum, das sich gewaschen hat, und zwar mit Bachwasser. 20 Jahre Rock am Bach gibt's und das feiert der VfL Urlaufen. Und das machen die seit 2006 am Sportplatz einfach. Und da wird aus dem ganzen Fußballfeld da einfach mal kurz ein Open-Air-Festival. Klein, fein, aber vor allem mit ganz viel Herzblut. Diesen Sonntag ist es wieder soweit und mit dabei sind auch Seven Shots. Und die klingen so. Rock am Bach diesen Sonntag im Stangenbach-Stadion in Urlaufenzimmern. Alle Infos dazu gibt's auf hitradio.de. Und was ihr dieses Wochenende sonst so machen könnt, das erfahrt ihr gleich nach diesem Rocksong hier.

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1: Eigentlich ist es egal, was wir machen. Hauptsache, wir gehen irgendwo raus. Ihr könnt doch in den Garten von mir aus. Herrliches Wetter haben wir und verlängertes Wochenende.
2: Wir freuen uns.
1: Ja. Und es geht heute unter anderem los mit dem Pfingstsportfest in Stollhofen. Startet mit einer Afterwork ab 17 Uhr. Morgen kommen dann die Fahnenhalter Winzerbuben. Am Sonntag gibt's die Summer Night und am Montag gibt's Früh- und Dämmershoppen und mittendrin noch ein Elfmeterturnier. Dann startet in Nordrach auch der bunte Mittelaltermarkt. Da geht's dann auf eine fantastische Reise durch die Zeiten, in der zum Beispiel König Artus auf Jules Verne treffen kann. Dazu gibt's noch ein Highlight, und zwar die Ritterspiele hoch zu Ross. Der Mittelaltermarkt in Nordrach, der startet heute und geht bis Montag rund um die Hans-Jakob-Halle. Morgen könnt ihr auch noch nach Durbach zu Weingut-Party ab 19 Uhr auf dem Schwarzwald-Weingut Andreas Mendle. In Önsbach gibt's ein Pfingstfest morgen und am Sonntag. Und morgen geht's auch los mit dem Bergdorffest in Schweighausen, und da wird bis Montag gefeiert. Auch in Kappelrode könnt ihr feiern, essen und trinken und es euch gut gehen lassen beim Pfingstfest der Feuerwehr am Sonntag. Da gibt es dann unter anderem auch Wasserspiele und eine Fahrzeugausstellung. Oder ihr geht nach Önsbach. Da feiert die TFG Önsbach ihr Pfingstfest am Samstag und am Sonntag. Ich habe wie immer noch viel mehr rausgesucht. Gibt's in der Beschreibung unter meinem Video auf Insta. Und egal, was ihr macht, ich wünsche euch ganz viel Spaß dabei und ein schönes, sonniges Wochenende.
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2: Bei Sascha in Rheinau 26 Grad und ganz viel Sonne. Genauso sieht es auch aus in Windschleck bei Erhard 24 Grad und Sonne. Und in Ottenhöfen 25 Grad bei Sabine. Es ist traumhaft heute. Und heute ist so ein Tag, da hängt man die nasse Wäsche draußen auf und innerhalb von ein paar Minuten ist sie schon wieder trocken. Endlich haben wir den Zeitpunkt im Jahr erreicht, wo das wieder geht.
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2: Um 13 Uhr mit Yvonne Stolz.
3: Für die Oberbürgermeisterwahl in Offenburg am 11. Oktober gibt es einen weiteren Bewerber. Tobias Benz hat heute seine Kandidatur angekündigt. Er ist aktuell Bürgermeister der Gemeinde Grenzach-Wielen und kommt ursprünglich aus Ohlsbach. Bei der grenzüberschreitenden Kontrollaktion zwischen Rastatt und Ettenheim waren gestern rund 200 Beamte von Polizei und Zoll im Einsatz. Mehr als 770 Fahrzeuge und über 1000 Menschen wurden überprüft. In der neuen Flüchtlingsunterkunft in den Kehler Schneeflären sind die ersten Bewohner eingezogen. Zwei Familien aus Afghanistan. Insgesamt ist in dem Gebäude Platz für bis zu 50 Menschen. Einfach näher dran an der Region, jetzt Deutschland und die Welt mit Helen Martin.
4: Der Bundestag hat eine Apothekenreform beschlossen. Apotheken sollen künftig mehr Leistungen anbieten können, zum Beispiel Impfungen gegen Grippe, Corona und Tetanus, Schnelltests oder auch Blutentnahmen. In bestimmten Fällen sollen sie auch verschreibungspflichtige Medikamente ohne Rezept abgeben dürfen. Ärzteverbände kritisieren die Reform scharf. Abschließend muss noch der Bundesrat zustimmen. Noch bis Ende Juni gilt der Tankrabatt. Und wenn es nach der SPD geht, war es das dann auch mit der Maßnahme. Das hat Fraktionsvize Zorn in der ARD klargemacht. Er hat außerdem gesagt, dass die Regierungskoalition die weiteren Maßnahmen gegen hohe Spritpreise zielgenauer gestalten werde. Zorns Vorschlag ist ein Spritpreisdeckel. Den lehnt CDU-Wirtschaftsministerin Reiche aber ab. Heute trifft sich die Energiepreistaskforce der Bundesregierung, die über weitere Maßnahmen beraten will. Die Luftfahrtbranche ist unzufrieden. Ihr geht die vom Bundestag beschlossene Senkung der Ticketsteuer nicht weit genug. Claudia Wächter mit den Einzelheiten.
5: Ein Tropfen auf den heißen Stein nennt der Chef von Eurowings die Absenkung der Ticketsteuer und stellt klar, die Flugtickets würden nicht wirklich billiger. Unterm Strich um rund 2,50 Euro pro Ticket rechnet der Branchenverband vor und verlangt, die Steuer müsse für einen gewissen Zeitraum komplett ausgesetzt werden. Und auch der Boss des Billigfliegers Ryanair ist sauer. Er sagt, der deutsche Flugverkehrsmarkt sei kaputt.
4: Wer spielt nächste Saison in der zweiten Fußball-Bundesliga und wer drittklassig? Heute Abend treffen Greuther Fürth und Rot-Weiß Essen im Relegationshinspiel aufeinander. Essen will nach 19 Jahren zurück in die Zweitklassigkeit, Fürth kämpft um den Klassenerhalt. Und Trainer Pep Guardiola ist beim englischen Spitzenclub Manchester City nach 10 Jahren zurückgetreten. Das hat der Club ein Jahr vor Ablauf des Vertrages verkündet.
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2: Achtung auf der B3 Offenburg Richtung Friesenheim. Da steht ein kaputtes Auto auf der Abbiegespur Richtung Hofweier. Länger braucht ihr auf der A5 Basel Richtung Karlsruhe. Zwischen Bühl und Rastatt Süd auf der linken Spur ist nämlich gesperrt. Hier braucht ihr um die 15 Minuten länger. A5 Basel Richtung Karlsruhe zwischen Baden-Baden und Rastatt Süd. Hier haben wir 10 Minuten Stau. Auf der A8 Karlsruhe Richtung Stuttgart zwischen Dreieck Karlsruhe und Karlsbad steht ein kaputtes Auto auf der mittleren Spur. B3 zwischen Ringsheim und Herbolzheim gibt es einen Stau in beide Richtungen wegen einer Baustelle. Auf der B33 Hausach Richtung Haslach braucht ihr ungefähr 15 Minuten länger und B33 Offenburg Richtung Haslach, auch hier braucht ihr länger. Grund dafür ist ein stehengebliebener LKW.
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2: Geblitzt wird auf der B294 Elsach Richtung Freiburg, Höhe Gutach im 70er Bereich. In Bietigheim in der Bahnhofstraße, hier dürft ihr 50 fahren. In Freiburg in der Elsässer Straße Richtung Padua Allee, auch hier sind 50 erlaubt. Kehl in der Straßburger Straße, Höhe Bahnhof wird geblitzt bei Tempo 30. Und 30 gilt auch Fimbuch Richtung Bühl am Ortsausgang Fimbuch. Alles zum Nachlesen findet ihr bei uns in der App und im Web. Kommt gut und sicher an euer Ziel.
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2: Ja, genau in diesen Minuten beginnen für ganz viele die Pfingstferien. 2 Wochen keine Schule mehr. Was bei euch in der Zeit so abgeht, das gleich hier nach zwei.

0: Die Pfingstferien fangen an und wir haben euch in der Offenburger Innenstadt gefragt, was macht ihr eigentlich so?
1: Also ich bin nächste Woche in Turin in Italien. Ich glaube, es wird sogar noch wärmer wie hier und da sind wir mal gespannt, wie es so in einer italienischen Großstadt so wird. Aber eigentlich freuen wir uns drauf, wir kühlen uns dann mit einem Getränk oder einem Eis ab. Wir wollen auf jeden Fall eine Stadiontour machen, weil meine Schwester und ich sind begeisterte Fußballfans und sonst einfach durch die Stadt.
2: Eigentlich wäre ich in den Pfingstferien in Österreich, aber mein Auto hat mir leider einen Strich durch meinen Plan gemacht. Jetzt war die Reparatur vorrangig und natürlich sind es auch Kosten. Und deswegen muss jetzt der Urlaub ein bisschen zurückstecken.
3: In den Pfingstferien lerne ich auf die Prüfung.
4: Ich werde in den Pfingstferien ganz, ganz viel arbeiten müssen.
5: Ich bleibe daheim und richte mir den Pool. Mit meinem Mann und meine Enkelkinder kommen dann noch. Bisschen was grillen und chillen.
6: Ich fahre nach Frankreich campen. Ich fahre mit meinem Freund. Wir wollen klettern gehen.
7: Tatsächlich bin ich im Rufdienst eingeteilt. Ich bin Hebamme im Kreißsaal. Ich werde wahrscheinlich die Familie von meinem Freund besuchen und da ein bisschen im Garten chillen.

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2: Ein Traumtag in der Region. Bei Maduela in Obersasbach 25 Grad und Sonne 26 Grad in Rännchen bei Lukas Simon. Also es ist wirklich das perfekte Wetter für den Start in das verlängerte Wochenende. Ja, super Wetter. Morgen gibt's dann sogar noch ein paar Temperaturpünktchen drauf. Um die 30 Grad kriegen wir dann und am Sonntag dann sogar über 30 Grad.
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2: Um 13:30 mit Yvonne Stolz.
3: Mit dem Spatenstich sind heute in Offenburg die Bauarbeiten für den Sportpark Süd gestartet. Das Gelände rund ums neue Stadion wird Teil der Landesgartenschau 2032. OB Marco Steffens.
4: Wir investieren hier rund 40 Millionen Euro in neue Sportstätten, in eine Parkanlage, die am Ende 16 Hektar umfassen wird. Ja, wir sind glücklich, wir sind stolz, dass wir an diesen Punkt gekommen sind. Und ich danke allen, die dazu beigetragen haben, ja, dass wir heute diesen Spatenstich auch machen können.
3: Die Stadt spricht von einem neuen Ort der Begegnung. Alleine im Stadion ist Platz für 5000 Menschen.
5: Wir haben das Ziel ausgerufen, dass wir zum modernsten und sympathischsten Regionalflughafen Deutschlands werden.
3: Das sagt Klaus Gruno, der neue Geschäftsführer vom Baden Airpark. Er war bisher in einer Führungsposition bei der Fraport AG am Frankfurter Flughafen und hat vor kurzem die Stelle am Flughafen Karlsruhe-Baden-Baden übernommen. Mit dem Start der Pfingstferien startet hier heute auch die Hochsaison.
5: Wir gehen dieses Jahr davon aus, dass wir 132.000 Passagiere in den nächsten 14 Tagen begrüßen dürfen. Und das sind nochmal 4% mehr als im letzten Jahr. Also es wird gut was los sein. Die Stausituation hoffen wir trotzdem gut im Griff zu haben.
3: Wer in diesen Tagen vom Baden Airpark abfliegt, muss laut Homepage mit Wartezeiten von bis zu 3 Stunden an der Sicherheitskontrolle rechnen. Tobias Benz will neuer Oberbürgermeister von Offenburg werden. Der 44-Jährige hat heute seine Kandidatur für die Wahl am 11. Oktober angekündigt. Benz ist seit 2014 Bürgermeister der Gemeinde Grenzach-Wielen bei Basel, kommt aber aus der Ortenau. Er ist in Ohlsbach aufgewachsen und hat sein Abitur am Grimmishausen-Gymnasium in Offenburg gemacht. Benz ist der dritte Bewerber um die Nachfolge von Marco Steffens.
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3: Die Bäckerei Armbruster aus Schutterwald feiert in diesem Jahr ein besonderes Jubiläum. 120 Jahre frisches Handwerk aus der Region. Gegründet 1906 von Andreas Armbruster als kleiner Landbäcker mit Mehlhandlung, ist das nektarnet-Mitglied heute mit rund 75 Backshops im Südwesten Baden-Württembergs eine der bekanntesten Bäckereien der Region. Qualität, Handwerk, Kunst und regionale Zutaten, das sind die Werte, die Armbruster seit Generationen prägen. Die Familienbrauerei Bauhöfer aus Rännchen-Ulm setzt auf neue Technologie. Mehr als 500.000 Euro investiert das Unternehmen in eine neue Abfüllmaschine und einen neuen Flaschenpool. Damit verabschiedet sich das nektarnet-Mitglied nach 30 Jahren vom Drehverschluss. Künftig gibt's das Bauhöfer-Bier mit Kronkorken. Der Wechsel bringt mehr Flexibilität bei der Abfüllung und finanzielle Vorteile. Der Kronkorken kostet nur etwa halb so viel wie der bisherige Drehverschluss. Seit Ende April wird das Bier schrittweise in die neuen Flaschen gefüllt. Soweit die Wirtschaftsnachrichten aus der Region. 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
2: Achtung auf der B3 Offenburg Richtung Friesenheim. Da steht ein kaputtes Auto auf der Abbiegespur Richtung Hofweier. Außerdem auf der A5 Basel Richtung Karlsruhe. Hier braucht ihr mehr Zeit zwischen Bühl und Rastatt Süd. Die linke Spur ist gesperrt. Hierdurch verzögert sich die Fahrt um eine Viertelstunde. Auf der A5 Basel Richtung Karlsruhe zwischen Baden-Baden und Rastatt Süd. Hier gibt's auch einen Stau. 10 Minuten braucht ihr da länger. Auf der A8 Karlsruhe Richtung Stuttgart zwischen dem Dreieck Karlsruhe und Karlsbad steht ein kaputtes Auto auf der mittleren Spur. Auf der B3 zwischen Ringsheim und Herbolzheim staut es sich in beide Richtungen wegen einer Baustelle. Auf der B33 Hausach Richtung Haslach braucht ihr ungefähr 15 Minuten länger. Und auf der B33 Offenburg Richtung Haslach, kurz vor Haslach, da steht ein LKW und will nicht mehr weiter. Dadurch kommt es zu Stau.
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2: Geblitzt wird auf der B294 Elsach Richtung Freiburg, Höhe Gutach. Hier sind 70 erlaubt. In Bietigheim in der Bahnhofstraße wird geblitzt bei Tempo 50. In Freiburg auf der B3 Isfahan Allee nach der Bahnunterführung. Auch hier sind 50. In Kehl in der Straßburger Straße wird geblitzt, Höhe Bahnhof im 30er Bereich. Und Fimbuch Richtung Bühl, Ortsausgang Fimbuch. Hier steht auch ein Blitzer in der 30er Zone. Eine Abstandskontrolle gibt es auf der A5 Karlsruhe Richtung Basel zwischen Freiburg Mitte und Freiburg Süd. Egal wo ihr steckt, kommt gut an euer Ziel. Gute Fahrt euch.
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2: Ah, und bei den Wetteraussichten, da muss man doch einfach Bock auf Grillen bekommen, oder? Wo es da schon putzelt, das verrate ich euch hier gleich nach zwei Hits.

0: Temperaturen um die 30 Grad gibt's die nächsten Tage. Und natürlich steigt da die Lust aufs Grillen, also zumindest bei mir. Das Grillen an sich ist aber ehrlicherweise ja schon immer so ein Act. Erstmal braucht man überhaupt das ganze Grillzeug, dann muss man den Grill aufbauen, Grillkohle rein, das Zeug drauf und. Und vor allem dann am Ende auch wieder sauber machen. Grillen ganz ohne diesen Stress geht aber auch. Und zwar hier.
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2: Am Pfingstmontag würde die Feuerwehr Önsbach sehr gerne mit euch zusammen feiern. Ab 11 Uhr, da wird das Fass angestochen. Und dann gibt's ein großes Grillfest. Steaks und Würstle vom Holzkohlegrill. Dazu Pommes, Currywurst, Rollbraten, Wurstsalat, Käsesalat, Veggie-Maultaschen mit Röstzwiebeln, Kaffeekuchen und dazu noch eine Pferdekutschfahrt, eine Tombola und eine Fahrzeugausstellung. Das Grillfest der Feuerwehr Önsbach am 25. Mai, am Pfingstmontag ab 11 Uhr auf dem Grillplatz am Wald in Önsbach. Ich wünsche euch ganz viel Spaß dabei, eure Regina.

0: Sie weiß, dass er toxisch ist. 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Die 20-jährige Bella Kay hat diesen Moment, kurz bevor man diese falsche Entscheidung trifft, in einen Song gepackt. Und das hier ist er. 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
1: Wetter. 25 Grad bei Ursula in Reichenbach und 25 Grad auch in Oberkirch bei Matthias. Überall scheint die Sonne, auch in Ottersweier bei Marvin und so weiter und so weiter. Also überall gerade volle Sonne pur. Spätestens morgen sucht sich dann der Schatten auch einen Schatten draußen. Um die 30 Grad kriegen wir dann nämlich.
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1: Um kurz nach 14 Uhr mit Linda L.
3: Bei der grenzüberschreitenden Kontrollaktion zwischen Rastatt und Ettenheim waren gestern rund 200 Beamte von Polizei und Zoll im Einsatz, inklusive Heli. Mehr als 770 Fahrzeuge und über 1000 Menschen wurden überprüft. Für die Oberbürgermeisterwahl in Offenburg am 11. Oktober gibt es einen weiteren Bewerber. Tobias Benz hat heute seine Kandidatur angekündigt. Er ist aktuell Bürgermeister der Gemeinde Grenzach-Wielen und kommt ursprünglich aus Ohlsbach. In der neuen Flüchtlingsunterkunft in den Kieler Schneeflern sind die ersten Bewohner eingezogen, zwei Familien aus Afghanistan. Insgesamt ist in dem Gebäude Platz für bis zu 50 Menschen. 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Jetzt Deutschland und die Welt mit Fabian Schaffer.
4: Apotheken sollen künftig mehr Gesundheitsleistungen anbieten dürfen. Der Bundestag hat ein entsprechendes Gesetz der schwarz-roten Koalition beschlossen. Demnach sollen Apotheken unter anderem mehr Impfungen, Vorsorgechecks und Schnelltests anbieten und in bestimmten Fällen sogar verschreibungspflichtige Medikamente ohne Rezept abgeben dürfen. Das Gesetz muss noch durch den Bundesrat. In der EU müssen Hunde und Katzen künftig mit Mikrochips identifizierbar sein. Die EU-Staaten haben für die neue Regel final grünes Licht gegeben. Damit soll der illegale Tierhandel eingedämmt werden. Für Privathalter gibt es lange Übergangsfristen. Bei Hunden greift die Pflicht nach 10 Jahren, bei Katzen nach 15 Jahren. Händler müssen die Regeln schon nach 4 Jahren umsetzen. Die Krise im Wohnungsbau hierzulande spitzt sich zu. Wie das Statistische Bundesamt berichtet, sind letztes Jahr knapp 207.000 Wohnungen fertiggestellt worden. So wenige wie seit 2012 nicht mehr. Im Vergleich zu 2024 ist das ein Rückgang um 18%. Bauverbände sprechen von einem Alarmsignal und fordern unter anderem vereinfachte Bauvorschriften und Steuererleichterungen für Erstkäufer. Der FC Bayern muss beim Fußball-DFB-Pokalfinale morgen auf Manuel Neuer verzichten. Der Bayern-Keeper hat nach wie vor Probleme mit der linken Wade. Frage an meinen Kollegen Thomas Thonfeld. Müssen wir uns jetzt Sorgen machen mit Blick auf die WM?
5: Also nicht mehr als vorher, denn diese aktuelle Problematik war bekannt. Auch Julian Nagelsmann wusste das. Er hat ja auch gestern schon explizit gesagt, dass Neuer natürlich während der WM auch mal ausfallen könne. Und dafür habe man mit Oliver Baumann eine Weltklasse 1B-Lösung. Dass der Weltmeister jetzt im Pokalfinale nicht spielt, ist möglicherweise auch mehr eine Vorsichtsmaßnahme, eben mit Blick auf die WM.
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1: Servus auf die Straßen. Achtung auf der B3 Offenburg Richtung Friesenheim. Da steht ein kaputtes Auto auf der Abbiegespur Richtung Hofweier. Länger braucht ihr auf der A5 Basel Richtung Karlsruhe zwischen Baden-Baden und Rastatt Süd. 10 Minuten müsst ihr da mehr einplanen. Auf der A8 Karlsruhe Richtung Stuttgart zwischen dem Dreieck Karlsruhe und Karlsbad steht ein kaputtes kaputtes Auto auf der mittleren Spur. Auf der B3 zwischen Ringsheim und Herbolzheim staut es sich in beide Richtungen wegen einer Baustelle. Außerdem auf der B33 Hausach Richtung Haslach, da braucht ihr ungefähr 15 Minuten länger. Ansonsten haben wir noch in Seelbach in der Ortsdurchfahrt Glasfaserarbeiten mit Ampelbetrieb. Dadurch kommt es immer wieder zu Stau.
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1: Geblitzt wird auf der B294 Elsach Richtung Freiburg, Höhe Gutach. Hier ist 70 erlaubt. In Bietigheim in der Bahnhofstraße steht ein Blitzer, da dürft ihr 50 fahren. In Bischweier am Friedhof Richtung Oberweier, da dürft ihr 50 fahren. In Kehl in der Straßburger Straße, Höhe Bahnhof, wird geblitzt bei Tempo 30. In Stollhofen in der Grünfeldstraße, kurz vor Ortsausgang, steht ein Blitzer. Auch hier sind 30 erlaubt. Und in Unzhorst in der Hornitz-Grinde-Straße, hier sind auch 30 erlaubt. Auf der A5 haben wir noch eine Abstandskontrolle, Karlsruhe Richtung Basel, zwischen Freiburg-Mitte und Freiburg-Süd. 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
1: Und ich wünsche euch ganz viel gute Laune und Spaß.

0: Hitradio Ohr am Freitagmittag hier. Und das Schöne ist, ich darf gleich raus die Sonne genießen. Aber keine Sorge, es geht natürlich weiter hier mit Daniel Bierich. Was geht heute Nachmittag?
1: Ja, unter anderem sprechen wir über den neuen Sportpark in Offenburg. Noch ist er nicht gebaut. Es wird noch ein bisschen dauern. Das soll ja ganz toll im Rahmen der nächsten Landesgartenschau passieren. 2032 ist noch lange hin, aber der Spatenstich wurde schon heute gesetzt und große Versprechen gemacht.
0: Ach Mensch, das ist ja schade. Dann kann ich heute ja gar keinen Sport machen, wenn es noch ein bisschen dauert.
1: Bis haben wir wieder eine neue Ausrede.
0: Jawohl, sehr gut. Wunderbar. Euch ganz viel Spaß heute Nachmittag mit Daniel Bierich.
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2: Und da meldet uns Matthias in Offenburg. Sonnige 26 Grad. Ja, was für ein Wetter. Sehr schön, sehr sommerlich fast schon. Auch morgen bei über 25 Grad und den ganzen Tag über bei viel Sonnenschein.
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2: Das News-Update mit Linda L.
3: Bei der Polizei-Großkontrolle gestern in der Region wurden mehr als 1000 Menschen und rund 770 Fahrzeuge überprüft. Ziel der Aktion war es, grenzüberschreitende Kriminalität zu bekämpfen, wie zum Beispiel Drogenhandel oder Schleusung.
4: Insgesamt waren mehrere hundert deutsche und französische Einsatzkräfte beteiligt. Offenburgs Polizeipräsident Jürgen Rieger, warum war auch ein Heli unterwegs?
5: Falls jemand Stifte geht an der Kontrollstelle oder vorher abdreht, können wir ihn hinterher schicken. Schäufer hat qualifizierte Verhandlungsmaßnahmen. Und um Flucht zu verhindern und Kräfte danach zu führen.
4: Kontrolliert wurde unter anderem an der B3 in Rastatt, an der B3 in La Mietersheim und am Baden-Airpark. Laut Polizei war es eine der bisher größten gemeinsamen Kontrollaktionen von Deutschland und Frankreich. Yvonne Stolz, Nachrichtenredaktion.
3: Mit dem Spatenstich sind heute in Offenburg die Bauarbeiten für den Sportpark Süd gestartet. Das Gelände rund ums neue Stadion wird Teil der Landesgartenschau 2032. OB Marco Steffens.
6: Wir investieren hier rund 40 Millionen Euro in neue Sportstätten, in eine Parkanlage, die am Ende 16 Hektar umfassen wird. Ja, wir sind glücklich, wir sind stolz, dass wir an diesen Punkt gekommen sind. Und ich danke allen, die dazu beigetragen haben, ja, dass wir heute diesen Spatenstich auch machen können.
3: Die Stadt spricht von einem neuen Ort der Begegnung. Allein im neuen Stadion ist Platz für 5000 Menschen. Die Feuerwehr musste heute früh gegen 2 Uhr in die Offenburger Innenstadt ausrücken. Ein bisher Unbekannter hat zuerst seinen Fahrradsattel beim ZOB, dann mehrere Kartons vor einem Schuhgeschäft in der Hauptstraße und schließlich Müllsäcke in der Langestraße angezündet. Dabei ist die Glasscheibe eines Telefongeschäfts durch die Hitze zersprungen. Die Feuerwehr konnte verhindern, dass das Feuer auf das Gebäude übergreift. Der Schaden wird auf insgesamt rund 3000 Euro geschätzt. Die Polizei geht davon aus, dass die Brände miteinander in Verbindung stehen und sucht Zeugen.
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2: Auf der A5 Richtung Basel zwischen Freiburg Nord und Süd ein Unfall und etwa 10 Kilometer Stau. Also am besten ab Teningen den Stau umfahren. Auf der A8 Karlsruhe Richtung Stuttgart haben wir zwischen Pforzheim West und Nord ein Pannen-LKW auf der rechten Spur. Deswegen 7 Kilometer Stau. Auf der B33 Hausach Richtung Haslach nur sehr stockend. In Seelbach wird hier auch gearbeitet in der Ortsdurchfahrt, deswegen immer wieder Stau. Auf der B3 zwischen Ringsheim und Herbolzheim Stau in beiden Richtungen wegen der Baustelle.
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2: In Unzhorst in der Hornisgrindestraße im 30er Bereich wird geblitzt. In Stollhofen, Grünfeldstraße, kurz vor dem Ortsausgang. In Kehl in der Straßburger Straße, Höhe Bahnhof. In Bischweier am Friedhof, Richtung Oberweier. Auf der B294, Elzach Richtung Freiburg, Höhe Gutach.
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1: 22. Mai 1984. Bronski Beat steigen mit Small Town Boy in die Charts ein. Ein junger Mann verlässt seine Heimat. Nicht, weil er Abenteuer sucht, sondern weil er muss. Weil er nicht akzeptiert wird, weil er anders ist. Weil das Leben in der Kleinstadt keinen Platz für ihn hat. Genau davon handelt Small Town Boy. Sänger Jimmy Somerville verarbeitet darin seine eigene Erfahrung als schwuler Mann im Großbritannien der 80er. Eine Zeit, in der Offenheit oft Ausgrenzung bedeutete. Der Song beschreibt diesen Moment, den viele kennen, egal in welchem Zusammenhang. Wenn man merkt, dass man nicht dazugehört, wenn man sich entscheidet zu gehen, um irgendwo neu anfangen zu können. Musikalisch steht ein kühler Synthi-Sound im Kontrast zu dieser sehr persönlichen Geschichte. Und darüber diese hohe, verletzliche Stimme von Somerville, die den ganzen Song so besonders macht. Auch das Video bleibt im Kopf. Gewalt, Flucht, Einsamkeit und am Ende die Hoffnung auf ein neues Leben. Am 22. Mai 1984 steigt Small Town Boy in die Charts ein und wird zu einem der wichtigsten Songs der 80er. Nicht nur als Hit, sondern als Statement für Mut, Identität und Selbstbestimmung.

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2: Und da meldete uns der Jochen in Zunzweier noch sonnige 27 Grad. Ja, und das sieht jetzt auch Richtung Wochenende richtig toll aus. Morgen bei viel Sonnenschein und über 25 Grad und auch am Sonntag herrliches Grillwetter bei ganz viel Sonne. Alles.

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1: 15 Uhr mit Linda L.
2: Bei der grenzüberschreitenden Kontrollaktion zwischen Rastatt und Ettenheim waren gestern mehrere hundert Beamte von Polizei und Zoll im Einsatz, inklusive Heli. Mehr als 770 Fahrzeuge und über 1000 Menschen wurden überprüft. In der neuen Flüchtlingsunterkunft in den Kieler Schneeflären sind die ersten Bewohner eingezogen. Zwei Familien aus Afghanistan. Insgesamt ist in dem Gebäude Platz für bis zu 50 Menschen. Ein Fahrradsattel, Kartons und Müllsäcke brannten. Nach einer Brandstiftung heute früh in der Offenburger Innenstadt ermittelt die Polizei und sucht Zeugen. Durch eins der Feuer ist in der Langestraße die Glasscheibe eines Telefongeschäfts zersprungen. 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Jetzt Deutschland und die Welt mit Fabian Schaffer.
3: In Apotheken sollen Patientinnen und Patienten künftig mehr Leistungen wie Impfungen, Vorsorge und Tests bekommen können. Das sieht ein Gesetz der schwarz-roten Koalition vor, das der Bundestag beschlossen hat. Tine Klimach berichtet.
4: Konkret sollen Apotheken unter anderem neue Leistungen zur Vorbeugung und Früherkennung anbieten können. Etwa für Herz-Kreislauf-Erkrankungen, Diabetes oder rund ums Rauchen. Neben Grippe und Corona sollen sämtliche Schutzimpfungen angeboten werden können, zum Beispiel auch gegen Tetanus, Hepatitis oder Polio.
3: Ab 2027 sollen Eltern das Kindergeld automatisch bekommen, ohne Antrag. Das hat Bundesfinanzminister Klingbeil im Bundestag angekündigt. In einer ersten Stufe sollen Eltern mit älteren Kindern ab März 2027 profitieren, Eltern von Erstgeborenen ab November 2027. Das Kindergeld beträgt aktuell 259 Euro pro Kind und Monat. Opfer häuslicher Gewalt sollen in familiengerichtlichen Verfahren künftig ihren neuen Wohnort besser geheim halten können. Das sieht ein Entwurf des Bundesjustizministeriums vor. Um von Gewalt betroffene Elternteile und ihre Kinder keinem unnötigen Risiko auszusetzen, sollen Verfahren, etwa zu Unterhalt, nicht mehr grundsätzlich bei dem Familiengericht stattfinden, in dessen Bezirk das Kind lebt. Schafft Greuther Fürth den Klassenerhalt? Der Zweitligist tritt heute zum Hinspiel in der Relegation bei Drittligist Essen an. Los geht's um 20.30 Uhr. Und im DFB-Pokalfinale muss der FC Bayern morgen auf Manuel Neuer verzichten. Der Grund? Die Wade zwickt. Für ihn steht Jonas Urbich im Tor. Gegner in Berlin ist Titelverteidiger Stuttgart.
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1: Auf der A5 Karlsruhe Richtung Basel haben wir zwischen Freiburg Nord und Süd nach einem Unfall etwa 10 Kilometer Stau. Auf der A8 Richtung Stuttgart haben wir zwischen Pforzheim West und Nord einen Pannen-LKW auf der rechten Spur. Deswegen hier etwa 7 Kilometer Stau. Also Achtung. Und viel Baustellenverkehr und zäh fließen unter anderem auch auf der B3 Richtung Haslach oder auf der B3 zwischen Ringsheim und Herbolzheim.
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1: A5 Richtung Karlsruhe, zwischen Bad Krozingen und Freiburg Süd wird geblitzt. Hier ist 120 erlaubt. Auf der B294 Richtung Freiburg, Höhe Gutach, hier ist 70 erlaubt. In Freiburg, Zwanallee nach der Bahnunterführung. In Kehl in der Straßburger Straße, Höhe Bahnhof. In Stollhofen in der Grünfeldstraße. In Unzhorst in der Hornisgrindestraße im 30er-Bereich. In Wolfach nach der Stadtbrücke in Richtung Schiltach.
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0: Purple Disco Machine gibt ab heute ein paar buchstäblich historische Konzerte. Der DJ und Produzent ist ja schon zu so etwas wie einem Wahrzeichen von seiner Heimatstadt geworden, da drüben im Osten.
1: Ich bin jetzt in Dresden schon bekannter und werde natürlich auch viel öfter angesprochen in Dresden, was mich natürlich auch freut.
0: Aber Dresden hat auch ein anderes Wahrzeichen, das wirklich historisch ist, und zwar ein berühmtes Barockbauwerk.
2: Zwinger Dresden, Wahnsinn. Stell dir vor, wir könnten hier drin eine Veranstaltung machen. Lass es einfach machen.
0: Dieser Traum erfüllt sich jetzt. Aus einem Auftritt im Dresdner Zwinger sind wegen der großen Nachfrage sogar 3 geworden. Heute, morgen und am Sonntag wird Purple Disco Machine also dort Shows geben. Die historischen Gemäuer halten dem Druck dann hoffentlich stand, wenn 3 Tage lang solche Bässe wummern.

0: Purple Disco Machine bei Hitradio. Oh, gleich noch der Mann, der hatte gerade erst seinen 80. Geburtstag gefeiert. Aber der geht noch lange nicht. Udo Lindenberg, gleich bei Hitradio.
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2: Und da meldet uns Jürgen in Lahr-Reichenbach, 26 Grad. Na, natürlich auch hier scheint die Sonne und das Wochenende ist wirklich vielversprechend, um vielleicht jetzt auch mal so langsam die Freibäder in der Region auszutesten. Morgen und auch am Sonntag bei über 25 Grad und viel Sonne.
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2: Um 3:30 mit Linda L.
3: Bei der Polizeigroßkontrolle gestern in der Region wurden mehr als 1000 Menschen und rund 770 Fahrzeuge überprüft. Ziel der Aktion war es, grenzüberschreitende Kriminalität zu bekämpfen, wie zum Beispiel Drogenhandel oder Schleusung.
4: Insgesamt waren mehrere hundert deutsche und französische Einsatzkräfte beteiligt. Offenburgs Polizeipräsident Jürgen Rieger, warum war auch ein Heli unterwegs?
5: Falls jemand Stifte geht an der Kontrollstelle oder vorher abdreht, können wir ihn hinterher schicken. Ist einfach eine qualifizierte Verhandlungsmaßnahme, und um Flucht zu verhindern und Kräfte danach zu führen.
4: Kontrolliert wurde unter anderem an der B3 in Rastatt, an der B3 in Lahr-Mietersheim und am Baden-Airpark. Laut Polizei war es eine der bisher größten gemeinsamen Kontrollaktionen von Deutschland und Frankreich. Yvonne Stolz, Nachrichtenredaktion.
3: Mit dem Spatenstich sind heute in Offenburg die Bauarbeiten für den Sportpark Süd gestartet. Das Gelände rund ums neue Stadion wird Teil der Landesgartenschau 2032. OB Marco Steffens.
6: Wir investieren hier rund 40 Millionen Euro in neue Sportstätten, in eine Parkanlage, die am Ende 16 Hektar umfassen wird. Ja, wir sind glücklich, wir sind stolz, dass wir an diesen Punkt gekommen sind, und ich danke allen, die dazu beigetragen haben, ja, dass wir heute diesen Spatenstich auch machen können.
3: Die Stadt spricht von einem neuen Ort der Begegnung. Alleine im neuen Stadion ist Platz für 5000 Menschen. Er war mit dem Auto auf dem Freiburger Schlossberg und hat sich auf dem Rückweg verirrt. Der 79-Jährige blieb gestern Nachmittag in der Nähe des Schwabentorstegs stehen, an einem Treppenabgang. Der Mann war mit drei weiteren Touristen unterwegs und beim Restaurant am Schlossberg versehentlich einen Fußgängerweg runtergefahren. Weil er an dem Treppenabgang nicht weiterkam, musste die Feuerwehr kommen. Verletzt wurde niemand, es entstand auch kein Schaden.
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2: Auf der A5 Richtung Basel haben wir zwischen Karlsruhe Süd und Rastatt Nord etwa 7 Kilometer stockender Verkehr. Hier hat's nämlich gekracht. Auf der A5 Richtung Basel haben wir auch zwischen Freiburg Nord und Süd einen Unfall. Deswegen etwa 10 Kilometer Stau. Hier am besten ab Teningen umfahren. Auf der A8 Karlsruhe Richtung Stuttgart zwischen Pforzheim West und Nord. Pannen, LKW und etwa 6 Kilometer Stau.
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2: Auf der A5 Richtung Karlsruhe zwischen Bad Krozingen und Freiburg Süd wird geblitzt. Hier ist 120 erlaubt. Auf der B294 Richtung Freiburg Höhe Gutach. Hier ist 70 erlaubt. In Unzhorst in der Hornisgrindestraße, 30er Bereich. Auf der Strecke Wolfach Richtung Stadtbrücke, Richtung Schiltach in 30er Bereich.
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0: Klaus Grunow ist ja der neue Chef am Baden Airpark und er bekommt pünktlich zum Dienstantritt gleich mal die volle Pfingstferiendröhnung. Und er kann auch schon mal so eine Zahl nennen und über ein paar Neuerungen erzählen. Das hat er heute bei Kollege Elias vom Mittag.
1: Wir gehen dieses Jahr davon aus, dass wir 132.000 Passagiere in den nächsten 14 Tagen begrüßen dürfen. Und das sind nochmal 4% mehr als im letzten Jahr. Also es wird gut was los sein. Die Stausituation hoffen wir trotzdem gut im Griff zu haben.
0: Bringt das neue Parksystem, das es bei Ihnen am Baden Airpark gibt, irgendwas?
1: Auf jeden Fall. Die moderne Kennzeichenerfassung macht den Zugang deutlich einfacher und jeder, der vorreserviert hat, hat da wirklich allerbeste Karten. Insofern, das wird für die An- und Abreise auf jeden Fall erheblich helfen.
0: Das ist nicht die einzige Neuerung.
1: Der Umbau verläuft planmäßig. Wir bauen dort ganz moderne Sicherheitskontrolltechnik ein und schaffen damit letztlich für die Passagiere auch mehr Platz. Allerdings wird er denn aufgrund der Zulieferung dieser hochmodernen Technik erst gegen Jahresende abgeschlossen sein.
0: Also, Pfingstferienstart in der Ortenau. Habt auf jeden Fall eine ganz schöne Zeit. Am Baden Airpark heißt es vorher nochmal Slalom laufen um die Rollkoffer und dann geht's auch für alle in den Urlaub.

0: Swift bei Hitradio Ohr gleich noch. Ja, das klingt wie der Übergang vom Frühling zum Sommer, dieses Sounds von Marlon Rudette. When the beat drops out, and the people go. When the beat drops out, gleich noch auf.
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2: In Urlaub fahren oder zu Hause bleiben, fragt sich Kerstin in Hoberg, weil es hier so schön nach Urlaub aussieht. Sonnig und 27 Grad in Freiburg, in Lahr, in Kippenheim, überall scheint die Sonne. Danke fürs Wetterwächter und unsere Wetterwächter und auch über das Wochenende hinweg. Sehr sonnig in der Ortenau bei über 25 Grad.
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2: 16 Uhr mit Linda L.
3: Er hatte sich eine Verfolgungsjagd durch die Kehler Innenstadt geliefert und war mit dem Auto gegen einen Poller gekracht. Nach der Aktion vor gut 2 Wochen hat die Polizei jetzt einen Tatverdächtigen ermittelt. Der 20

0: 30-Jährige hat keinen Führerschein und war mit gestohlenen französischen Kennzeichen unterwegs gewesen. Die Raiffeisenstraße in La wird künftig zur Fahrradstraße. Anwohner dürfen dort weiterhin mit dem Auto fahren, müssen sich aber an das Tempo der Radler anpassen. Der Besuch auf dem Kehler Mesti hat für einen 60-Jährigen am Sonntag im Gefängnis geendet. Der Mann hatte eine Geldstrafe wegen Beleidigung nicht gezahlt und war zur Festnahme ausgeschrieben. 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
1: Hunde und Katzen in der EU müssen künftig durch Mikrochips identifizierbar sein. Die EU-Staaten haben dieser neuen Regel endgültig zugestimmt. Bis die Chips Pflicht sind, gelten aber Übergangsfristen. Dieter Ebeling berichtet aus Brüssel.
2: Begründet wird die Registrierungspflicht mit dem Kampf gegen illegalen Tierhandel. In Deutschland gibt es 72 Millionen Hunde und 83 Millionen Katzen. Für Hunde sieht die EU-Regelung eine Übergangsfrist von 10 Jahren vor, für Katzen sind es 15 Jahre. Bauernhofkatzen sind übrigens von der Chippflicht ausgenommen.
1: In Apotheken sollen Patientinnen und Patienten künftig mehr Leistungen wie Impfungen, Vorsorge und Tests bekommen können. Das sieht ein Gesetz der schwarz-roten Koalition vor, das der Bundestag beschlossen hat. Konkret sollen Apotheken neben Impfungen auch neue Leistungen zur Vorbeugung und Früherkennung anbieten können, etwa für Herz-Kreislauf-Erkrankungen, Diabetes und rund ums Rauchen. Bundesumweltminister Schneider sieht einen großen Andrang auf die neue E-Auto-Prämie. Wenige Tage nach dem Start seien bereits 23.000 Anträge eingegangen, sagte er. Nachgefragt würden vor allem rein batteriebetriebene Fahrzeuge. Es meldeten sich viele Haushalte mit kleinen und mittleren Einkommen. Die soziale Staffelung funktioniere, so Schneider. Die Fördermittel sollen für bis zu 800.000 Fahrzeuge ausreichen. Star-Trainer Pep Guardiola verlässt Manchester City nach dieser Saison vorzeitig. Der 55-Jährige verkündete vor dem letzten Ligaspiel gegen Aston Villa seinen Rücktritt in diesem Sommer. Guardiolas Vertrag wäre noch ein weiteres Jahr gelaufen. Es gebe keinen Grund, aber es sei Zeit für ihn, so Guardiola. Nichts sei für immer.
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5: Auf der A5 Richtung Basel haben wir zwischen Freiburg Nord und Süd etwa 10 Kilometer stockender Verkehr. Und weiter oben zwischen Karlsruhe Süd und Rastatt Nord ein Unfall und etwa 7 Kilometer stockender Verkehr. Und nach wie vor die A8 Karlsruhe Richtung Stuttgart. Da ist ein Pannenauto, ein Pannen-LKW zwischen Pforzheim West und Nord auf der rechten Seite und etwa 6 Kilometer Stau.
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5: Ja, und den nehmen wir auch noch mit hier. Auf der A5 ist ein Pannen-LKW in Richtung Offenburg in der Auffahrt Achern auf dem Beschleunigungsstreifen. Ja, sperrt die Polizei gerade ab. Danke an Orbitsammlerin Beate. Und geblitzt wird in Wolfach nach der Stadtbrücke in Richtung Schiltach. In Unzhorst in der Hornes-Grinde-Straße. In Bischweier am Friedhof Richtung Oberweier, auf der B294 Richtung Freiburg, Höhe Gutach und auf der A5 Richtung Karlsruhe zwischen Bad Krozingen und Freiburg Süd.
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0: war von 1986. Am 3. Juli veröffentlicht sie mal wieder ein neues Album. Madonna. Confessions 2 wird es heißen. Es war Live to Tell. Und ja, das ist schön, wie das jetzt in den nächsten Tagen abläuft. Es gibt 3 Aggregatzustände fürs lange Wochenende. Horizontal auf der Wiese liegen, Getränke halten und Gedanken an den Dienstag irgendwie verdrängen. Wenn euch das zu langweilig ist, hier gibt's aber auch noch so ein paar Tipps von Regina.
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2: Eigentlich ist es egal, was wir machen. Hauptsache, wir gehen irgendwo raus. Ihr könnt doch in den Garten von mir aus. Herrliches Wetter haben wir und verlängertes Wochenende.
3: Wir freuen uns.
2: Und es geht heute unter anderem los mit dem Pfingstsportfest in Stollhofen. Startet mit einer Afterwork ab 17 Uhr. Morgen kommen dann die Fahnenhalter Winzerbuben. Am Sonntag gibt's die Summer Night und am Montag gibt's Früh- und Dämmershoppen und mittendrin noch ein Elfmeterturnier. Dann startet in Nordrach auch der bunte Mittelaltermarkt. Da geht's dann auf eine fantastische Reise durch die Zeiten, in der zum Beispiel König Artus auf Jules Verne treffen kann. Dazu gibt's noch ein Highlight und zwar die Ritterspiele hoch zu Ross. Der Mittelaltermarkt in Nordrach, der startet heute und geht bis Montag rund um die Hans-Jakob-Halle. Morgen könnt ihr auch noch nach Durbach zu Weingut-Party ab 19 Uhr auf dem Schwarzwald-Weingut Andreas Mendle. In Önsbach gibt es ein Pfingstfest morgen und am Sonntag. Und morgen geht es auch los mit dem Bergdorffest in Schweighausen. Und da wird bis Montag gefeiert. Auch in Kappelrode könnt ihr feiern, essen und trinken und es euch gut gehen lassen beim Pfingstfest der Feuerwehr am Sonntag. Da gibt es dann unter anderem auch Wasserspiele und eine Fahrzeugausstellung. Oder ihr geht nach Önsbach. Da feiert die TFG Önsbach ihr Pfingstfest am Samstag und am Sonntag. Ich habe wie immer noch viel mehr rausgesucht. Gibt's in der Beschreibung unter meinem Video auf Insta. Und egal, was ihr macht, ich wünsche euch ganz viel Spaß dabei und ein schönes, sonniges Wochenende.
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2: In Oberschopfheim haben wir sonnige 27 Grad bei Janosch. Danke fürs Wetterwächtern und 5 Orbits für dich. Und er ist natürlich nicht allein. Hier kratzen wir sogar schon teilweise an der 30 Grad Marke in Wolfach bei der lieben Lisa. Sieht herrlich aus, auch übers Wochenende bei locker 25 Grad und viel Sonne.
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3: Die alte Winzergenossenschaft im Offenburger Ortsteil Fessenbach wird saniert und erweitert. Heute war symbolischer Spatenstich für das Projekt. Die Stadt Offenburg und die Firma Ohrbau teilen sich den Gebäudekomplex. Ohrbau plant 12 Wohnungen. Die Stadt will Veranstaltungsräume schaffen. Markus Litters ist der stellvertretende Ortsvorsteher von Fessenbach.
4: Wir haben Räumlichkeiten drin, wir haben Dorfgemeinschaftsraum. Ein Multifunktionsraum ist das und dann im Keller noch ein Veranstaltungsraum, ein Gewölbekeller. Und die Ortsverwaltung zieht hier ein. Das heißt, alle Fessenbacher werden hier was davon haben und wir freuen uns jetzt, dass es endlich losgeht.
3: Das Gebäude soll als neue Dorfmitte dienen. Die Verantwortlichen sprechen von einem Meilenstein für Fessenbach. Ein 5-jähriges Kind wurde wohl von einem bisher Unbekannten angegriffen. Nach einer mutmaßlichen Körperverletzung in Gaggenau gestern Abend sucht die Polizei jetzt Zeugen. Eine Frau hatte den Notruf gewählt. Der Vorfall war demnach gegen 8:30 in der Nähe einer Buchhandlung in der Hauptstraße. Die Polizei fand das 5 Jahre alte Kind mit leichten Rötungen auf der Haut. Eine Beschreibung des Verdächtigen ist bei uns online. Wer Hinweise geben kann, soll sich bei den Beamten melden. Bei der Polizei Großkontrolle gestern in der Region wurden mehr als 1000 Menschen und rund 770 Fahrzeuge überprüft. Ziel der Aktion war es, grenzüberschreitende Kriminalität zu bekämpfen, wie zum Beispiel Drogenhandel oder Schleusung.
5: Insgesamt waren mehrere hundert deutsche und französische Einsatzkräfte beteiligt. Offenburgs Polizeipräsident Jürgen Rieger, warum war auch ein Heli unterwegs?
6: Falls jemand Stifte geht an der Kontrollstelle oder vorher abdreht, können wir ihn hinterher schicken. Ist einfach eine qualifizierte Verhandlungsmaßnahme, um Flucht zu verhindern und Kräfte danach zu führen.
5: Kontrolliert wurde unter anderem an der B3 in Rastatt, an der B3 in Lahr-Mietersheim und am Baden-Airpark. Laut Polizei war es eine der bisher größten gemeinsamen Kontrollaktionen von Deutschland und Frankreich. Yvonne Stolz, Nachrichtenredaktion.
7: Hallo Sven.
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8: Shoppen oder lieber sparen? Bei uns in Deutschland ist die Kauflaune zuletzt etwas gestiegen. Das zeigen Daten der Institute GfK und NIM. Das Konsumklima hat sich im Mai überraschend aufgehellt. Demnach erwarten viele Menschen, dass sich ihr Einkommen etwas besser entwickelt. Gleichzeitig geht die Tendenz zum Sparen etwas zurück und die Lust auf größere Anschaffungen steigt. Aber insgesamt bleibt das Konsumklima noch auf niedrigem Niveau. Der Iran-Krieg hinterlässt deutliche Spuren bei den Verbrauchern. Die Mehrheit rechnet deshalb künftig auch mit weiter steigenden Preisen. Aber immerhin ist der Krieg zuletzt nicht weiter eskaliert. Und genau das macht auch an der Börse Hoffnung. Der DAX steigt also mehr als 1% über 24.900 Punkte. Einfach näher dran am Börsengeschehen. Niklas Wolf für Hitradio Ohr.
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2: Auf der A5 Richtung Basel haben wir zwischen Offenburg und Lahr stockend. Da denkt bitte an die Rettungsgasse, denn das scheint noch ziemlich frisch zu sein. Da sind schon einige Rettungsdienste durchgefahren, meldet uns Orbitsammler Malte. Also Achtung, Richtung Basel zwischen Offenburg und Lahr, hier bahnt sich ein Stau an. Auf der A5 Karlsruhe Richtung Basel zwischen Freiburg Nord und Freiburg Süd außerdem 10 Kilometer stockender Verkehr. Und auf der A8 Richtung Stuttgart zwischen Pforzheim West und Nord auch noch etwa 6 Kilometer Stau durch den Pannen-LKW.
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2: In Wolfach nach der Stadtbrücke wird geblitzt. In Unshorst in der Hornisgrindestraße im 30er-Bereich. In Stollhofen in der Grünfeldstraße. Auf der B294 Richtung Freiburg. Höhe Guter.
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0: Thorsten bei Hitradio Ohren. Ja, ein echter Meilenstein hier für Offenburg. Der Spatenstich heute für den Sportpark Süd. Das Projekt hat es schon in sich. Kletterwand, Skate-Areal, ein Stadion für bis zu 5000 Zuschauer. Der Oberbürgermeister Markus Steffens hat heute auch nochmal darauf aufmerksam gemacht. Das ist natürlich auch alles im Rahmen von der kommenden Landesgartenschau.
1: Genau, es ist eingebettet in diese Gesamtvision, wo soll Offenburg 2032 und darüber hinaus stehen. Diese Parkanlage verbindet sich perspektivisch dann auch mit dem Gelände der Landesgartenschau. Und Sport, das erleben wir jetzt schon jetzt an verschiedenen Veranstaltungen, bringt die Menschen zusammen. Und dieses Zusammensein, das stärken wir hiermit.
0: 40 Millionen Euro investiert die Stadt in dieses neue Sport-Mekka.
1: Und wir dürfen auch nicht verkennen, Offenburg ist Wirtschaft. Wir haben über 50.000 Arbeitsplätze hier. Und unsere Unternehmen sagen mir schon auch immer, sie brauchen eine attraktive Stadt, dass die Menschen auch bewusst nach Offenburg kommen, um hier zu arbeiten, um hier zu leben, um hier ja, einfach glücklich zu sein.
0: Ja, und wer schon nicht wegen Sport herkommt, für was denn dann sonst? Ja. Motto auf jeden Fall, wer 2032 die Geranien gießen will, der muss schon jetzt 2026 den Spaten in der Hand haben. Hier wird langfristig geplant in Offenburg für das neue Sportareal, der Sportpark Offenburg Süd.

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2: So, und da meldet uns Katja in Rheinau. Sonniges Wetter bei 28 Grad, also herrliche Temperaturen. Auch am Wochenende sind die angekündigt bei viel Sonne und 25 Grad im Schnitt.
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2: News-Update mit Linda L.
3: Auf der A5 zwischen Offenburg und Laa kann es Richtung Basel momentan noch länger dauern. Kurz nach 16 Uhr hat dort ein Auto gebrannt. Verletzt wurde nach jetzigem Stand niemand. Die rechte Spur ist aktuell aber noch gesperrt. Ein bisher Unbekannter soll ein 5 Jahre altes Kind angegriffen haben. Nach einer mutmaßlichen Körperverletzung gestern Abend in der Hauptstraße in Gaggenau sucht die Polizei Zeugen, die den Verdächtigen möglicherweise gesehen haben. Die Raiffeisenstraße in Laa wird künftig zur Fahrradstraße. Anwohner dürfen dort weiterhin mit dem Auto fahren, müssen sich aber an das Tempo der Radler anpassen. Einfach näher dran an der Region. Jetzt Deutschland und die Welt mit Fabian Schaffer.
4: Die Koalitionstaskforce sieht die Versorgungslage in Deutschland trotz des Iran-Kriegs als stabil an. Der Sommerurlaub sei sicher, hieß es. Der Co-Vorsitzende Zorn sagte, es gebe zwar eine Preisfrage beim Kerosin, aber keine Mengenfrage. Beim Tankrabatt gibt es noch keine Entscheidung. Er soll eigentlich Ende Juni auslaufen. Ob er verlängert wird, hängt laut Taskforce von der Lage ab. Die meisten gehen in die Apotheke, um Arzneimittel zu holen. Die Palette der möglichen Leistungen soll jetzt aber noch erweitert werden. Der Bundestag hat ein neues Gesetz beschlossen. Das muss noch durch den Bundesrat. Tine Klimach, was genau können Kunden denn künftig auch in der Apotheke bekommen?
5: Apotheken sind ja für

0: viele erste Anlaufstelle, wenn es irgendwo drückt und zieht. Also sollen sie auch mehr Leistungen anbieten dürfen. Dabei geht es vor allem um Vorsorge. Neben Grippe und Corona sollen sämtliche Schutzimpfungen angeboten werden können, zum Beispiel auch gegen Tetanus oder gegen Zecken. Und man spart sich dabei den Gang ins volle Wartezimmer beim Hausarzt.
1: Bundesaußenminister Wadefuhl zeigt sich optimistisch, beim NATO-Gipfel im Juli in der Türkei ein Zeichen der Geschlossenheit zu setzen. Nach einem Treffen der NATO-Außenminister in Schweden sagte er, US-Außenminister Rubio habe das Gemeinsame der NATO betont. Wadefuhls Vorschlag, die Ukraine zusätzlich mit 90 Milliarden Euro zu unterstützen, habe viel Zustimmung erhalten. Bundespräsident Steinmeier hat heute gemeinsam mit Freiwilligen des Deutschen Alpenvereins beim Wegebau in den Chiemgauer Alpen angepackt. Anlass ist der Ehrentag zum Geburtstag des Grundgesetzes morgen. Steinmeier hat dabei auch seinen Vorschlag für eine soziale Pflichtzeit bekräftigt. Jeder in Deutschland sollte einmal im Leben ein paar Monate der Gemeinschaft zur Verfügung stehen.
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6: So, Achtung. Hier auf der A5 Karlsruhe Richtung Basel. Zwischen Offenburg und Lahr ein brennendes Auto. Auf der rechten Spur ist wegen der Sperrung. Das Auto ist mittlerweile auf der Standspur. Und etwa 2 Kilometer Stau. Auf der A5 Richtung Basel zwischen Rust und Herbolzheim ein Unfall. Deswegen stockender Verkehr.
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6: A5 Richtung Karlsruhe zwischen Bad Krozingen und Freiburg Süd wird geblitzt. Hier ist 100 erlaubt, 120. B294 Richtung Freiburg im 70er Bereich und bei Stollhofen im Grünfeldstraße im 30er Bereich.
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0: Man schimpft ja gerne mal ganz traditionell über den Chef, wenn die Woche lang ist. Dass es aber auch komplett anders geht, beweist mal die Belegschaft der Firma Bekannt aus Lahr. Der Fensteranbieter hier aus Lahr, alles made in Germany, da ist man richtig stolz drauf, möchte den Geschäftsführer Andreas Beck überraschen. Und zwar mit Waldemar Wohlgemuth. Er ist der Prokurist und stellvertretende Geschäftsführer. Ja, heute ist nämlich der Tag, an dem der Geburtstag auch groß gefeiert wird.
1: Immer wenn Andreas Geburtstag hat, sind wir lange am Grübeln, weil es ist wirklich schwierig, ihm was zu schenken. Was ihm immer Freude macht, ist natürlich Geschenke über seine Firma. Und jetzt ist die große Feier bei uns in der Firma und jetzt möchten wir auch von der gesamten Mannschaft als Dankeschön, also für seine Person, den Bekannt-Song im Radio für Andreas laufen lassen.
0: Der Bekannt-Song. Ja, den gibt's wirklich, mit KI erstellt, aber das Rezept für den Text stammt zu 100% aus dem Herzen von den Mitarbeitern. Für einen ganz besonderen Chef.
1: Er wird wirklich alles seinen Mitarbeitern geben. Das letzte Hemd und das ist wahnsinnig. Er ist der einzige Mensch, der das kann und immer so harmonievoll ist. Trotz negativen Punkten natürlich im Leben. Ne? Wer das schafft, alle Achtung.
0: Also echte Wertschätzung und so eine coole Teamaktion, die kriegt viel zu selten eine Bühne. Deswegen machen wir das jetzt hier mit dem Bekannt-Song aus Lahr für die Firma Bekannt.

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unser lieber Fayan aus Oberkirch. Jetzt wird er sentimental. Fayan. Ex-Kollege hier von uns, Yannick Steffen aus Oberkirch mit einem neuen Song. Das feiern wir natürlich auch, den lieben Fayan mit Dalton zusammen. Versprich mir, neu auf der Hitradio Play. 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
1: Wetter. So, und da meldet uns Michael in Kiel. Noch sonniges Wetter bei 28 Grad. Übers Wochenende hinweg sieht's genauso aus. Bei Höchstwerten von 25 bis teilweise 29 Grad sogar.
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1: Das News Update mit Linda L.
3: Auf der A5 Richtung Basel kann es momentan noch länger dauern. Zwischen Offenburg und Lahr hat heute Nachmittag ein Auto gebrannt. Nach jetzigem Stand fing der Wagen kurz nach 16 Uhr während der Fahrt Feuer. Laut Polizei möglicherweise wegen eines technischen Defekts. Der 61 Jahre alte Fahrer wurde wohl nicht verletzt. Das Auto ist bereits gelöscht und steht auf dem Standstreifen. Die rechte Spur bleibt aber noch gesperrt, bis der Wagen abgeschleppt wurde. Die alte Winzergenossenschaft im Offenburger Ortsteil Fessenbach wird saniert und erweitert. Heute war symbolischer Spatenstich für das Projekt. Die Stadt Offenburg und die Firma Orbau teilen sich den Gebäudekomplex. Orbau plant 12 Wohnungen. Die Stadt will Veranstaltungsräume schaffen. Markus Litterst ist der stellvertretende Ortsvorsteher von Fessenbach.
4: Wir haben Räumlichkeiten drin, wir haben Dorfgemeinschaftsraum. Ein Multifunktionsraum ist das. Und dann im Keller noch ein Veranstaltungsraum, ein Gewölbekeller. Und die Ortsverwaltung zieht hier ein. Das heißt, alle Fessenbacher werden hier was davon haben und wir freuen uns jetzt, dass es endlich losgeht.
3: Das Gebäude soll als neue Dorfmitte dienen. Die Verantwortlichen sprechen von einem Meilenstein für Fessenbach.
5: Ich habe das Ziel ausgerufen, dass wir zum modernsten und sympathischsten Regionalflughafen Deutschlands werden.
3: Das sagt Klaus Grunow, der neue Geschäftsführer vom Baden Airpark. Er hat vor kurzem die Stelle am Flughafen Karlsruhe Baden-Baden übernommen. Mit dem Start der Pfingstferien startet hier heute auch die Hochsaison.
5: Wir gehen dieses Jahr davon aus, dass wir 132.000 Passagiere in den nächsten 14 Tagen begrüßen dürfen. Und das sind nochmal 4% mehr als im letzten Jahr. Also es wird gut was los sein. Die Stausituation hoffen wir trotzdem gut im Griff zu haben.
3: Wer in den Tagen vom Baden Airpark abfliegt, muss laut Homepage mit Wartezeiten von bis zu 3 Stunden an der Sicherheitskontrolle rechnen. Ein 5-jähriges Kind wurde wohl von einem bisher Unbekannten angegriffen. Nach einer mutmaßlichen Körperverletzung in Gaggenau gestern Abend sucht die Polizei jetzt Zeugen. Eine Frau hatte den Notruf gewählt. Der Vorfall war demnach gegen 8:30 in der Nähe einer Buchhandlung in der Hauptstraße. Die Polizei fand das 5 Jahre alte Kind mit leichten Rötungen auf der Haut. Eine Beschreibung des Verdächtigen ist bei uns online. Wer Hinweise geben kann, soll sich bei den Beamten melden.
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1: Auf der A5 Richtung Basel haben wir zwischen Offenburg und Lahr, wie eben in den Nachrichten gehört, noch ein bisschen Stau durch ein brennendes Auto, das Brand hatte zumindest. Auf der Standspur steht es jetzt. Auf der A8 Richtung Stuttgart zwischen Dreieck Karlsruhe und Karlsbad ist die Unfallstelle geräumt. Hier noch etwa 8 Kilometer Stau.
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1: Auf der A5 Richtung Karlsruhe zwischen Bad Kotzingen und Freiburg Süd wird geblitzt. Hier ist 120 erlaubt. Auf der B294 Richtung Freiburg Höhe Gutach.
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2: Endlich volljährig. Der 18. Geburtstag ist eigentlich immer was Besonderes.
3: Ja, für mich war es Autofahren, definitiv.
2: Ja, auf jeden Fall. Einen ganz besonderen 18. Geburtstag hat Angelina aber gestern in Freiburg gefeiert. Die hat nämlich eine Herztransplantation bekommen.
3: Ja, und sie war sogar die erste Herztransplantation bei einem Säugling in Baden-Württemberg. Nur ein paar Wochen nach ihrer Geburt hat man bei ihr eine Herzmuskelkrankheit festgestellt. 2008 hat sie daher das Spenderherz an der Uniklinik Freiburg bekommen. Und heute ist sie jetzt offiziell volljährig und vor allem gesund. Sie muss zwar regelmäßig untersucht werden und Medikamente nehmen, kann aber ein normales Leben führen und hat jetzt sogar ihren Schulabschluss in der Tasche. Zu ihrem Geburtstag gestern gab es an der Uniklinik auch eine Feier, unter anderem mit den Ärzten, die Angelina damals begleitet haben.
2: Die erste Herztransplantation bei einem Säugling war an der Uniklinik Freiburg bei Angelina, die gestern ihren 18. Geburtstag gefeiert hat. Also herzlichen Glückwunsch an dieser Stelle.

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2: Sonniges Wetter bei Leila in La bei 26 Grad. Ja, und die Sonne scheint auf jeden Fall überall. Und fürs Wochenende habe ich gute Neuigkeiten. Am Samstag wie auch am Sonntag viel Sonne, kaum ein Wölkchen bei locker mal 27 Grad in der Spitze.
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2: 18 Uhr mit Linda L.
3: Heute war symbolischer Spatenstich. Die alte Winzergenossenschaft in Offenburg-Felsenbach wird saniert und erweitert. 12 neue Wohnungen sollen dort entstehen. Außerdem wird die Ortsverwaltung künftig in dem Gebäude untergebracht. Ein bisher Unbekannter soll ein 5 Jahre altes Kind angegriffen haben. Nach einer mutmaßlichen Körperverletzung gestern Abend in der Hauptstraße in Gaggenau sucht die Polizei Zeugen, die den Verdächtigen möglicherweise gesehen haben. Die Raiffeisenstraße in Lahr wird künftig zur Fahrradstraße. Anwohner dürfen dort weiterhin mit dem Auto fahren, müssen sich aber an das Tempo der Radler anpassen. 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
4: Das Kindergeld soll mittelfristig jeder Familie ohne Antrag überwiesen werden. Der Bundestag beriet in erster Lesung darüber. Zustimmung kommt größtenteils auch von der Opposition. Die neue Regelung soll im März kommenden Jahres in Kraft treten. Zunächst für Familien, die bereits für ein Kind Kindergeld erhalten. Ab November 2027 soll dann auch bei Erstgeburten ein Antrag nicht mehr notwendig sein. Die Apotheken erhalten zusätzliche Befugnisse. Das hat der Bundestag beschlossen. So dürfen sie künftig mehr Impfungen durchführen, neben dem Schutz vor Grippe beispielsweise auch Tetanusimpfungen. Zudem dürfen sie mehr Leistungen zur Vorbeugung und Früherkennung anbieten, etwa bei Diabetes. In bestimmten Fällen erhalten Apotheken auch die Möglichkeit, verschreibungspflichtige Medikamente ohne ärztliches Rezept abzugeben. Bundesjustizministerin Hubich will Ehepartner besser vor häuslicher Gewalt schützen. Ihr Ministerium veröffentlichte einen entsprechenden Gesetzentwurf. Demnach muss das Trennungsjahr bei einer Scheidung nicht eingehalten werden, wenn häusliche Gewalt im Spiel ist. Die Reformpläne wurden an die Länder und an Verbände weitergeleitet. Schon jetzt ist eine Scheidung vor Ablauf des Trennungsjahres möglich, wenn die Situation für einen Partner eine unzumutbare Härte darstellt. Der FC Bayern muss beim Fußball-DFB-Pokalfinale morgen auf Manuel Neuer verzichten. Der Bayern-Keeper hat nach wie vor Probleme mit der linken Wade. Frage an meinen Kollegen Thomas Thonfeld. Müssen wir uns jetzt Sorgen machen mit Blick auf die WM?
5: Also nicht mehr als vorher, denn diese aktuelle Problematik war bekannt. Auch Julian Nagelsmann wusste das. Er hat ja auch gestern schon explizit gesagt, dass Neuer natürlich während der WM auch mal ausfallen könne. Und dafür habe man mit Oliver Baumann eine Weltklasse 1B-Lösung.

0: der Weltmeister jetzt im Pokalfinale nicht spielt, ist möglicherweise auch mehr eine Vorsichtsmaßnahme, eben mit Blick auf die WM.
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3: Auf der A5 Richtung Basel haben wir noch etwa 5 Kilometer stockenden Verkehr zwischen Offenburg und Lahm. Aber das Fahrzeug ist jetzt hier weg. Auf der A5 Richtung Karlsruhe außerdem zwischen Rastatt Nord und Karlsruhe Süd ein Pannenauto. Hier ist die rechte Spur zu.
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3: A5 Richtung Karlsruhe zwischen Bad Krozingen und Freiburg Süd wird geblitzt. Auf der B294 Richtung Freiburg, Höhe Gutach, hier ist 70 erlaubt.
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0: Kerscher bei Hitradio Ohr und endlich Pfingstferien. Ja, perfekte Zeit, um mal die Seele baumeln zu lassen. Zumindest theoretisch, denn wenn man sich in der Ortenau so umhört, dann läuft die Urlaubsplanung nicht bei jedem absolut reibungslos. Und andere hingegen haben schon konkrete Pläne, sogar große Pläne.
1: Also ich bin nächste Woche in Turin in Italien. Ich glaube, es wird sogar noch wärmer wie hier. Und da sind wir mal gespannt, wie es so in einer italienischen Großstadt so wird. Aber eigentlich freuen wir uns drauf. Wir kühlen uns dann mit einem Getränk oder einem Eis ab. Wir wollen auf jeden Fall eine Stadiontour machen, weil meine Schwester und ich sind begeisterte Fußballfans und sonst einfach durch die Stadt.
2: Eigentlich wäre ich in den Pfingstferien in Österreich, aber mein Auto hat mir leider einen Strich durch meinen Plan gemacht. Jetzt war die Reparatur vorrangig und natürlich sind es auch Kosten. Und deswegen muss jetzt der Urlaub ein bisschen zurückstecken.
3: In den Pfingstferien lerne ich auf die Prüfung.
4: Ich werde in den Pfingstferien ganz, ganz viel arbeiten müssen.
5: Ich bleibe daheim und richte mir den Pool. Lebe mit meinem Mann und meine Enkelkinder kommen dann noch. Bisschen was grillen und chillen.
6: Ich fahre nach Frankreich campen. Ich fahre mit meinem Freund. Wir wollen klettern gehen.
7: Tatsächlich bin ich im Rufdienst eingeteilt. Ich bin Hebamme im Kreißsaal.
0: Ja, da sieht man es mal wieder. Die einen legen die Füße hoch im Kreißsaal. Schichtdienst, ja, da wird das Kinderkriegen eben nicht nach dem Ferienkalender geplant. Oh.

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2: Und da meldet uns Manuel in Zell-Weierbach noch sonnige 26 Grad. Ja, und überall scheint die Sonne, auch am Wochenende in der Ortenau, bei Höchstwerten von locker mal 26 bis 27 Grad.
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2: News-Update mit Linda L.
3: Die alte Winzergenossenschaft im Offenburger Ortsteil Fessenbach wird saniert und erweitert. Heute war symbolischer Spatenstich für das Projekt. Die Stadt Offenburg und die Firma Orbau teilen sich den Gebäudekomplex. Orbau plant 12 Wohnungen. Die Stadt will Veranstaltungsräume schaffen. Markus Litterst ist der stellvertretende Ortsvorsteher von Fessenbach.
4: Wir haben Räumlichkeiten drin, wir haben Dorfgemeinschaftsraum, ein Multifunktionsraum ist das und dann im Keller noch ein Veranstaltungsraum, ein Gewölbekeller und die Ortsverwaltung zieht hier ein. Das heißt, alle Fessenbacher werden hier was davon haben und wir freuen uns jetzt, dass es endlich losgeht.
3: Das Gebäude soll als neue Dorfmitte dienen. Die Verantwortlichen sprechen von einem Meilenstein für Fessenbach.
5: Ich habe das Ziel ausgerufen, dass wir zum modernsten und sympathischsten Regionalflughafen Deutschlands werden.
3: Das sagt Klaus Gruno, der neue Geschäftsführer vom Baden Airpark. Er hat vor kurzem die Stelle am Flughafen Karlsruhe Baden-Baden übernommen. Mit dem Start der Pfingstferien startet hier heute auch die Hochsaison.
5: Wir gehen dieses Jahr davon aus, dass wir 132.000 Passagiere in den nächsten 14 Tagen begrüßen dürfen. Und das sind nochmal 4% mehr als im letzten Jahr. Also es wird gut was los sein. Die Stausituation hoffen wir trotzdem gut im Griff zu haben.
3: Wer in diesen Tagen vom Baden Airpark abfliegt, muss laut Homepage mit Wartezeiten von bis zu 3 Stunden an der Sicherheitskontrolle rechnen. In der Raiffeisenstraße in Lahr wird künftig eine Fahrradstraße eingerichtet. Damit soll eine sichere Radwegverbindung zwischen Langenwinkel und Dinglingen entstehen. Anwohner dürfen weiterhin mit dem Auto auf der Straße fahren, müssen sich aber an das Tempo der Radler anpassen. Außerdem darf man dort nicht mehr parken. Eine Halteverbotszone wird eingerichtet. Die Raiffeisenstraße ist damit die 3. Fahrradstraße in Lahr. Im Laufe des Jahres soll noch der Mauer- und der Rosenweg umgewandelt werden. Ein 5-jähriges Kind wurde wohl von einem bisher Unbekannten angegriffen. Nach einer mutmaßlichen Körperverletzung in Gaggenau gestern Abend sucht die Polizei jetzt Zeugen. Eine Frau hatte den Notruf gewählt. Der Vorfall war demnach gegen 8:30 in der Nähe einer Buchhandlung in der Hauptstraße. Die Polizei fand das 5 Jahre alte Kind mit leichten Rötungen auf der Haut. Eine Beschreibung des Verdächtigen ist bei uns online.
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2: Auf der A5 Richtung Freiburg Auffahrt Aachen. Am Ende des Beschleunigungsstreifen steht noch ein Pannen-LKW. Ja, Achtung.
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2: In Lahr in der Wilhelm-Röntgen. Straße in dem Bereich im 70er-Bereich da wird geblitzt. Und auf der A5 Richtung Karlsruhe zwischen Bad Krozingen und Freiburg Süd.
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0: bevor die Ortenau heute in die Pfingstferien startet, kann uns Johannes Oerding noch einen kleinen praktischen Reisetipp geben. Er ist ja als Musiker und auch privat viel unterwegs und hat sein aktuelles Album deshalb Hotel genannt. Woran ihr ein gutes Hotel erkennt, ist für ihn ganz klar.
1: Was mir wirklich wichtig ist, dass ein Hotel eine Dusche hat, die funktioniert. Eine gute Dusche, wo einfach gleichmäßig Wasser rauskommt, was man auch warm und kalt einstellen kann. Weil ich habe, glaube ich, schon so ziemlich alles erlebt. Duschen, die man die ganze Zeit selber festhalten musste. Duschen, wo der Duschkopf auf den Kopf gefallen ist. Duschen, wo nur Kalk rauskam. Also Leute, liebe Hotels, es ist wirklich nicht wichtig, ob ihr was in der Minibar habt oder ob ihr irgendwie tolle Betten habt. Nein, die Duschen, das ist das A und O.
0: Andererseits sollte sich jeder Hotelbesitzer überlegen, ob er Johannes Oerding überhaupt beherbergen möchte. Oerding hat nämlich etwas zu beichten.
1: Da war ich mit ein paar Leuten von Sing Mein Song zu einem Nachtreffen in einem Hotel. Ich sag nicht, welche Stadt es war, ich sag auch nicht, welches Hotel es war. Aber wir haben ein bisschen gefeiert. Und ja, vielleicht haben wir auch verbotenerweise auf dem Hotelzimmer geraucht. Und ja, vielleicht habe ich auch versucht, mit einem Kondom den Rauchmelder abzudecken. Ja, und vielleicht ist dabei auch der Rauchmelder losgegangen und der ganze Löschzug einer Stadt stand auf einmal vor dem Hotel und 400 Leute auf der Straße. Aber ich glaube, das ist verjährt, Leute. Aber es war auf jeden Fall eine wilde Nacht.
0: Für Oerding ist ein Spitzenhotel also vermutlich eines, in dem die Dusche funktioniert, nicht aber der Rauchmelder.

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2: Und da meldet uns Carsten in Offenburg. Sonnige 25 Grad und das Wetter sieht wirklich nach Sonnenschein und nach draußen gehen aus am Wochenende bei viel Sonne und Höchstwerten von 25, 26, teilweise sogar 28 Grad.
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2: 19 Uhr, hier ist Linda L.
3: Heute war symbolischer Spatenstich. Die alte Winzergenossenschaft in Offenburg-Fessenbach wird saniert und erweitert. 12 neue Wohnungen sollen dort entstehen. Außerdem wird die Ortsverwaltung künftig in dem Gebäude untergebracht. Ein bisher Unbekannter soll ein 5 Jahre altes Kind angegriffen haben. Nach einer mutmaßlichen Körperverletzung gestern Abend in der Hauptstraße in Gaggenau sucht die Polizei Zeugen, die den Verdächtigen möglicherweise gesehen haben. 2028 wird die Stadt Lahr 750 Jahre alt. Die Planungen für das Jubiläum laufen schon jetzt. Ab sofort kann man online über das Motto abstimmen. Der Link ist bei uns auf hitradio.de. Einfach näher dran an der Region. 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
4: In Apotheken sollen Patientinnen und Patienten künftig mehr Leistungen wie Impfungen, Vorsorge und Tests bekommen können. Das sieht ein Gesetz der schwarz-roten Koalition vor, das der Bundestag beschlossen hat. Tine Klimach berichtet.
5: Konkret sollen Apotheken unter anderem neue Leistungen zur Vorbeugung und Früherkennung anbieten können, etwa für Herz-Kreislauf-Erkrankungen, Diabetes oder rund ums Rauchen. Neben Grippe und Corona sollen sämtliche Schutzimpfungen angeboten werden können, zum Beispiel auch gegen Tetanus, Hepatitis oder Polio.
4: In der EU müssen Hunde und Katzen künftig mit Mikrochips identifizierbar sein. Die EU-Staaten haben für die neue Regel final grünes Licht gegeben. Damit soll der illegale Tierhandel eingedämmt werden. Für Privathalter gibt es lange Übergangsfristen. Bei Hunden greift die Pflicht nach 10 Jahren, bei Katzen nach 15 Jahren. Händler müssen die Regeln schon nach 4 Jahren umsetzen. Beim Cyberangriff auf einen Abrechnungsdienstleister sind Patientendaten aus mehreren deutschen Unikliniken gestohlen worden. Betroffen sind vor allem Privatpatienten in Baden-Württemberg, NRW, Rheinland-Pfalz und dem Saarland. Allein in Baden-Württemberg haben die Angreifer Daten von mehr als 72.000 Patienten erbeutet. Der Angriff hat bereits Mitte April stattgefunden. Die deutsche Eishockey-Nationalmannschaft hat bei der WM in der Schweiz ihr erstes Spiel gewonnen. Gegen Außenseiter Ungarn stand es am Ende 6:2. Die DEB-Auswahl trifft schon morgen auf Österreich und am Montag noch auf Großbritannien. Und Alfred Gislason bleibt länger Bundestrainer der deutschen Handballnationalmannschaft. Der Vertrag mit dem Isländer wurde bis zu den Olympischen Spielen 2028 verlängert.
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2: So, auf der A5 Richtung Karlsruhe zwischen Rastatt Nord und Karlsruhe Süd steht ein Pannenauto. Hier ist die rechte Spur zu, also Achtung. Und der übliche Wahnsinn auf der A8 zwischen Dreikarlsruhe und Karlsbad sind es aktuell auch immer noch 4 Kilometer Stau.
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1: Auf der A5 Richtung Karlsruhe zwischen Bad Krozingen und Freiburg Süd in Glitzer. Hier ist 120 erlaubt. In Lahr im Bereich Wilhelm-Röntgen-Straße, das ist eine 70er-Zone und auch hier wird geblitzt. Dann kann Orbit-Sammler Elias.
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0: Freitagabend, kurz nach 19 Uhr. Wir haben ein Date. Hier ist die Black Forest Experience Club Radio Show mit Luke und Olli bei Hit Radio. Oh, bis 24 Uhr.
1: Ja, guten Abend. Und wir haben wie immer ein Freitagsdate. Und Luke und ich, wir haben wie immer einen Haufen Zeug, das wir bequatschen müssen.
0: Immer. Wir versuchen uns heute ein bisschen im Zaum zu halten, weil letzte Woche ist wieder ein bisschen ausgeartet.
1: Ach, es artet eigentlich immer aus, auch wenn wir sagen, wir halten uns im Zaum. Aber sei es drum. Also wir haben auf jeden Fall auch einen Haufen neuer elektronischer Musik am Start und wie immer für euch jede Woche drei DJ-Mixes in unserer Local Experience Rubrik Black Forest Experience BFX in the Mix.
0: Und kleiner Teaser schon, die übrigens demnächst vielleicht einen neuen Namen kriegen wird, aber dazu demnächst mehr.
1: Ah, siehst du, da bin ich auch ganz gespannt, da höre ich jetzt auch gerade zum ersten Mal davon. Ihr seht, Luke und ich, wir sehen uns nie, wir sehen uns immer nur Freitagabends mit euch zusammen, deswegen genau. Haben wir quasi immer ein gemeinsames Date.
0: Und wir stellen euch hier freitagsabends immer vor vollendete Tatsachen.
1: Ja, alle.
0: Uns gegenseitig.
1: Auch gegenseitig, genau. Also ihr seid quasi immer live dabei, wenn es dann bei uns auch hier in richtige Beziehungskrisen geht. Nein, Quatsch. Nein, das passiert bei uns nicht. Aber ich würde sagen, wir starten rein ins Wochenende mit elektronischer Musik.
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0: Black Frost Experience Club Radio Show. Hier ist der Freitagabend bei Hit Radio Ohr. Und Olli, ich habe dir letzte Woche erzählt, ich habe jetzt einen Saugroboter, einen Saugwischroboter. Ich bin Late Adopter.
1: Ja, late at the party.
0: Ich hole mir das Zeug immer erst dann, wenn es alle anderen schon für gut befunden haben. Ja. Da kann man nichts falsch machen. Da bin ich eigentlich, glaube ich, typisch deutsch.
1: So mache ich das ja, ganz kurz, ja? So mache ich das ja mit meinen Updates für Mac.
0: Ach ja, stimmt.
1: Da warte ich auch immer so lange, bis die ganzen Kinderkrankheiten von den neuen Updates raus sind. Nur, dass das Warten von der letzten bis zur jetzigen Version, ich glaube, was waren es, 7 OS-Versionen übersprungen hat.
0: Genau, und das Lustige bei dir war ja, du hast mir jetzt erzählt, dass quasi, du hast einen kompletten Designsprung gemacht, ne? Also,
1: komplett.
0: Also wer jetzt denkt, Olli ist jetzt ganz neu im wie heißt es, Aqua Design, nee, das heißt nicht Aqua Design.
1: Liquid Glass,
0: genau. Und Tatsache, Olli ist direkt vom Liquid Aqua Design ins Liquid Glass Design gesprungen. Und
1: hat alles zwischendrin übersprungen.
0: 50 Design-Iterationen komplett übersprungen.
1: Richtig. Ja, aber es funktioniert. Also es ist gut und ich muss sagen, es ist schön, wenn man nach so langer Zeit mal dann ein grundlegendes Update macht und die Oberfläche sich ändert. Am Anfang ist es ein bisschen eine Sucherei, aber meistens hat es ja auch alles irgendwie einen Sinn.
0: Also mir gefallen die Rundungen sehr gut. Das ist, hat so eine anmutige Ausstrahlung.
1: Es sieht edler aus.
0: Bring mich runter.
1: Ja, es ist beruhigend, es sieht edler aus. Mir gefällt dieses Widget-Tool, was es gibt für den Desktop. Das gefällt mir. Das gab es bei mir damals in meiner alten Version noch nicht. Aber ich finde es immer gut, wenn man das sich so ein bisschen customizen kann alles.
0: Genau, wir customizen euch heute hier die Hits, beziehungsweise die Classics, Olli.
1: Richtig, ich habe heute einen Classic mitgebracht, den ich tatsächlich früher, vor meiner DJ-Zeit, habe ich den auf MTV, glaube ich, schon gesehen. Und zumindest habe ich bei der Recherche dafür das Musikvideo wiedererkannt. Und zwar geht es um einen Künstler, der aus England kommt. Der Track ist aus 1998, also für meine Verhältnisse schon ziemlich alt. Und wurde auf dem Album You've Come a Long Way, Baby veröffentlicht. Und der Text geht im Prinzip Right About Now, The Funk Soul Brother, Check It Out Now, The Funk Soul Brother und so weiter und so fort. Es geht um Rockefeller's Gang von Fatboy Slim. Das ist mein Klassiker der Woche. Mit dem möchte ich euch jetzt ein Lächeln ins Gesicht zaubern und wünsche euch damit ganz viel Spaß.
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0: Hier sind Luke und Olli, das ist die Black Forest Experience Club Radio Show am späteren Freitagabend für euch. Und Olli, ich hatte es ja vorhin, ich wollte es eigentlich noch reinschmeißen, als du von Fatboy Slim erzählt hast. Da gibt es eine ganz coole Session, wo er in einem Säule, so ein Aufzug oder so ein Aussichtsturm an einem Pier in UK aufgelegt hat, am Strand.
1: Okay.
0: Ich kann dir jetzt nicht mehr sagen, wo es war. Ich weiß nur, dass es ziemlich cool war. Das war so ein Turm, so ein architektonisch wertvoller Turm an einem Pier in UK.
1: Okay. Gibt es auf YouTube oder?
0: Gibt es auf YouTube? Müsste es auf YouTube geben? Okay. Ist aus der Serie.
1: Ah, ja. Okay.
0: Weil dadurch kam ich jetzt gerade auf das nächste Thema. Auflegen an ungewöhnlichen Orten haben wir ja auch schon gemacht mit unserem Videoprojekt.
1: Ja. Das stimmt.
0: Was war der ungewöhnlichste Ort, an dem du aufgelegt hast?
1: Ich glaube, ein Staudamm tatsächlich. An dem gleichen Staudamm, an dem wir mal das Set gedreht haben für Julia Meyer-Hauff. Da gab es mal ein Festival unten drin. Aber wir haben ja oben auf dem Staudamm gedreht. Und unten in diesen Einbuchtungen, quasi, da waren dann, ich glaube, drei Buchten, waren drei Floors. Mhm. Und da war das Ungewöhnliche dran. Einmal die Akustik und es war Sommer. Es hatte irgendwie auch nachts noch irgendwie 30 Grad, so wie es halt im Hochsommer irgendwie ist, irgendwie noch am Abend. Nur durch das Wasser hinter einem, weil die Betonwand vom Staudamm, war es halt arschkalt.
0: Quasi wie eine Fußbodenheizung umgekehrt, ne?
1: Genau, wie eine Fußbodenklimaanlage. Ja. So war das. Genau. Also das war wirklich, also auflegen ohne Pulli, also mit langer Hose, das ging nicht. Also es war von hinten so kalt, dass du dir die Nieren verkühlt hast. Du hast eben, um Otto Walkes Witz zu machen, du hast Eiswürfel gepinkelt. Das war wirklich arschkalt. Also kann man nicht anders sagen. Für die Gäste ging es dann, weil die einen gewissen Abstand hatten, aber die Abstrahlkälte von dieser Wand, die war so hoch, das war wirklich, ist mir im Kopf geblieben.
0: Ja. Apropos DJ und ungewöhnliche Orte, wir springen ja heute von einem Thema zum anderen.
1: Ist ja
0: leichtfüßig sind wir hier unterwegs, wie junge Hirsche. Auf jeden Fall gibt es einen DJ in Frankreich. Hast du davon gehört vielleicht? Der legt in Bäckereien auf, um das Bäckereihandwerk attraktiver zu machen und zu pushen. Also die Handwerksbäckereien. Auf den ist man sogar in Deutschland schon aufmerksam geworden. Der nennt sich, dreimal darfst du raten, wie der sich nennt. DJ Baguette. Tatsächlich. Ja.
1: Okay. Mhm. Das ist ja irgendwie witzig. Also es ist ja tatsächlich ja nicht nur in Deutschland so. Das Handwerk klagt immer ein bisschen darüber, dass ja Handwerk, das Urhandwerk, also Bäcker, Friseur und so, dass das ja alles ein bisschen nicht mehr so interessant ist. Und das ist ja cool, wenn es jemanden gibt, der da hilft, das in die wieder ein bisschen so zentral wieder erführen oder groß zu machen. Aber ich habe es gerade gesehen, der spielt einen Mix aus Elektro, Disco und Pop, habe ich gerade ergoogelt. Guck mal an, und der ist in Neckarsulm in Deutschland am 25.06.
0: Ach,
1: in einer Bäckerei.
0: Da schlägt's über, ne? Da schlägt's über, der Funke.
1: Sehr cool, also der hat einen Instagram-Kanal. Und
0: sieht ein bisschen aus wie David Guetta, ne? So ein ganz kleines bisschen, also vielleicht durch die Brille oder so.
1: Ja, jetzt sehe ich ihn. Gerade eben konnte er die Seite nicht laden. Ach, guck mal, da ist hier mit Bob Sinclair schon ein Bild und so. Da ist ja...
0: Dorian Gamon. Ich kann kein Französisch.
1: Nee, ich kann auch kein
0: Dorian
1: Französisch.
0: Dorian Gamon?
1: Das müssen die aber alle mittlerweile ja schon mitbekommen haben, dass ich kein Französisch kann. hier, guck mal, der hat hier einen richtig vollen Terminkalender. Ich bin gerade auf seiner Instagram-Seite. Tour de France des Boulangeries, also eine Tour der französischen Bäckereien, mal jetzt mit meinem Schulfranzösisch übersetzt, oder?
0: Ja.
1: Boulangerie.
0: Boulangerie.
1: Der ist ja hier. 17.05., 7.06., 14.06., 22.06., 2.07., das geht ja. Also jede Woche ist der woanders. Also das ist ja verrückt.
0: Ja, man muss einfach nur eine Marktnische finden. Vielleicht finden wir auch nochmal irgendwann eine.
1: Vielleicht auch. Vielleicht machen wir Metzgerei.
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0: Show mit Luke und Olli oder aka DJ Kringelwurst und DJ Pfefferbeißer. Wir hatten es ja gerade über DJ Baguette, der gerade in Frankreich für Furore sorgt, weil er das Bäckerhandwerk unterstützt und von einer Bäckerei in die andere tingelt und dort auflegt irgendwie. Ja. Und da sind auch schon eben, habe ich gesehen, auf der Instagram-Seite Stars wie Bob Sinclair und so aufmerksam geworden. Also das findet wohl wirklich Anklang. Kommt jetzt auch nach Deutschland. Hm. Und ich habe jetzt scherzhaft gemeint, ja gut, wir machen das jetzt einfach in Metzgereien. Aber hast du dir mal überlegt, was für ein Handwerksgeschäft oder Laden könntest du dir vorstellen, dort ein DJ-Set zu machen?
1: Friseur.
0: Oh, ja, gut. Ich habe jetzt spontan gedacht, an Blumenladen.
1: Blumenladen, aber ich finde, Friseur ist mehr Talk of the Town, da geht mehr. Beim Friseur, da weißt du immer Bescheid.
0: Das stimmt, ne? Aber so Blumenladen, da riecht es immer gut und die sind halt auch immer schön dekoriert eigentlich, das ist so das Ding.
1: Meinst du, dass der Geruch echt ist im Blumenladen? Ich habe manchmal so den Eindruck, es gibt so einen klassischen Fleurop-Blumenladen Eau de Toilette, der dort ausgesprüht wird.
0: Wäre nicht ungewöhnlich. Also ich war kürzlich hier in einem Freizeitpark, der bei uns in der Nähe ist. Ja. Mal wieder seit langem. Und dann ist mir wieder aufgefallen, nicht nur, dass das ja sehr detailverliebt alles da dekoriert wurde oder ist immer. Mhm. Die arbeiten ja mittlerweile wirklich viel mit verschiedenen Gerüchen und Geruchszonen und so. Ja. Das ist total verrückt.
1: Das ist im Prinzip, der Geruch ist ja im Prinzip die nächste Sensorik nach der Beleuchtung auch. Ne? Ich meine, genau. Warum gibt es das in Clubs eigentlich nicht? Oder eigentlich gibt es doch auch schon, oder gab es das in Clubs? Ne? Also man hat früher dem Nebelfluid Geruch beigemischt. Ist, glaube ich, mittlerweile verboten.
0: Nicht nur, ich habe mal gesagt bekommen von einer Diskothekenkette, ich sage jetzt den Namen nicht, dass die tatsächlich nicht nur mit einem Beleuchtungskonzept und einem Soundkonzept arbeiten, sondern auch mit einem Geruchskonzept. Also eben in den Gastronomiebereichen oder dann auch in den Chill-Out-Bereichen. Dann wird mit Kaffeearoma gearbeitet, um es gemütlicher zu machen wohl. Also hat mir mal jemand erzählt dort und auch auf der Toilette, dass man mit Gerüchen arbeitet, die aber jetzt nicht penetrant riechen wie diese Duftspray-Dinger, ja, sondern die einfach beruhigend wirken sollen.
1: Also und kein Lavendel oder irgendwie so.
0: Ist Lavendel nicht das Ding gewesen, wo alle dann zum Beispiel schlafen? Lavendel ist doch beruhigend, oder?
1: Ich weiß nicht, mich beruhigt es nicht.
0: Nee, mich auch nicht. Aber mich hält es eher fern wegen Motten fernhalten und so. Genau. Das ist doch auch Lavendel, ja. Nee, das habe ich mal gehört, dass die tatsächlich arbeiten, aber ich glaube nicht, dass das alle Diskotheken machen. Also sonst gibt es ja das übliche Diskotheken, Eau de Toilette, also wirklich Eau de Toilette aus kaltem Rauch, Red Bull und Kotze.
1: Ja, früher war das immer so, als noch geraucht wurde in Diskotheken, ja, da hattest du immer in deinen Klamotten am nächsten Morgen so eine Mischung aus Parfum, Rauch und Nebelfluid. Das war so
0: und die Schweiß. Mischung. Und Schweiß. Das ist tatsächlich, das habe ich glaube ich schon mal erzählt hier, für die ganzen Clubs, in denen ich schon unterwegs gewesen bin oder in denen ich regelmäßig unterwegs bin, könnte ich bei Wetten, dass am Geruch erkennen, welcher Club es ist.
1: Okay.
0: Also aber am Anfangsgeruch, also bevor die Leute kommen, quasi wenn der Laden noch zu ist.
1: Ja, der Grundgeruch, an den ich mich dann erinnere, aus meiner damaligen Stammdiskothek, war eher so ein Geruch nach ranzigem Teppich. Also irgendwie so nasser Teppich.
0: War da noch Teppich verlegt?
1: Da war tatsächlich noch Teppich verlegt, ja, in der großen Disco. Da war ein Teppich verlegt. Aber so ein strapazierfähiger Teppich.
0: So ein Industrieteppich.
1: Ja, genau.
0: Boah, krass, aber das wäre ja heute auch undenkbar, ne? Der wäre ja, glaube ich, ja, also das ist irgendwie eine Riesensauerei. Ich weiß noch, im Cinemax in Freiburg, in diesem großen Kino, gab es früher einen Teppichboden. Ja. Da hat mir mal jemand, der da gearbeitet hat, erzählt, dass der so ergiebig und saugstark ist, dass die da immer die restlichen Getränkereste, die in den Bechern waren, einfach in den Teppich geschüttet haben und die waren dann weg. Keiner weiß, wo sie hin sind, aber die waren dann anscheinend weg. Also es war auch nicht nass, der war einfach nur kurz feucht und dann war der trocken. Also, keine Ahnung, kann auch eine Urban Legend sein. Ich fand es ziemlich unterhaltsam. Und
1: Jahre später hat man dann die Fruchtsäfte und die Spirituosen wieder aus dem Teppich extrahiert.
0: Wahrscheinlich. Als er rausgerissen wurde, boah, das muss ganz schön eklig sein. Weil jetzt, glaube ich, ist kein Teppich mehr. Jetzt ist nur noch irgendwie so, was machen wir, Vinylboden oder so irgendwie drin.
1: Langweilig.
0: Aber ja, ist total langweilig. Er hat gar keine Seele.
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1: Was geht am Wochenende? Wir sagen es euch. Und zwar am heute Abend, oder heute hat schon gestartet, ist am Kaiserstuhl, in der Kaiserstuhl-Location in Ihringen, der Early Groove Tech House Sunset mit Sevens O' Night and Friends. Dann geht's morgen Abend weiter in La im Menschmeier. Da haben wir den 360 Grad Voltage Rave bei Fabian Farrell. Da gibt's Tickets online auf der Seite menschmeier-la.de für irgendwas ab auch 8 Euro aufwärts. Dann haben wir im Techno-Club unseres Vertrauens hier in Offenburg im Circle Aluna, und zwar mit Destroy, Tim Pflug und Ebrax. Dann haben wir im The Great Rang Tang Tang, wir Raven im Viereck mit Anina Oli, Juicy BPM und Thomas Clips in der Hard-Techno-Version. Dann haben wir die Fuse Rooftop-Session morgen im Hermann in Freiburg. Da spielt DJ R, Schlauch und Captain Hessler. Und wir haben morgen am Sonntag, weil wir am Montag ja Feiertag haben, Tripping Point Showcase im Waldsee Freiburg mit Urem, Sarah Bass und Flava und Etrick. Und im Hans Bunte, da gibt es den Abriss mit Claudia Gavlas und Pappenheimer, und Support gibt es da unter anderem von Nameless, Padex, Juicy BPM, Not Humans und vielen, vielen mehr. Das war's alles, was es jetzt am Wochenende hier so ravig bei uns in der Regio gibt. Falls wir was vergessen haben, sorry dafür, könnt uns immer eine E-Mail schreiben an radioshow@blackforest-experience.live oder über Instagram, dann nehmen wir das sehr, sehr gerne in unseren Veranstaltungskalender mit auf. Aber egal, was ihr feiern geht, ob elektronisch oder nicht, wir wünschen euch auf jeden Fall ganz, ganz viel Spaß dabei und ein schönes Wochenende.
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0: Das ist die Black Forest Experience Club Radio Show, auch BFX genannt, zum Start in ein langes Wochenende. Pfingsten steht vor der Tür. Hier sind Luke und Olli.
1: Ja, und wir chillen hier rum. Mir ist gerade eben erst aufgefallen, dass wir am Montag Feiertag haben, als ich den Club Guide vorgelesen habe. Stell dir vor.
0: Ach, guck an.
1: Ich habe das gar nicht auf dem Schirm gehabt tatsächlich, aber es ist ja schön. Also,
0: ja, ich habe auch kein Problem mit der Sommerzeitumstellung generell. Das haut mich nicht aus der Spur.
1: Jetzt also soll ich aber auch gerade aus. Jetzt schon wieder Zeitumstellung, war doch erst. Aber nee, war ja erst eben. Also, ja, echt? Macht dir das nichts aus?
0: Ich bin da sehr adaptiv eingestellt. Apropos adaptiv, ich habe mir vorgenommen, heute nicht über KI zu sprechen, weil man uns sonst nachsagt, wir wären ja hier komplett die KI-Fanboys.
1: Ja,
0: möchte ich auch nicht so unbedingt.
1: Also nicht, dass auch jemand auf die Idee kommt, dass das Nektarnet uns noch sponsort.
0: Was soll das denn heißen?
1: Nein, also ich meine, das ist ja, also das soll das nicht sein werden. Das, ja. Aber wir sind ja kein Technik, reiner Technik- oder KI-Podcast hier, das ist schon recht.
0: Nee, wir sind ein inklusiver Podcast, wir wollen niemanden ausschließen.
1: Richtig. Ja. Das finde ich aber gut, dass du dir das vorgenommen hast, weil ich wollte eigentlich mit dir über KI sprechen, aber vertage ich es auf nächste Woche. Nein, Quatsch. Nee, wollte ich nicht. Nein, tatsächlich nicht.
0: Jetzt bin ich aber neugierig geworden.
1: Nee, ich wollte es jetzt einfach nur sagen. Okay. Aber nee, tatsächlich nicht. Ausnahmsweise mal nicht, weil ich hatte nämlich eine ähnliche Idee wie du, weil KI war jetzt wirklich ein häufiges Thema. Aber jetzt sprechen wir ja schon wieder über KI.
0: Nee, machen wir nicht.
1: Machen wir nicht. Nee, eben, wir machen es nicht.

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0: weiter. Hier ist die Black Forest Experience Club Radio Show mit Luke und Olli, eure zwei Konnoisseure der gepflegten elektronischen musikalischen Unterhaltung. Und wir zwei graben ja jede Woche immer neueste Tracks für euch aus, immer in unseren zwei Stunden, die wir ja euch dann zeigen und ein bisschen neuen Wind hier in die Radiolandschaft bringen möchten damit.
1: Und lass uns doch nicht beeinflussen. Ist völlig eigene Choice, ne?
0: Genau, also die erste Stunde machst du, immer 19 bis 20 Uhr, 20 bis 21 Uhr ich. Und deswegen ist da auch immer so ein bisschen musikalisch, so ein bisschen immer Unterschied. Bei mir ist es immer so ein bisschen hausiger meistens und bei dir meistens ein bisschen melodiöser.
1: Bei dir wird es immer ein bisschen knackziger in der zweiten Stunde, ne?
0: Genau. Ja. Und da ist es aber auch immer so, ich finde immer wieder, das macht mir richtig Spaß, jede Woche quasi so gucken, was gibt's an neuen Releases und was gibt's so Artists, die man nicht auf dem Schirm gehabt hat. Und da ist mir jetzt wieder ein Artist, den ich früher hart abgefeiert habe, aber irgendwie nicht mehr hatte, wieder quasi ins Ohr gesprungen. Notre Dame. Mhm. Also, weiß nicht, habe ich jetzt auch die letzten Wochen immer mal wieder gespielt. Macht coole, melodiöse, euphorische und schöne Tracks. Tatsächlich.
1: Ja, waren die nicht irgendwie zusammen gefeatured mit jemand anderem, mit einem anderen Artist? Irgendwie kommt mir der Name bekannt vor.
0: Das weiß ich gar nicht tatsächlich. Aber die, durch die aktuelle Nummer, No Pressure, glaube ich, heißt sie. Müsste ich jetzt gleich nochmal gucken. Habe ich jetzt auch wieder die alten Nummern gesehen und dann wieder gemerkt, die sind mega. Also, die kann man auch heute noch spielen. Also, wirklich toll. Mhm. Und bei dir hast du auch aktuell so einen Artist, den du wiedergefunden hast oder entdeckt hast?
1: Ja, ich habe so ein bisschen Fidelis wiederentdeckt. Also,
0: auch cool.
1: Fand ich ganz cool. Also ich stehe auf so ein bisschen flächigere Geschichten, so ein bisschen melodiöser, wie du schon sagst. Und das passt eigentlich ganz gut. Das ist jetzt nicht so, wie soll ich sagen, so Bubblegum-Trance, sondern das ist irgendwie so eine ganz coole, hausig-trancige Mischung, finde ich. Irgendwie. Mhm. Das spricht mich an, weil es auch klubbig rüberkommt, aber nicht billig. Und das ist mir wichtig.
0: Und ich finde halt vor allem den nicht so 0815, also so aus der Konserve, hat ja jetzt produziert für die, für Spotify oder so, ja, sondern auch wieder ein bisschen weg vom Standard irgendwie.
1: Ja, genau. Auch mal ein bisschen so. Soundtechnisch ein bisschen, verspielter. Ne?
0: Ja, genau, so sehe ich es auch. Genau, No Rules heißt die aktuelle Nummer von Notre Dame und die kann ich wirklich nur empfehlen. Mal gucken, vielleicht haue ich die auch gleich nochmal rein, aber das ist so aktuell, bin ich echt drauf hängen geblieben, muss ich wirklich sagen.
1: Was ich empfehlen kann ist ja. Schrotthagen.
0: Schrotthagen, ja auch grandios.
1: Neue Nummer, lass mich mal eben schauen, wie die heißt, bin ich gerade drüber gestolpert, I Wanna Feel Alive.
0: Ja, aber die zwei machen ja auch, obwohl es eigentlich schneller Techno ist.
1: Ja, da ist trotzdem Style drin. Das ist, auch wenn es eigentlich, kann man das Peak Time Techno nennen schon, oder?
0: Ja, ich glaube, es geht sogar eher in die Hard-Techno-Richtung. Okay. Aber geil bei denen finde ich halt einfach, dass sie ja cineastische Produktionen machen. Also,
1: das
0: sagen sie ja selber.
1: Das verleiht dem Ganzen so eine Tiefe, so eine Breite. Ne?
0: Brutal. Also, die nutzen ja auch nicht für Techno übliche Instrumente, die ja eigentlich aus dem Melodic-Bereich vielleicht auch eher zuzuordnen wären, in einem schnellen Kontext und haben immer einen wahnsinnigen Aufbau und eine wahnsinnige Dramaturgie in ihren Tracks. Wirklich cool. Kann ich auch nur empfehlen, auch mal live zu hören. Ich habe das letzte Mal, als sie mit Hans Bunte waren, leider nicht geschafft. Aber wenn sie das nächste Mal kommen, werde ich mir das fett im Kalender eintragen.

0: hier die Black Forest Experience Club Radio Show. Eure seichte Freitagabendunterhaltung hier auf Hitradio.
1: Mit Blümchen-Tischdecke.
0: Ja, Blümchen, genau. Und Häkel-Tischdeckchen oder Unterlegerchen, würde wie die hießen. Wir wollten nochmal darauf hinweisen, wir haben ja unsere Rubrik BFX in the Mix und da supporten wir ja immer DJs aus der Region und vor allen Dingen...
1: Oder die uns.
0: Ja, oder die uns.
1: Kann man so oder so sehen.
0: Das stimmt tatsächlich. Also wir sind dankbar für jedes Set, was wir geschickt bekommen und wir sind ständig auf der Suche. Wir haben immer 3 Slots zu vergeben, jeden Abend. Einer ist eigentlich immer gesetzt, für minimal anders, aber dann sind es immer noch 2, die übrig sind. Und egal, ob du erfahren bist oder wenn du dich jetzt angesprochen fühlst, auch wenn du unerfahren bist und sagst, hey, ich lege einfach für meine Freunde ein bisschen zu Hause auf, ich habe mal Bock, ein Set zu basteln. Es sollte auf jeden Fall über 1 Stunde lang sein, optimal 1 Stunde 10. Damit man noch ein bisschen Puffer hinten raus hat, man weiß nie. Und dann schick uns doch einfach einen Soundcloud-Link, der am besten gleich downloadbar ist, an radioshow@blackforest-experience.live oder über Instagram an als DM. Dann können wir hier reinhören, die Redaktion kann reinhören und dann können wir uns alle abstimmen im nächsten Redaktionsmeeting, ob wir das Set nehmen können oder nicht. Und dann kriegst du von uns natürlich mitgeteilt. Schreib uns vielleicht noch ein paar Sätze zu dir, dann teasern wir dich auch richtig an und machen dann auch ein bisschen Werbung. Eine kleine Verlinkung auf unserem Instagram-Kanal gibt es dann auch noch. Und deswegen radioshow@blackforest-experience.live und wir freuen uns über jedes Set. Von Deep House bis Techno spielen wir alles. Es sollte halt irgendwie radiotauglich sein. Das wäre ganz cool. Und ich glaube, mehr braucht man dazu eigentlich nicht mehr sagen, Luke, oder? Also, ja. Und für alle anderen, die keine DJs sind und einfach gerne Musik hören, wir haben eine Spotify-Playlist. Die wächst in der Followerzahl stetig. Da hauen Luke und ich immer die Tracks rein, die wir heute in der Show gespielt haben. Die habt ihr dann so am Wochenende, spätestens am Montag, dann in der Liste drin. Und dann könnt ihr die wieder nachhören, falls ihr da eine Nummer habt, die ihr irgendwie nebenher beim Kochen gehört habt und nicht wusstet, wie sie heißt. Könnt ihr da drin suchen, da findet ihr eigentlich alle Nummern.

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1: Es ist 21 Uhr, wir starten rein in BFX in the Mix, unserem Format, um Local DJs zu supporten und zu hosten. Und den Anfang macht heute ein Duo, und zwar Kinai und Heidmann. Beide für sich genommen zwei grandiose Produzenten, wenn es um Deep Tech und um groovige Tech-House-Tunes geht, genauso auch als begnadete DJs unterwegs. Und deswegen brauchen wir jetzt eigentlich nicht mehr als ordentlich Groove und ein bisschen Zappeln in den Füßen, um die nächste Stunde von 21 Uhr bis 22 Uhr durchzuhalten. Viel Spaß mit Heidmann und Kinai.

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1: Wir haben es 22 Uhr durch und wir sind mittendrin in BMFX in the Mix. Und jetzt kommt hier einer, der Mike Kaiserstuhl, die Resident Paperman, bekannt vom Ibiza Party Boat und von den Cloud 9 Veranstaltungen und auch von den ganzen Winzergenossenschaften. Ja, bekannt für Afro House, Melodic House und Techno, sehr vielseitig in seiner Musikgestaltung. Und deswegen darf er hier bei uns natürlich nicht fehlen im Programm. Und ich wünsche euch ganz viel Spaß mit Paperman jetzt bis 23 Uhr.
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1: 23 Uhr. Wir starten in das Ende von BFX in the Mix. Und das macht natürlich kein geringerer als unserer Resident, der junge Mann aus Freiburg, Minimal Anders. Wie immer bekannt, melodisch, abwechslungsreich und immer wieder aufs Neue überraschend. Und egal, was ihr macht heute Abend, wenn ihr rausgeht, geht feiern, oder dieses Wochenende, geht raus, geht feiern, habt Spaß und tut nichts, was Luke, Minimal Anders und ich nicht auch tun würden. Viel Spaß, habt ein schönes Wochenende.

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1: Ich bin Justin Hamm. In Apotheken sollen Patientinnen und

0: Und Tests bekommen können. Das sieht ein Gesetz der schwarz-roten Koalition vor, das der Bundestag nun beschlossen hat. Gesundheitsministerin Wagner sagte, das Gesetz stärke die Apothekenlandschaft auch finanziell und sorge für weniger Bürokratie. Konkret sollen Apotheken neben Impfungen auch neue Leistungen zu Vorbeugung und Früherkennung anbieten können, etwa für Herz-Kreislauf-Erkrankungen, Diabetes und rund ums Rauchen. Außenminister Wadefuhl ist optimistisch, was eine gemeinsame Zukunft der NATO mit den USA angeht, trotz der Kritik von US-Präsident Trump. US-Außenminister Rubio habe das Gemeinsame der NATO betont, sagte Wadefuhl nach einem Treffen der NATO-Außenminister in Schweden. In 6 Wochen kommen die Staats- und Regierungschefs der NATO in der Türkei zu einem Gipfel zusammen. Erstmals seit 14 Jahren hat es ein Siegertitel des Eurovision Song Contest an die Spitze der deutschen Singlecharts geschafft. In den neuen Top 100 tauchte Bangaranga von der bulgarischen ESC-Gewinnerin Dara ganz oben auf. Der deutsche Beitrag Fire von Sarah Engels landete auf Platz 27. Der letzte ESC-Siegersong auf Platz 1 in Deutschland war Lorenz Euphoria im Jahr 2012. In der Relegation zur zweiten Fußball-Bundesliga hat Fürth keinen guten Start erwischt. Das Hinspiel gegen Drittligist Essen haben die Mittelfranken mit 0:1 verloren. Fürth-Torjäger Noel Foodcoin blieb bei Sky aber optimistisch.
1: Wenn es 0:0 ausgeht, dann kann sich keiner beschweren am Ende des Tages. Die machen ein Standardtor, die kommen jetzt zu uns nach Hause. Und wir sind heimstark und ich bin guter Dinge, dass wir es zu Hause ziehen werden.
0: Das Rückspiel in Fürth findet am Dienstag statt.
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1: Ich bin Justin Hamm. Bürgergeld, Wohngeld, Elterngeld, BAföG. Wer solche oder andere Sozialleistungen empfängt, darf in der nächsten Zeit wohl nicht mit einer Erhöhung rechnen. Unionsfraktionschef Spahn sieht aktuell keinen finanziellen Spielraum dafür. Zu angespannt die Haushaltslage. Dabei hatten Union und SPD im Koalitionsvertrag vereinbart, dass BAföG für Studierende und das Elterngeld erhöht werden. Bei letzterem wird nun sogar über Kürzungen diskutiert. Die Verkündung des Grundgesetzes am 23. Mai 1949 wird in diesem Jahr erstmals mit einem Ehrentag gefeiert. Bundespräsident Steinmeier hat ihn ins Leben gerufen. Er will heute das Grundgesetz und die Errungenschaften der Verfassung stärker im Bewusstsein der Menschen verankern. Außerdem gibt es in Kommunen, Vereinen und Unternehmen zahlreiche Aktionen, um für das Ehrenamt zu werben. Bundesumweltminister Schneider sieht einen großen Andrang auf die neue E-Auto-Prämie. Wenige Tage nach dem Start seien bereits 23.000 Anträge eingegangen, sagte er. Nachgefragt würden vor allem rein batteriebetriebene Fahrzeuge. Es meldeten sich viele Haushalte mit kleinen und mittleren Einkommen. Die soziale Staffelung funktioniere, so Schneider. Die Fördermittel sollen für bis zu 800.000 Fahrzeuge ausreichen. Lukas Podolski beendet seine aktive Fußballkarriere nach dieser Saison mit dem polnischen Klub Żabrze. Das gab der 40 Jahre alte Weltmeister von 2014 via Instagram bekannt. Und der Blick auf die Relegation zur zweiten Liga. Fürth hat am Abend das Hinspiel bei Drittligist Essen verloren. 0:1 hieß es an der Hafenstraße. Das Rückspiel in Fürth steigt am Dienstag.
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1: 23. Mai 2014. The Common Linnets steigen mit Calm After the Storm in die Charts ein. Ein Pferd fehlt eigentlich nur noch, denn als Ilse de Lange und Waylon beim ESC auf die Bühne treten, sieht alles eher nach Nashville aus als nach Kopenhagen. Zwei Gitarren, zwei Stimmen, keine Tänzer, keine Pyros, nur Musik. Und plötzlich wird es still im Saal. Calm After the Storm ist anders als alles, was an diesem Abend performt wird. Ein Duett, so zerbrechlich wie ehrlich. Country, Folk, Bluegrass und eine Geschichte über zwei Menschen, die sich verloren haben. Die Niederlande, jahrzehntelang ESC-Abstiegskandidat, landen mit einem Song ohne Schnickschnack ganz oben. Nur Conchita Wurst ist am Ende stärker. Trotzdem heißt es Platz 2, ein Erfolg, mit dem niemand gerechnet hat. Was viele nicht wissen, Ilse und Waylon kennen sich schon ewig. Schon als Teenager haben sie zusammen Musik gemacht. Beide lieben Country, beide haben ihre Wurzeln in Nashville und beide wissen, Musik braucht keine Show. Gefühl. The Common Linnets zeigen an diesem Abend, manchmal ist weniger tatsächlich mehr.

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1: Ich bin Justin Hamm. Heute feiert unser Grundgesetz seinen 77. Geburtstag. Da Demokratie von Menschen lebt, die mitmachen, hat Bundespräsident Steinmeier den ersten deutschlandweiten Mitmachtag ausgerufen. Diana Kramer berichtet.
2: Die Aktionen zum Grundgesetz-Ehrentag laufen schon seit 18. Mai und gehen noch bis Ende des Monats weiter. Das Motto: ganz Deutschland krempelt die Ärmel hoch. Organisiert von Vereinen, Unternehmen und Kommunen gibt es im ganzen Land Aufräumaktionen in Seniorenheimen. Bäume werden geschnitten oder Sportplätze auf Vordermann gebracht. In Zeiten wie diesen würden viele Menschen nach Halt und Orientierung suchen. Genau darum soll es gehen, hatte Steinmeier zum Auftakt erklärt.
1: Die SPD ist bereit zu Kompromissen bei den großen Reformen. Dieses Zeichen hat Parteichef Klingbeil nun an die Union gesendet. Die Blockaden in unserem Land sollen überwunden werden, sagte er der Rheinischen Post. Für die SPD sei dabei entscheidend, dass es gerecht zugeht. Im Koalitionsausschuss will die Regierungskoalition bis zur Sommerpause über den grundlegenden Reformen entscheiden. Nach 10 Jahren Verhandlungen haben die EU und Mexiko ein neues Handels- und Kooperationsabkommen unterzeichnet. Die Partnerschaft sei wichtiger denn je, sagt EU-Ratspräsident Costa. Mit dem neuen Abkommen hebt Mexiko nahezu alle bestehenden Zölle auf EU-Einfuhren auf. Ebenso soll der Zugang zu öffentlichen Aufträgen erleichtert werden. Die Zweitliga-Fußballer aus Fürth haben das Relegationshinspiel verloren. Nach dem 0:1 bei Drittligist Essen wird die Luft dünn für das Kleeblatt. Das Rückspiel steigt am Dienstag in Fürth. Heute steht das große DFB-Pokalfinale auf dem Programm. Der FC Bayern trifft in Berlin auf den VfB Stuttgart. Bayern-Coach Schwanson Company.
3: Das bleibt einfach ein historischer Moment, wenn man diese Pokal in die Luft stehen kann.
1: Anstoß ist um 20 Uhr.
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